Einen wunderschönen guten Morgen, liebe Freunde. Hier ist das Freie Radio Kassel mit dem zu Ende gehenden Nachtprogramm. Heute haben wir gehört, heute Nacht in der Nacht von Freitag auf Samstag, Live-Musik von Grateful Dead aus dem Jahre 1974 aufgenommen, im Oktober 1974 im Winterland Theater in San Francisco und erschienen auf der 5-fach-CD The Grateful Dead Movie Soundtrack. Dabei waren Jay Garcia und Bob Weir Gesang und Gitarre, Phil Lesh Bass und Gesang, Bill Kreutzmann und Mickey Hart an den beiden Schlagzeugen, Keith Gottschow am Piano und Donna Gottschow am Gesang. Die hat bei allen Stücken mitgesungen. Ja, das war's mit unserem Nachtprogramm hier im Freien Radio Kassel.

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0: Hallo liebe Zuhörer und Zuhörerinnen, herzlich willkommen beim Freies Radio Kassel. Schön, dass ihr da seid. Heute haben wir ein ganz besonderes Thema für euch. Wir sprechen heute über ein Gefühl, nach dem jeder von uns strebt. Es geht um das Thema Glück. Zuerst, wir fragen uns, was macht uns im Alltag eigentlich so richtig glücklich? Ist es gesundes Leben, gutes Essen oder etwas ganz anderes?
1: Danach stellen wir euch typische Glücksbringer aus unseren Heimatländern oder aus Deutschland vor. Dabei erklären wir kurz, was der Glücksbringer ist, woher er kommt und in welchen Situationen man ihn benutzt.
2: Perfekt gesagt. Dann wir spielen ein kleines Quiz zu deutschen Idiomen und Redewendungen rund um das Glück. Ratet doch einfach mal mit und testet, wie gut ihr euch mit diesen typischen Ausdrücken auskennt.
0: Unser nächster Programmpunkt ist Sprichwörter in verschiedenen Sprachen. Jedes Land und jede Sprache hat ganz eigene traditionelle Redewendungen über das Thema Glück. Heute teilen wir auch diese Kulturen miteinander.
1: Weiter geht es mit einer Diskussion über ausgewählte Sprüche zum Thema Glück, wobei jeder seine Meinung begründet und auf andere reagiert.
2: Als nächstes wird es sehr persönlich bei uns im Studio. Unsere Mitschüler erzählen uns in einem kurzen Interview von dem glücklichsten Tag in ihrem Leben.
0: Wir wünschen Ihnen viel Spaß beim Zuhören.

0: So, liebe Zuhörer und Zuhörerinnen, beginnen möchten wir unsere Sendung mit einem kleinen Gespräch darüber, was uns eigentlich glücklich macht. Ich begrüße heute im Studio Mahmoud.
1: Hallo.
0: Dag Masib.
2: Hallo.
0: Hazal.
3: Hallo.
0: Und Kevin.
4: Hallo.
0: Hallo, hallo. Okay, Glück, ja? Also alle Menschen streben nach Glück, alle Menschen wollen glücklich sein. Was macht euch dann eigentlich glücklich? Mahmoud, was macht dich glücklich?
1: Für mich persönlich, viele Sachen macht mich glücklich.
0: Mhm. Zum Beispiel?
1: Zum Beispiel, wenn ich mein Leben mit anderen teilen kann,
0: okay,
1: fühle ich mich sehr glücklich. Und zum Beispiel, wenn ich, als ich hier in Ausland bin und meine Familie in Heimatland,
0: mhm,
1: und wenn ich mit meiner Familie telefoniere und ich erzähle über Alltag, was passierte, und ich höre von ihnen auch.
0: Mhm.
1: Das macht mir echt glücklich und ich fühle mich energetisch. Besonders, wenn ich mit meiner Frau spreche, das macht mir glücklich.
0: Oh, deine Frau ist auch im Ausland?
1: Ja.
0: Also im Heimatland?
1: In Heimatland, sie ist noch nicht da.
0: Okay, okay, ja. Also wenn ich dich richtig verstanden habe, es macht dich glücklich, wenn du Zeit mit deiner Familie verbringst. Wenn nicht live, dann zumindest irgendwie am Telefon.
1: Ja, und auch ich mache gerne Sport.
0: Mhm.
1: Und wenn ich Sport mache oder ich treibe Cricket oder Fußball, das mit anderen, ich versuche ein, zweimal pro Woche zu spielen, das macht mir auch glücklich.
0: Und wenn ich das richtig verstanden habe, du meinst es ja, es ist für dich wichtig, das Leben mit anderen zu teilen.
1: Ja.
0: Also Sport in dem Sinne macht dich nur dann glücklich, wenn du das nicht alleine machst. Ist das so?
1: Ja, genau. Ich fahre gern auch Fahrrad mit anderen und zusammen.
0: Mhm.
1: Und das macht mir sehr aufregend und ich fühle, das gibt mir Energie für den ganzen Tag.
2: Aber Dahmasi, was denkst du? Meine Familie lebt in meinem Heimatland und ich vermisse auch, wie Mahmoud hat gesagt. Und wir sprechen jeden Tag, besonders wenn ich meine Tochter spreche, fühle ich mich sehr glücklich.
0: Mhm.
2: Und auch ich mag Sport treiben, besonders Fußball spiele ich unglaublich gerne. Und in Kassel spiele ich jedes Wochenende mit meinen Freunden Fußball und ich verbringe dort eine tolle Zeit und lerne dort neue Menschen kennen.
0: Okay, schön. Also auch eher ein Mannschaftssporttyp.
1: Mhm.
0: Ja, Hazal, treibst du dann auch gerne Sport, beziehungsweise macht dich das glücklich?
3: Ich treibe Sport, aber für mich persönlich ist das Erreichen von meiner Selbstziele macht mich glücklich.
0: Mhm. Du bist so eine zielstrebige Person.
3: Ja.
0: Okay,
3: ja.
0: Gut.
3: Ein Leben ohne konkrete Pläne fühlt mich oft orientierungslos.
0: Okay.
3: Deshalb habe ich immer ein Ziel für mein Leben. Aber natürlich ist der Weg nicht einfach.
0: Mhm.
3: Das ist immer schwer für mich, weil ich immer viel arbeite.
0: Ja, und nicht nur der Weg ist schwer. Wenn du jetzt, was passiert, wenn du ein Ziel nicht erreichst? Bist du dann traurig?
3: Ja, genau. Ich mag nicht diese Situation oder Zustand, aber das ist passiert.
0: Ja, natürlich. Es ist,
3: ja.
0: So ist das Leben.
3: Ja.
0: Was machst du denn dagegen?
3: Erinnere mich, dass ich bin nur ein Mensch und Erfolg gibt es in unserem Leben auch. Unerfolgreiche Situationen gibt es auch.
0: Ja, ja. So ist es. Also das Leben ist nicht immer ein Ponyhof, sagt man.
3: Ja, ich stimme dir so.
0: Danke.
4: Ja, also dem kann ich auch zustimmen. Also die Ziele im Leben sind sehr wichtig. Aber für mich würde ich sagen, zumindest persönlich, dass Glück für mich ein bisschen etwas anders ist. Am wichtigsten für mich ist die Gesundheit.
0: Ja, okay, klar.
4: Das, ja, also mein ganzes Leben habe ich unter verschiedenen Krankheiten gelitten. Und das ist nicht, dass mein Leben total traurig ist und oh, du Arme, aber weißt du, die Gesundheit ist deshalb für mich so, so wichtig und es ist eine der größten Sachen in meinem Leben.
0: Naja, ich glaube nur, also wir sind ja hier die meisten so jung und noch knackig und gesund. Ich glaube, erst wenn man so richtig krank wird, kann man verstehen eigentlich, wie toll ist es eigentlich, ja, schmerzfrei zu leben. Ja.
4: Die Tage, wo ich leichte Symptome und wenn ich nicht so starke Schmerzen hatte, diese Tage waren einfacher, sie waren glücklicher, sie waren besser für mich. Und das ist natürlich nicht zu sagen, dass die kranken Menschen nicht glücklich werden können, aber also, das ist persönlich.
0: Ja, aber das ist schon schwer, ja, Glück zu empfinden, wenn du irgendwelche Schmerzen hast. Ja. Aber Kevin, du bist doch hier frisch verheiratet.
4: Ja,
0: ist das dann nicht so, dann all you need is love? Also bist du jetzt eigentlich nicht doppelt glücklich wie sonst?
4: Wir sind beide kranke Menschen. Also wir beiden verstehen, dass die Krankheit sehr wichtig ist, um glücklich zu fühlen. Wir sind glücklich und mit dem Heirat sehr zufrieden und sehr, sehr froh. Aber Glück ist etwas, das aus verschiedenen Sachen besteht.
0: Ja, klar.
4: Für mich ist die Gesundheit am wichtigsten.
0: Ja, verstehe ich total.
4: Ja.
0: Mahmoud, wolltest du was sagen?
1: Ja, für mich, ich stimme Kevin absolut zu. Und was soll ich sagen, dass... Wenn ich gesund bin und ich versuche, gesund zu bleiben und fühle deine Schmerzen sehr. Und ich wollte euch sagen auch, dass glücklich ist ein Wort und es ist unterschiedlich, man erreicht. Wir sind vier Teilnehmer hier, wir sagen über vier Themen. Und ja, es ist unterschiedlich. Wichtig ist, glücklich zu sein.
4: Ja, und es ist, ich würde sagen, es ist auch sehr interessant, wie uns wir haben unsere eigene Meinungen hatten. Also,
1: ja.
0: Naja, aber das ist normal, ja. Also jeder
4: ja,
0: ist seines eigenen Glückes Schmidt, sagt man ja. Also jeder ist dafür verantwortlich, sich glücklich fühlen zu wollen oder nicht. Okay, dann vielen Dank für dieses interessante, ja, lebendige Gespräch. Ich wünsche euch natürlich, dass ihr krankfrei bleibt und glücklich. Ja.
1: Vielen Dank.
0: Vielen Dank. Ciao.
1: Tschüss.
0: Tschüss.

0: Und nun sprechen unsere Teilnehmer und Teilnehmerinnen über Glücksbringer aus ihren Heimatländern. Sie erzählen über die Geschichte und Anwendungsgebiete dieser Glücksbringer.
1: Hallo, ich heiße Maria und komme aus Russland. Bei uns gibt es auch ein paar Dinge, die als Glücksbringer gelten. Heutzutage ist bei uns ein roter Faden als eine typische Glücksbringer. Früher aber war ein Hufeisen ein Symbol des Glücks. Der Glaube an die glücksbringenden Kraft des Hufeisen ist sehr alt und in vielen Ländern bekannt. Es gibt verschiedene Legenden, woher es kommt. Eine Legende sagt, dass dieser Glaube im alten Ägypten entstanden ist. Die Pferde für die Wagen des Pharaons wurden mit goldenen Hufeisen beschlagen. Wenn ein Pferd sein Hufeisen verloren hat und ein Mensch es gefunden hat, war er nicht nur glücklich, sondern auch reich. Darüber hinaus galt das Eisen schon immer als ein magischer Stoff, der die Menschen beschützen konnte. Ein weiterer Grund ist, dass das Hufeisen 7 Nägel hat. Das ist eine mystische Zahl, die auch in vielen Religionen übernommen wurde. Es gibt auch eine Legende über einen Schmied und einen Teufel. In dieser Legende beschlug der Schmied den Teufel mit einem Hufeisen. Seitdem gilt das Hufeisen als Schutzsymbol.
2: Hallo, ich bin Lami und komme aus China. Fu ist ein wichtiger Glücksbringer in China. Das bedeutet viele Meinungen, zum Beispiel Glück, ein harmonisches und gutes Leben. Es bedeutet auch Gesundheit, familiäre Harmonie und inneren Frieden. Fu stammt aus sehr alten chinesischen Schriftformen. Es ist in den linken und rechten Teil unterteilt. Der linke Teil hängt mit Opfergaben und Religion zusammen. Der rechte Teil symbolisiert ursprünglich Gefäß für Wein oder Opfergabe. Die Bedeutung war, man bietet die Opfergabe den Göttern an und betet um Segen. Wenn das Frühlingsfest in China kommt, schreiben wir Fu auf rotes Papier und kleben sie an die Tür oder kaufen Dekorationen über Fu und hängen sie an die Tür oder das Fenster. Interessanterweise werden wir uns auch dafür entscheiden, Fu auf den Kopf zu hängen, weil in Chinesisch die Aussprache dieser beiden Worte ist, das Umtragen und Ankommen. Die Bedeutung davon ist, das Glück ist angekommen. Diese Art von Wortspielen ist typisch für die chinesische Kultur. Heute findet man Fu überall in China. Es ist ein wichtiges Symbol bis heute in China.
3: Ich heiße Alparslan, ich komme aus der Türkei. In der Türkei ist das Nazarpelle ein typischer Glücksbringer. Es ist ein blaues Auge aus Glas. Viele Menschen glauben, dass es Glück bringt und Menschen von negativer Energie schützt. Man kann die Nazarpelle in Häusern, Autos, Geschäften oder als Schmuck sehen. Man glaubt, dass das Blauauge vor dem bösen Blick schützt. Diese Tradition ist sehr alt und kommt aus dem Orient. Schon vor vielen Jahren benutzen Menschen Nazarpelle als Schutzsymbol. Besonders in der Türkei ist diese Tradition bis heute sehr wichtig. Viele Menschen hängen eine Nazarpelle ins Haus oder Auto. Babys bekommen oft einen kleinen Nazarpelle-Anhänger. Manche Menschen tragen Nazarpelle auch als Kette oder Armband. Aber meiner Meinung nach funktioniert die Nazarpelle nicht. Und es ist nur ein Aberglaube. Ich finde es nicht logisch, dass eine kleine Glaspelle so etwas machen kann.
4: Hallo, ich bin Lovely. Ich komme von den Philippinen. Mein Glücksbringer ist der Gecko. Auf den Philippinen nennen wir ihn Tuko. Das Wort Tuko kommt von dem Geräusch, das das Tier macht. Er ruft laut Tuko, Tuko. Auf den Philippinen glauben die Menschen seit Generationen, wenn ein Tuko im Haus wohnt, bringt das Glück und viel Geld. Er beschützt das Haus auch vor bösen Geistern. Es gibt viele verschiedene Situationen, in welchen der Gecko als Glücksbringer gilt. Erste, wenn der Gecko nachts ruft, zahlen wir mit. Wir sagen bei jedem Ruf, Geld, kein Geld, Geld, kein Geld. Der letzte Ruf zeigt an, ob wir bald Glück oder Geld bekommen. Zweite Situation, wenn man in ein neues Haus einzieht und ein Gecko dort wohnt, ist das ein sehr gutes Zeichen für die Familie. Dritte, bringt auch im Alltag Glück, weil gefährliche Insekten und Kakerlaken frisst. Hält das Haus sauber.

0: So, liebe Zuhörer und Zuhörerinnen, willkommen zu unserem Programm. Ich bin euer Moderator Kevin und ich bin hier mit meinen beliebten Mitschülern Mert.
1: Hallo.
0: Bahar.
2: Hallo.
0: Mahmoud.
3: Hi.
0: Und Ranch.
4: Hallo.
0: Vielen Dank, dass ihr alle hier mit mir seid. Heute haben wir für euch ein kleines Spiel über unser allgemeines Thema Glück. In unserem Spiel geht es um Idiome. Jeder von unseren Teilnehmern haben drei Idiome. Jedes Idiom wird vorgelesen und mit drei Antwortmöglichkeiten zur Bedeutung gestellt. Und die anderen Teilnehmer werden sich die richtige Antwort überlegen. Dann wird die Lösung genannt und erklärt, woher das Idiom stammt und in welchen Situationen es beispielsweise benutzt wird, bevor wir zum nächsten Idiom übergehen und so weiter. Also, lass uns anfangen mit unserem ersten Idiom. Mert, was hast du für uns heute?
1: Mein erstes Idiom ist Scherben bringen Glück. Was bedeutet das? Nummer A. Nach einem Missgeschick kann etwas Gutes passieren. Nummer B. Man soll immer vorsichtig sein. Nummer C. Alte Sachen sind wertvoll. Was denkt ihr?
5: Okay.
6: Interessant.
2: Ich glaube Nummer C.
6: Meine Meinung ist Nummer 2. B.
4: Ja. Ja, ich stimme Mahmoud auch. Ich glaube B. Nummer B ist richtig.
6: Ja, Nummer B ist richtig.
1: Richtig Antwort ist Nummer A.
4: Oh.
1: Das bedeutet, nach einem Missgeschick kann etwas Gutes passieren.
0: Ja, sehr interessant. Okay. Also jetzt, Dunst, hast du etwas?
4: Ja, ich habe. Mein erstes Idiom ist Hals- und Beinbruch. Was bedeutet Hals- und Beinbruch? Nummer A, jemand hat einen schweren Unfall. Oder B, man wünscht jemandem viel Glück. Oder Nummer C, jemand hat mehr Glück als Verstand.
6: Interessant.
1: Ich denke Nummer B.
2: Vielleicht Nummer B?
6: Ich wähle Nummer C.
4: Okay, Sie beiden haben recht. Nummer B. Man wünscht jemandem viel Glück.
0: Mhm. Ja, cool. Okay, also Baha?
2: Ja, mein Idiom ist Glück im Unglück haben. Das... Was bedeutet das? Das erste Frage, man ist sehr reich. Und zweite Frage, man hatte im Unglück noch Glück. Und Nummer drei, man hatte kein Glück.
6: Ich würde wählen Nummer B, Glück im Unglück.
1: Ich würde Nummer C sagen, man hat kein Glück.
4: Nein, Nummer A.
2: Okay, aber das ist Antwort richtig 2, weil das ist, man hat im Unglück und noch Glück.
1: Also, super. Ja. Ja, schade.
0: Okay, und Mahmoud, was hast du?
6: Okay, meine Idiom ist, was habe ich mitgebracht? Es ist, ich sage erste Teil den Idiom und ihr solltet die zweite Teil von diesem gleichen Idiom sagen und diese Lücken erfüllen. So, morgen Stund hat Kaffee im Mund oder B, Gold im Mund oder C, Arbeit im Mund. Was ist richtig? Morgen Stund hat Kaffee im Mund, Gold im Mund oder Arbeit im Mund?
2: Ich glaube Arbeit im Mund.
6: Arbeit im Mund, okay. Was denkt ihr?
1: Ich denke Gold im Mund.
6: Gold im Mund, oh. Millionär werden.
4: Die erste?
6: Erste, Kaffee im Mund.
4: Ja.
6: Morgenstund.
4: Ja.
6: Du trinkst immer Kaffee?
4: Ja.
6: Okay, richtige Antwort ist bei Malt. Morgenstund hat Gold im Mund. Das bedeutet, morgen, wer früh aufsteht, kann den Tag gut nutzen und schafft viel. Für manche Menschen ist es ein großes Glück, die Ruhe am frühen Morgen zu genießen.
0: Das ist sehr interessant. Wusste ich gar nicht. Also, jetzt kommen wir zum zweiten Rund. Also, nochmal Mert, bitte.
1: Ja, was bedeutet sich wie ein Schneekönig freuen? Nummer A, sich über etwas ärgern. Nummer B, sich außergewöhnlich stark freuen. Nummer C, sich ausruhen und entspannen.
4: Sie. Ich sage sie.
2: Entspannen? Ja. Ich glaube auch C.
6: Muss ich?
1: Mahmoud, welcher ist heute? Sich außergewöhnlich stark freuen.
6: Mhm. Ich glaube nicht. Aber ich glaube, die C ist richtig. Auch.
1: Also, Ja, ja. Sagt Numase. Mhm. Aber leider die richtige Antwort, sich außergewöhnlich stark freuen, Numadi. Ah,
0: sehr interessant. Okay, Ransch.
4: Okay, mein zweiter Idiom. Mehr Glück als Verstand haben. Was bedeutet das? A. Jemand ist sehr intelligent. Oder B. Jemand hat Erfolg durch Glück und nicht durch kluge Entscheidungen. Oder C. Jemand gewinnt immer im Lotto.
6: Interessant.
1: Ich würde sagen Nummer C.
6: Hm. Was ist der erste Teil noch einmal?
4: Jemand sehr intelligent.
6: Mhm. Ja.
2: Ja, ich glaube A.
4: A, nein, B ist die richtige Antwort. Jemand hat, das bedeutet, jemand hat Erfolg durch Glück und nicht durch kluge Entscheidungen.
6: Ach, ja. Ja.
2: Okay. Hm.
6: Deutsche Idiom ist der, ja, bedeutet anders.
0: Ja, verstehe. Okay, und Bahar?
2: Meine weitere Idiom ist Schwein haben. Das ist Schwein haben bedeutet Glück haben und besonders wenn man in Gefahr war oder ein Problem hatte, aber alles gut ausgegangen ist. Meine haben, ich habe drei Fragen. Dann erste, man hat ein echtes Schwein zu Hause als Haustiere. Und Nummer zwei, man ist sehr faul und schläft den ganzen Tag. Nummer drei, man hat großes Glück bei einer schwierigen Situation. Welches richtig, denken Sie?
6: Ich glaube, man hat großes Glück in einer so schwierigen Situation.
1: Ich stimme auch Mahmoud zu.
6: Super.
4: Ja, Nummer sie.
2: Ja,
6: du hast
2: sie
6: das Antwort schon erklärt, sie, etwas.
0: Genau. Okay, okay. Und Mahmoud nochmal.
6: Okay, denn mein zweites Idiom ist, es ist wie gleich als früher. Ihr müsst den Lücken erfüllen. So, ich sage den ersten Teil. Und natürlich, ich gebe euch auch drei Antwortmöglichkeiten. So, man muss das Glück teilen, um es zu verlieren oder B zu vergessen oder C zu verdoppeln. Was ist die richtige Antwort? Man muss das Glück teilen, um es zu verlieren oder es zu vergessen oder es zu verdoppeln.
1: Ich denke Nummer C.
4: Ja, das ist ein bisschen schwierig. Ich gehe mit der Nummer A.
6: A, verlieren?
4: Ja.
6: Ja, interessant. Und du, was denkst du?
2: Ich gebe Nummer 2.
6: B, vergessen. Ja, die richtige Antwort ist, wenn man das Glück teilen, es wird doppelt. So, man verliert die Glück nicht, natürlich, und auch vergessen nicht, es wird doppelt. So, Mart, du hast das richtige Antwort. Du hast Punkt.
1: Dankeschön.
6: Super, herzlichen Glückwunsch.
0: Mhm,
1: danke,
0: super.
1: Danke.
4: Unser Einstein.
0: Okay, und jetzt zum letzten Bund. Mert?
1: Mein letztes Idiom ist ein Glückspilz sein. Was bedeutet das? Nummer A, oft zur richtigen Zeit am richtigen Ort sein. Nummer B, viele Freunde haben. Nummer C, sehr fleißig arbeiten.
6: Interessant. Was ist das Idiom?
1: Ein Glückspilz sein.
6: Glückspilz sein. Habt ihr Ahnung? Ich habe keine Ahnung. Oh,
4: nochmal die Optionen bitte.
1: Nummer A, oft zur richtigen Zeit am richtigen Ort sein. Nummer B, viele Freunde haben. Nummer C, sehr fleißig arbeiten.
4: Ich glaube Nummer A, was richtig.
6: Ja, ich stimme auch zu. Ich wähle auch Nummer A.
0: Mhm.
6: Richtige Zeit, richtiger Platz.
2: Ja.
0: Bahar?
2: Ich gebe fleißig arbeiten, Nummer C.
1: Ja, okay. Die richtige Antwort ist Nummer A, auf so richtigen Zeit am richtigen Ort sein.
4: Yay.
6: Okay. Wir haben gewinnen.
1: Ja.
0: Und Ransch, was ist dein letztes?
4: Mein letztes ist, was bedeutet das große Losziehen? A, man verliert viel Gold, B, man hat großes Glück und bekommt etwas sehr Gutes. Oder C, man kauft ein Los für die Lotterie.
6: Immer Lotterie, deine Bildung. Was ist das?
1: Ich würde Nummer C sagen.
6: Was ist das Idiom nochmal?
4: Das große Los ziehen.
6: Große Los ziehen. Mhm, Lotterie. Ich wollte auch eine Lotterie haben. Große Loch ziehen.
4: Also das bedeutet, du willst auch Nummer C.
6: Ich will auch C.
2: Dann ich gebe B.
4: Okay, Baha, du hast recht. Ah. Man hat großes Glück und bekommt etwas sehr Gutes.
6: Herzlichen Glückwunsch, Baha.
2: Mein erster richtig.
6: Ein Punkt mindestens. Okay.
0: Ja. Das war sehr interessant. Okay, und Bahar, was ist dein letztes?
2: Mein letztes Idiom ist, jemanden ist das Glück holt. Das bedeutet, wenn jemanden das Glück holt, ist, dann hat diese Person viel Glück. Das Glück ist auf ihrer Seite. Zum Beispiel, er hat im Lotto gewonnen, das Glück war im Holt. Meine Quizfrage, was bedeutet, das Glück ist jemanden holt? Nummer A, jemand ist traurig. Nummer B, jemand hat Glück. Nummer C, jemand ist krank. Welche denken Sie?
1: Ich sage Nummer B, jemand hat Glück.
2: Ja, dann.
6: Super, du hast ein bisschen erklärt, deswegen Matt hat schon das gewesen. Ich will auch B.
4: Ja, wir alle sind B.
1: Okay.
2: Sie alles dann richtig.
1: Gut.
4: Ah. Yay.
0: Sehr gut, sehr gut. Okay, und jetzt das letzte Idiom des Spiels. Mach und bitte.
6: Ein letztes Idiom ist, ihr müsst die Bedeutung sagen, ich gebe euch drei Antwortmöglichkeiten. Wenn jemand sagt, ich bin im siebten Himmel, was bedeutet das? Antwortmöglichkeit A, er ist müde und will schlafen. Antwortmöglichkeit B, er ist überglücklich oder sehr verliebt. Antwortmöglichkeit C ist, er fliegt in den Urlaub im siebten Himmel.
4: Natürlich, es ist für mich, es ist sehr klar, ich gehe mit B.
6: Mhm. Ich gehe auch mit B. Mhm. Niemand in Urlaub?
2: Ja, ich gebe drei Urlaub, genau.
6: Okay. Denn die Antwort ist im siebten Himmel. Das bedeutet überglücklich oder sehr verliebt. Ja, nicht in Urlaub. Niemand kann im siebten Himmel Urlaub machen. Super, das passt perfekt zum Thema Glück, ne?
0: Jo,
2: okay.
0: Das war sehr interessant. So, jetzt kommen wir zum Ende unseres Programms. Gute Arbeit alle. Diese waren wunderschöne Idiome. Wir hoffen, dass ihr etwas Interessantes gelernt habt und viel Spaß hattet. Vielen Dank für das Zuhören. Tschüss.

0: Zuhörer und Zuhörerinnen, jetzt hören Sie Alp, Maria und Lovely. Sie werden Sprichwörter aus ihren Muttersprachen vorstellen und deren Bedeutung erklären.
1: Guten Tag zusammen, mein Name ist Lovely und ich komme von den Philippinen. Ich möchte euch heute ein sehr bekanntes Sprichwort auf den Philippinen vorstellen. Die Hauptsprache dort ist Tagalog. Das Sprichwort heißt Pagmaitiaga, Mainilaga. Es hat einen schönen Reim und jeder Mensch auf den Philippinen kennt es. Wörtlich übersetzt bedeutet der Satz, wenn es Ausdauer gibt, gibt es geschmorten Eintopf. Der kulturelle Hintergrund ist sehr interessant. Nilaga ist ein festlicher philippinischer Rindfleisch-Eintopf. Früher war Fleisch ein Luxus und man musste den Eintopf stundenlang ganz langsam kochen lassen. Die tiefere Bedeutung für uns heute ist, das große Glück oder der Erfolg im Leben fallen uns nicht einfach in den Schoß. Man muss Geduld haben und fleißig sein. Wer durchhält, wird am Ende mit Glück belohnt, so wie man am Ende mit einem leckeren Essen belohnt wird. In welchen Situationen benutzt man dieses Sprichwort nun? Man verwendet es vor allem, um jemanden zu motivieren oder um einen Erfolg zu feiern. Ein gutes Beispiel sind wir selbst hier im Sprachkurs. Wenn jemand monatelang hart vor eine schwere deutsche Prüfung lernt, manchmal verzweifelt, aber nicht aufgibt und am Ende die Prüfung besteht. Wenn man dann stolz ein Zertifikat in den Händen hält, sagen Freunde oder Familie, Pagmaitiaga, Mainilaga. Oder auf Deutsch, deine Ausdauer hat dieses Glück gebracht. Das philippinische Verständnis von Glück in diesem Sprichwort ist sehr aktiv. Glück ist nicht, worauf man nur passiv wartet, sondern etwas, das man sich durch Geduld und Fleiß verdient. Ich hoffe, dieses Sprichwort hat euch gefallen.
2: Hallo zusammen, ich heiße Alp Arslan, ich komme aus der Türkei. Ich möchte heute über das Thema Glück sprechen und euch ein bekanntes türkisches Sprichwort vorstellen. Şans ayağına geldi. Übersetzt bedeutet das, dass Glück direkt zu jemandem kommt, ohne dass er danach suchen müsste. Man verwendet diesen Ausdruck, wenn man plötzlich eine tolle Chance bekommt, wie ein Geschenk des Schicksals. Ein gutes Beispiel dafür ist, wenn ein Freund zufällig ein Ticket für ein Konzert gewinnt, das eigentlich schon ausverkauft war. In so einem Fall sagen wir, du hast nichts dafür getan, aber das Glück ist zu dir gekommen. Es ist eine schöne Art zu sagen, dass manchmal Dinge einfach zur richtigen Zeit passieren.
3: Hallo, ich heiße Maria und komme aus Russland. Heute möchte ich über ein Sprichwort aus meinem Heimatland erzählen. Auf Russisch klingt es so, «Счастье любит тишину». Auf Deutsch bedeutet es ungefähr, «Wahres Glück ist leise» oder «Glück liebt die Stille». Meiner Meinung nach passt dieses Sprichwort gut zum Leben. Heute zeigen viele Menschen ihre schönen Momente im Internet, aber nicht alles, was man sieht, ist wirklich Glück. Für mich bedeutet dieses Sprichwort, dass man sein Glück schützen sollte. Wenn man glücklich ist, sollte man es einfach genießen und nicht zu reden. Dieses Sprichwort kann man benutzen, wenn man eine neue Beziehung hat oder zum Beispiel eine gute Nachricht bekommt. Man sollte es nicht an die große Glocke hängen. Ab und zu ist es besser, wenn man das Glück für sich behält.

0: Jetzt, liebe Zuhörerinnen und Zuhörer, wollen wir mit ein paar unserer Deutschlernenden eine Diskussion über ausgewählte deutsche Sprichwörter führen. Mein Name ist Maria. Ich begrüße heute Hazal, Tahmasib, Ransch und Bahar.
1: Hallo.
2: Hallo.
0: Das erste Sprichwort, über das wir diskutieren wollen, ist Geld macht nicht glücklich. Hazal, was ist deine Meinung zu diesem Sprichwort?
3: Ich denke, Geld allein macht uns nicht glücklich. Aber meiner Meinung nach kann Geld uns sehr wohl glücklich machen, wenn man es richtig genutzt wird. Geld sollte nämlich nicht als reiner Besitz, sondern als ein Mittel zum Zweck gesehen werden. Wenn wir eine klare Absicht haben und das Geld für sinnvolle Zwecke, wie zum Beispiel unsere Hobbys, Seele oder für Entspannung ausgeben, schenkt es uns mehr Lebensqualität und somit auch Glück.
2: Da bin ich derselbe Meinung als du. Ich möchte etwas hinzufügen, dass man mit Geld keine echte Liebe oder Gesundheit kaufen kann. Allerdings erleichtert Vermögen das Leben in vielen Bereichen ungemein.
4: Also ich stimme diesem Sprichwort auch nur teilweise zu. Einerseits ist Geld sehr wichtig. Ohne Geld kann man keine Wohnung bezahlen zum Beispiel. Kein Essen kaufen oder seine Familie unterstützen. Geld gibt Sicherheit und reduziert viele Sorgen. Andererseits macht Geld allein niemanden glücklich. Glück hängt auch von Liebe, Freundschaft, Gesundheit und inneren Frieden ab. Millionäre sind trotz ihrer Reichtums unglücklich. Als ich nach Deutschland gekommen bin, hatte ich nicht viel Geld. Trotzdem war ich glücklich, weil ich die Chancen hatte, eine neue Sprache zu lernen und meinem Traum näher zu kommen. Heute habe ich einen Teilzeitjob. Natürlich freue ich mich über mein Gehalt, aber noch wichtiger ist, dass ich Erfahrung sammle und meine Zukunft aufbaue.
0: Okay, dann sind sich alle einig, dass Geld allein zwar nicht glücklich macht, aber es ist uns eine große Hilfe im Leben. Dann machen wir weiter mit zweiten Spruch. Glück und Glas, wie leicht bricht das?
5: Ja, ich würde gerne meine Meinung dazu äußern.
0: Sehr gerne, Bahar.
5: Dieser Spruch vergleicht Glück mit Glas, weil beides zerbrechlich sein kann. Viele Menschen erleben Situationen, in denen sie sich ihr Leben plötzlich verändert. Ein Beispiel dafür ist der Verlust eines Arbeitsplatzes. Eine Person kann mit ihrem Leben zufrieden sein und Pläne für die Zukunft haben. Wenn sie plötzlich ihre Arbeit verliert, kann sich ihre Situation schnell ändern. In diesem Moment scheint das Glück verbrochen zu sein. Ich denke jedoch, dass Glück nicht ganz wie Glas ist. Wenn ein Glas zerbricht, kann man es oft nicht mehr reparieren. Beim Glück ist das anders. Menschen können nach schwierigen Zeiten wieder Hoffnung finden und neu anfangen. Deshalb zeigt dieser Spruch, dass Glück wertvoll ist und man die guten Momente im Leben schätzen sollte.
4: Ich stimme dir, Bahar, größtenteils zu. Wenn wir Ziele haben, fleißig arbeiten und nicht aufgeben, können wir viel erreichen. Niemand kann unser Leben komplett vor uns verändern. Natürlich gibt es Dinge, die wir nicht kontrollieren können, zum Beispiel Krankheiten, Kriege oder wirtschaftliche Probleme. Trotzdem können wir entscheiden, wie wir damit umgehen. Ich habe mein Heimatland verlassen und bin nach Deutschland gekommen. Das war nicht einfach. Ich musste durchlernen, Arbeit suchen und viele Schwierigkeiten überwinden. Niemand hat das für mich gemacht. Deshalb glaube ich, dass wir unser Glück aktiv mitgestalten sollen.
3: Ich habe ganz andere Meinung. Wenn unser Glück nur von Zufällen, von Glücksspielen oder von Geld abhängt, dann kann es sehr schnell kaputt gehen, genau wie Glas. Schon ein kleines Problem reicht aus und die gute Laune ist weg. Wenn wir aber ein stabileres Glück haben möchten, sollten wir nicht einfach nur abwarten. Stattdessen müssen wir uns selbst klare Ziele setzen und fleißig darauf hinarbeiten. So bauen wir uns eine sichere Basis auf. Dieses Glück verliert man nicht so leicht. weil wir stolz auf unsere eigene Leistung sein können und dadurch mehr Selbstvertrauen haben. Das Selbstwertgefühl bringt uns nämlich ein tiefes Gefühl der Zufriedenheit.
0: Ah ja, diese deine Aussage passt im Prinzip zu dem dritten Sprichwort, das wir uns ausgewählt haben. Und zwar, jeder ist seines eigenen Glückes Schmied. Tachmasib, ich sehe, dass du etwas dazu sagen willst.
2: Ja, ich stimme diesem Sprichwort nicht ganz zu, weil viele Dinge im Leben nicht von uns abhängen. Zum Beispiel können wir unsere Herkunft, Krankheiten oder Wirtschaftskrisen nicht selbst kontrollieren. Oft haben Menschen trotz großer Mühe kein Glück, weil die äußeren Umstände sehr schlecht sind.
5: Ich denke da ein bisschen anderes. Dieser Spruch bedeutet, dass jeder Mensch für sein eigenes Glück verantwortlich ist. Viele Menschen glauben, dass sie ihr Leben durch ihre Entscheidungen selber gestalten können. Ich stimme dir aber so, dass manche Menschen sehr viele arbeiten, trotzdem nicht alles erreichen, was sie sich wünschen. Andere bekommen Chancen, ohne lange darauf warten zu müssen. Ein gutes Beispiel sind zwei Menschen mit dem gleichen Ziel. Beide geben ihr Bestes und arbeiten fleißig. Trotzdem kann einer schneller erfolgreicher werden als der andere, weil die Lebensumstände unterschiedlich sind. Deshalb glaube ich, dass Glück aus zwei Teilen besteht, aus unseren eigenen Bemühungen und aus den Chancen, die uns das Leben gibt. Nur einer von beiden reicht oft nicht aus. Aus diesem Grund finde ich diesen Spruch interessant, aber nicht 100% richtig.
3: Für mich bedeutet dieses Sprichwort vor allem eins. Glück ist eine Frage der Perspektive. Wir können die äußeren Umstände oft nicht ändern. Wir können entscheiden, wie wir darauf reagieren. Wenn wir positiv denken und optimistisch bleiben, schmieden wir unser eigenes Glück durch unsere innere Einstellung ganz unabhängig von materiellen Dingen.
0: Das ist ein schönes Schlusswort. Das war ja doch eine rege Diskussion. Vielen Dank für eure aktive Teilnahme. Bis zum nächsten Mal. Tschüss.

0: Hallo liebe Zuhörer und Zuhörerinnen, ich heiße Amr und bei mir ist Lami und sie möchte über ihren glücklichsten Tag des Lebens erzählen. Hallo Lami.
1: Hallo.
0: Was war der glücklichste Tag deines Lebens?
1: Mein glücklichster Tag ist der Tag, an dem meine Tochter geboren wird.
0: Und wann war das?
1: Vor 2 Jahren.
0: Erzähl uns mal, wie ist dieser Tag verlaufen?
1: Ich habe immer gehofft, mein eigenes Kind zu haben, aber ich habe meine Tochter durch vielen Versuchen. Deshalb habe ich mich über ihre Geburt gefreut. Ich kann mich an diesen Tag erinnern, dass er sehr heiß war. Ich ging wie üblich zur Untersuchung ins Krankenhaus, aber die Ärztin hatte mir gesagt, ich müsste sofort in den Operationsraum gebracht werden, um mich auf das Baby vorzubereiten, weil das Baby jetzt hypoxisch war.
0: Oh mein Gott, was ist denn passiert?
1: Ich wollte natürlich gebären, aber aus diesem Grund musste ich mich für einen Kaiserschnitt entscheiden.
0: Du hast gehofft, es zu vermeiden, ja?
1: Glücklicherweise

0: Die Geburt von ihren Kindern feiern. Hat dein Mann das gemacht?
1: Bei uns in China, man kann Blumen oder andere Sachen geschenkt bekommen.
0: Und wie lange bist du im Krankenhaus geblieben?
1: Ich habe 3 Tage geblieben.
0: Ah, du hast dich schnell von der OP erholt. Das ist sehr schön. Ich weiß, dass Frauen bleiben manchmal Wochen im Krankenhaus nach einem Kaiserschnitt. Wolltet ihr eigentlich mehr Kinder haben, du und dein Mann?
1: Ja, vielleicht noch 2 Kinder.
0: Dann wünsche ich dir, dass du und dein Mann mehr Kinder bekommen, die dich und deinen Mann glücklich machen.
1: Oh, vielen Dank.
0: Vielen Dank, Lami, für deine tolle Geschichte.
1: Tschüss.
0: Tschüss!

0: So, liebe Zuhörer und Zuhörerinnen, wir hoffen, dass Ihnen unsere Sendung gefallen hat.
1: Hoffentlich hatten Sie viel Spaß und lernten ein oder zwei neue Sachen. Von unseren Mitschülern und uns, tschüss und bis zum nächsten Mal.
2: Tschüss!

0: war operiert worden und im Koma und so weiter. Also es war schon abzusehen, dass sie es nicht mehr lange macht. Und diese Woche ist es passiert, sie ist gestorben mit 75 Jahren. Natürlich eben ihr ganz großer Hit It's a Heartache von 1978. Damals hat sie noch wirklich ganz ansprechende Popsongs mit leichten Country-Touch gemacht. Später, in den 80er Jahren, ist sie ja dann leider unter anderem Dieter Bohlen in die Fänge geraten und hat ziemlich grausigen Disco-Pop gemacht dann im Rest ihrer Karriere. Aber in der Anfangszeit, da hat sie eigentlich ganz schöne Sachen gemacht. Und ja, schade, dass sie jetzt dann nicht mehr auftreten wird, die gute Bonnie Tyler. Sie ist gestorben mit 75 Jahren. So, Freunde, das war der Beginn, der Einstieg in die heutige Ausgabe der Sendung Themenwechsel im Freien Radio Kassel, zu der ich euch sehr herzlich begrüßen möchte. Und wir haben jetzt natürlich schon Hochsommer, aber wir haben trotzdem immer noch heiße Themen, ja, passenderweise heiße Themen auf unserer Tagesordnung. Heute geht es um ein Thema, das die Leute hier in Kassel seit vielen Jahren massiv umtreibt und treibt und wo, wie ich persönlich auch aus eigener Erfahrung weiß, wo es ganz unterschiedliche Meinungen zu gibt und wo man sich heftig streiten kann mit Leuten. Es geht um die geliebten Waschbären, die von vielen Leuten, unter anderem von mir, überhaupt nicht geliebt werden, sondern die als Schädlinge und als invasive Art betrachtet werden. Und es gibt natürlich schon seit Jahren immer wieder Debatten um die Fragen, wie man diesen maskierten Untieren zu Leibe rücken und ihnen den Garaus machen kann. Und es gibt natürlich verschiedene Versuche, Initiativen und so weiter. Es gab letztes Jahr, glaube ich, diesen Versuch mit Sterilisation. Das hat aber dann nicht funktioniert aus rechtlichen Gründen. Die ganze Geschichte ist momentan, glaube ich, noch anhängig, juristisch gesehen, und noch nicht klar, wie das weitergeht. Und natürlich gibt es andere Ideen, wie man denn diese Plage beherrschen kann. Denn es werden ja immer mehr von diesen Viechern, und die Gefahren, die von ihnen ausgehen, gehen nicht nur für den Menschen, sondern auch für die Natur, für andere Tiere, die sind ja inzwischen bekannt. Es gibt jetzt eine neue Initiative, und zwar ist eine Petition an die Stadtverordnetenversammlung erstellt worden. Bekämpfung invasiver, gebietsfremder Arten, insbesondere des Waschbären. Da gibt es einige Forderungen, die hier gestellt werden. Das Ganze ist organisiert worden vom Zentrum für biologische Vielfalt im Kasseler Becken und Umgebung und von der Bürgerinitiative Pro Habichtswald. Die haben diese Initiative und diese Unterschriftenliste, auch die wohl auch online noch zu einzusehen ist und wo man noch unterschreiben kann, die haben das auf den Weg gebracht und haben das wohl schon an die Stadt Kassel gegeben. Aber bisher ist wohl so, dass die Stadtverordneten Vorsteherin sich bisher noch geweigert hat, die Initiative diese Petition an die Stadtverordneten weiterzugeben. Aber da werden wir gleich einiges zu erfahren zu dem Thema. Es gab nämlich sozusagen als flankierende Maßnahme eine Veranstaltung vor kurzem. Und zwar war das am 30. Juni im Bürgerraum Wehlheiden. Dort gab es eine Diskussionsveranstaltung Waschbären in Kassel, die wissenschaftliche Beleuchtung eines Problems, ist der Titel gewesen. Organisiert wurde das vor allem von Ingrid P. Sie ist auch die Moderatorin der Veranstaltung. Sie ist von der Bürgerinitiative Pro Habichtswald. Und es war eine Reihe von Prominenten, nein, nicht Prominenten, aber durchaus kundigen, sachkundigen Experten da, die sich mit dem Thema Waschbären und mit der Bekämpfung der Waschbärenplage schon seit vielen Jahren beschäftigen. Wir haben die Veranstaltung aufgenommen, die dauert ungefähr 1 Stunde und 45 Minuten. Ich muss leider sagen, dass die Tonqualität teilweise etwas schwierig ist, weil die technischen Umstände etwas problematisch waren für die Aufnahme. Aber ich denke, es ist trotzdem alles gut zu verstehen, auch wenn es teilweise etwas rauscht und die Lautstärkeunterschiede teilweise sehr groß sind. Aber ich denke, wenn man sich dafür interessiert, dann kann man da gut zuhören und kann da einiges Neues erfahren. Und ich kann gleich von vornherein schon mal sagen, es ist eigentlich ziemlich deprimierend gewesen, weil letzten Endes rauskam, man kann außer den Möglichkeiten, die man zurzeit hat, also auch mit Bejagung und so weiter, kann man nicht allzu viel machen, jedenfalls angesichts der juristischen Gegebenheiten und verschiedener anderer praktischer Umstände ist die ganze Sache noch problematisch und schwierig. Aber das werdet ihr jetzt alles hier hören können. Hier also der Mitschnitt der Veranstaltung vom 30. Juni 2026 über die Waschbären in Kassel. Und ich übergebe an Ingrid P., die Veranstaltung moderiert hat.
1: Guten Abend, meine Damen und Herren. Ich freue mich sehr, dass Sie bei diesem Wetter noch zu unserer Veranstaltung gekommen sind. Denn es haben ja die letzten Tage gezeigt, dass der Klimawandel uns langsam anfängt zu überholen. Und dass es also wirklich heute Abend auch noch mal so heiß wird, hatten wir nicht angenommen. Ich begrüße auch die Referenten. Ich tue das dann noch mal mit vorstellen. Der Klimawandel ist in aller Munde. Der ist laut. Der Artenschwund und die Zerstörung der Arten ist ein leiser Vorgang. Aber dieser leise Vorgang, der hat natürlich besondere Bedeutung, gerade für uns Menschen langfristig. Das sieht man immer, man denkt, ach Gott, dann stirbt jetzt mal ein Frosch aus, okay, dann ist er weg. Aber dass das wirkliche Folgen hat und dass die biologische Vielfalt und das Gewicht in der Natur nicht mehr stimmt, das ist eigentlich Ihnen längst klar. Ja, es hat eine Zeit gebraucht, aber nun haben wir die Veranstaltung in Kassel und ich sage jetzt nochmal, ich stelle erstmal die Referenten vor, fangen wir da an, Herr Dr. Wulfhaus vom Zentrum für biologische Vielfalt, Uni Kassel und so weiter. Daneben fehlt der Herr Professor Kiempel. Sie sind die Ergänzung. Da sitzt der Herr Professor Klimpel von der Universität Frankfurt. Zoviak ist ihr Forschungsprojekt. Dann habe ich den Herrn Dr. Peter, auch das gleiche, Zoviak. Wir haben leider kein Beamer und keine Leinwand. Das ist ein bisschen dumm. Wir werden uns jetzt irgendwie mit dem Inhalt über Wasser halten. Ich möchte zunächst erstmal was sagen zu der Situation in Kassel, was Kassel gemacht hat. Also nachdem wir den Tag der Erde veranstaltet hatten mit dem Thema Waschbären, hat die Stadt Kassel dann ein Projekt ausgesucht, kastrieren, sterilisieren. Dieses möchte ich heute Abend nicht erörtern, das ist wirklich in der Presse lang genug erörtert worden. Und alle Leute haben gesagt, also das bringt ja alles nichts, der Artenschwund ist dadurch nicht gegeben und vor allem auch nicht das, was den Menschen, die Hausbesitzer sind, auf den Böden passiert. Ja, die nächste Situation war, wir haben 2000 Unterschriften in einer Petition gesammelt, haben die der Stadt Kassel überreicht. Bis jetzt haben wir nur so viel gehört, dass die Stadtverordnetenvorsitzende das nicht an einen Ausschuss weitergegeben hat, sondern zunächst erstmal gesagt hat, wir müssen erstmal prüfen, ob es sich hierbei um eine Petition handelt. Das ist die große Sache und das geht jetzt schon, ich glaube, Jochen, 10 Monate? Es geht lange, geht schon ganz lange, ja. Gut. Ja, also die ganze Sache ist natürlich gescheitert bis jetzt am europäischen Naturschutz. Also man kann nicht sagen, dass die Stadt Kassel irgendwann oder der RP sagt, wir können das jetzt wieder aufnehmen und können weiter sterilisieren und kastrieren. Das geht also nicht. Der europäische Naturschutz steht dem entgegen. Das wird man dann aber nochmal gut erfahren vom, habe ich Sie gar nicht vorgestellt, vom Jagdverband, der Herr Michel, Jagdverband Land Hessen, ja. Also das ist nochmal wichtig, da werden Sie zu den Sachen bestimmt Stellung nehmen dann, wenn es in der Diskussion dazu kommt. Ja, also Sie haben das ja schon mitbekommen, es geht zum einen durch Zoviak um die medizinischen Probleme, die Forschung hat sich also mit Parasiten beschäftigt, ist das richtig? Ja, Herr Dr. Wulfhaus wird zum Artenschwund etwas sagen. Und Herr Michel wird uns über die Jagdsituation in Kassel aufklären. Im Raum ist noch vom BUND der Herr Herr Bitsch, da sind Sie. Genau. Sie sind Mitveranstalter und wollten jetzt nicht einen Beitrag leisten. Dann haben wir das Freie Radio hier. Presse sehe ich jetzt keine von der HNA, ist jemand da? Artikel heute war ja schon sehr gut, hat ja Leute gelockt, hoffe ich. Ja, so.
2: Darf ich denn ein Foto machen?
1: Ja, gerne dürfen Sie ein Foto machen, ja? Dürfen Sie. Sind Sie von der Presse?
2: Nein.
1: Nein, macht nichts.
2: Die Karin fällt
1: aus. Ach, natürlich, grüß dich. Ich habe dich ja gar nicht erkannt. Du kommst da so aus dem Dunkeln. Ja.
2: Wunderbar. Meine Frau macht ein bisschen die Pressearbeit.
1: Ja, eben.
2: Darf ich einfach mal den Eindruck,
1: dass da einige Leute gekommen sind, ja.
2: Mit jemand, der auch im Gruppenfoto absolut nicht erkannt werden möchte. Man kann sich nachher bei mir das angucken. Ne? So. Meine Frau macht mir immer ein bisschen Werbung. Ne? Ja.
1: die ist natürlich auch verantwortlich für die vielen Unterschriften. 2000 Unterschriften sind in der Petition angekommen. Vorne liegen noch Aushänge, da können Sie also auch noch unterschreiben. Würden wir uns freuen, wenn das nochmal weitergeht. Ja, ich glaube, wir müssen jetzt mal gucken, wie wir die Inhalte jetzt koordinieren. Wer jetzt eine kurze Stellungnahme zuerst macht und ja, würde ich mal so. Und dann ergibt sich ja viel im Gespräch. Und natürlich haben die Bürger nachher auch die Möglichkeit, sich zu Wort zu melden und so weiter. Vielen Dank. Hallo?
3: Das zweite Mikrofon ist hier auch.
4: Bitte. Sorry.
3: Okay. So, ja. Ist es jetzt? Ja. Das ist an.
5: Ja. Einen schönen guten Abend.
3: Wenn Sie nicht aufstehen, ich muss.
5: Das mache ich noch besser. Das mache ich lieber. Mein Name ist Jochen Bullfoss. Heute Morgen in der HNA bin ich etwas faktenfern vorgestellt worden. Ich stimmt zwar, dass ich im Großprojekt in der Waldschadensforschung promoviert habe, aber danach habe ich nicht mehr sehr viel mit der Waldschadensforschung zu tun gehabt. Ich bin Diplombiologe und eigentlich auch so ein richtiger Gummistiefelbiologe. Das heißt, ich kenne noch so ein paar, aber gelernt, ein paar Arten, Pflanzen und Tiere zu bestimmen. Und zu lernen, zu wissen, wie man ansatzweise versteht, wie Ökosysteme funktionieren. Und daraus überlege ich mir dann, wie man mit technischen und naturbasierten Lösungen gegen die Klimakrise etwas machen kann. Ich wollte am Anfang einige Grundprinzipien der Natur und von Ökosystemen erklären, um das Problem Waschbär und andere Dinge, die in der Natur passieren, zu verstehen und daraus Schlussfolgerungen zu machen. Die erste Grundlage ist, dass Achten, egal ob das Pflanzen oder ob das Tiere oder Pilze sind, Nahrung brauchen. Und das zweite ist, sie brauchen auch noch eine Wohnung, also einen Lebensraum. Die Nahrung muss natürlich ausreichende Qualität haben. Und das Dritte ist, alle Arten wollen sich fortpflanzen. In der ungestörten Natur, also nicht vom Menschen gestörten Natur, gibt es das Prinzip des Fressens und Gefressenswerden. Das ist jetzt nicht was mit Gut und Böse, sondern das ist einfach in einem Gleichgewicht. Und dieses Gleichgewicht hat sich über viele, viele 10.000 Jahre entwickelt. Insbesondere seit Ende der letzten Eiszeit. Der Mensch hat dann auf verschiedene Art und Weise in den letzten Tausenden von Jahren in dieses Gleichgewicht eingegriffen. Unter anderem, dass er Arten transportiert hat oder bewusst eingeführt hat. Wir haben eine Grenze, die wird auf 1492, also der Eroberung Amerikas durch die Spanier, Christoph Kolumbus, gesetzt. Und wir unterscheiden dann vier verschiedene Typen von Arten. Das erste sind die einheimischen Arten. Das zweite sind die gebietsfremden Arten. Gebietsfremde Arten sind vorwiegend aktiv oder passiv von Menschen eingeführt worden und sind dann entweder für das Ökosystem, in die sie gekommen sind, und für die anderen Arten schädlich oder nicht. Es gibt gebietsfremde Arten bei uns, die keine großen Probleme machen für andere Arten und die auch für den Menschen ganz gut sind, zum Beispiel die Kartoffel oder der Mais, die dann aus Amerika eingeführt worden sind nach 1492 für unsere Nahrungsgrundlage. Aber die Kartoffel verbreitet sich nicht in Ökosystemen, wenn sie nicht vom Menschen irgendwo hingesetzt wird. Also ist nicht selbstständig. Es gibt unter diesen gebietsfremden Arten aber auch sogenannte invasive Arten. Das sind die Arten, die entweder andere Arten oder Ökosysteme so weit stören, dass ihr Bestand gefährdet ist. Da muss man jetzt unterscheiden zwischen biologisch invasiven Arten und juristisch invasiven Arten. Das klingt ein bisschen komisch, aber es gibt eine biologisch invasive Art in Europa, das ist die Robinie, die in bestimmten Bereichen, zum Beispiel in Brandenburg oder in Südhessen, andere Arten verdrängt. Zum Beispiel Stehleichen oder Rotbuchen und so weiter. Die sind aber im juristischen Sinne für die Europäische Union keine invasive Art, weil sie nicht europaweit stören, sondern nur in diesen Regionen, zum Beispiel in Brandenburg. Also, wir haben vier Begriffe, einheimische Arten, gebietsfremde Arten, und bei den gebietsfremden Arten unterscheiden wir in nicht störende Arten und in störende Arten, schädliche Arten. Dieses Gleichgewicht des Fressens und Gefressenwerdens, das ist also gestört, wenn eine invasive Art dazukommt oder eingetragen wird, vorwiegend von Menschen. Und dann auch aktiv wird, teilweise gegen andere Arten. Es gibt ein Bild, ist auf einem der Plakaten draußen, auf Pflanzen, die invasiv sind, zum Beispiel das drüsige Springkraut, was aus botanischen Gärten ausgetragen worden ist, aktiv verbreitet worden ist. Das verdrängt andere Arten, indem es chemisch giftige Stoffe abscheidet und dann den anderen Pflanzen keinen Raum mehr gibt. Also es gibt also inzwischen 60, 70 Arten, die von der EU als invasiv eingestuft worden sind, also schädlich für die andere einheimische Lebenswelt. Der Waschbär ist aktiv ausgesetzt worden 1934 am Edersee. Da wurde die Nationalhymne von der Maas bis an die Memel abgespielt und dann wurden zwei Waschbärpärchen, sagt es eine Quelle, freigesetzt worden. Was nicht stimmt, ist, dass der Reichsjagdminister das erlaubt hat, sondern das waren die Jagdbehörden. Also es ist ein ausdrückliches Willen gewesen, die Waschbären in die Fauna in Mitteleuropa einzuführen, um Vorteile zu haben, zum Beispiel das Fell, was damals sehr wertvoll war. Dann sind 1945 noch in den Wirren des Endes des Zweiten Weltkrieges aus Tierparks mehrere Waschbären in Brandenburg freigekommen. Und wenn man jetzt Verbreitungskarten sich von den Waschbären in Deutschland anguckt, dann sind die höchsten Jagdstrecken vom Waschbär im Edersee-Bereich und weiter nördlich und in Brandenburg und Thüringen, Teilen von Sachsen-Anhalt festzustellen. Also in diesen Verbreitungsursprüngen und von da aus hat sich der Waschbär immer weiter verbreitet. Der Waschbär will erst einmal, der ist nicht gut oder böse. Das ist ganz wichtig bei der Diskussion. Das ist kein schlechtes Tier oder tolles Tier, weil er so putzig aussieht, sondern der will einfach nur, dass er sich fortpflanzt, dass er genug Nahrung hat und dass er Junge kriegt und die Art weiter besteht. Und dabei richtet er aber sowohl in der Natur als auch im menschlichen Bereich große Schäden an. Das ist besonders große Wirkung dort, wo er auf seltene oder sehr seltene Arten trifft. Also zum Beispiel ein Uhu-Nest, was er gerne ausnimmt, wenn er es findet, oder dass er verschiedene Krötenarten häutet und frisst. Er will einfach nur fressen, mehr nicht. Und das ist nicht böse, sondern er macht es einfach. Und bei seltenen Arten hat das dann den negativen Effekt, dass die mindestens lokal aussterben. Und das müsste man verhindern. Bei den Maßnahmen die EU sagt, und das kann man jetzt auch biologisch, ökologisch begründen, der Waschbär muss gemanagt werden. Er muss also in seiner Verbreitung eingedämmt werden und zurückgedrängt werden, um nicht die einheimische Flora und Fauna zu gefährden. Dazu gibt es die drei Bereiche, die ich eben genannt habe. Wir müssen an seiner Nahrung ansetzen, also zum Beispiel ihm die Mülltonnen nicht mehr zugänglich machen. Man muss an seiner Wohnung ansetzen, also er darf nicht mehr Unterschlupf in Dachböden finden. Und als letztes, wenn das Als weitere ergänzende Maßnahme muss die Ausbreitung, die Fortpflanzung verhindert werden, zum Beispiel über gefängnisverhütende Mittel, die man ihnen auch geben kann. Und das ist so die große Maßgabe für diese Petition, die wir eingereicht hatten, dass wir ein Maßnahmenpaket, nicht einzelne Maßnahmen machen, denn einzelne Maßnahmen werden keine Wirkung haben. Es muss ein großes Paket sein in den Bereichen Nahrung, Wohnung und Fortpflanzung. Das war es erstmal von meiner Seite als kleine Einführung. Und jetzt übergebe ich an...
4: Guten Abend, Norbert Peter von der Goethe-Universität Frankfurt. Wir erforschen seit längerer Zeit, seit 2017, das Thema invasive Arten. Da gehört der Waschbär dazu. Und gucken uns an, von wegen welche ökosystemaren Auswirkungen diese Tierart hat, aber auch welche zoonotische, welche Krankheitserreger, Pathogene. Bitte? Jetzt geht's aber, oder? Ja. Also gut, was haben Sie alles nicht mitbekommen? Alles, ich fange nochmal von vorne an, am besten. Norbert Peter, Goethe, Universität Frankfurt. Wir erforschen Thema invasive Arten. Zoonotische Auswirkungen von invasiven Arten, von wegen, welche Pathogene zum Beispiel transportiert werden und welche ökosystemare Auswirkungen dieser Tierarten haben. Wir haben gerade den Einführungsvortrag gehört, von wegen, es ist alles so im Fluss. Fauna, Flora verändert sich, klar. Die Fragestellung ist aber die, mit welcher Intensität sich die Flora und die Fauna verändert. Und da setzt im Prinzip unsere Forschung an. Wir untersuchen von wegen, wie arg die Auswirkungen sind, welche Arten zum Beispiel durch invasive Arten vornehmlich prädiert gefressen werden und wie da zum Beispiel human- oder veterinärmedizinische Pathogene zum Beispiel übertragen werden können. Thema Wanderratte kennen Sie zum Beispiel, dass da zum Beispiel Hepatitis-Viren übertragen werden können. Aus den USA ist zum Beispiel bekannt, dass auch von Waschbären zum Beispiel Leptospirose oder auch Tuberkulose, bovine Tuberkulose übertragen wird. Das ist alles unser Forschungsgebiet. Die Frage aber, die eigentlich so da immer steht, von wegen ist, warum ist denn das so? Und warum ist auch diese Diskussion um den Waschbär gerade auch hier in der Stadt Kassel so aufgekocht? Und da muss man ganz klar sagen, diese Tierart Waschbär, das ist hochemotional. Und wenn Sie so ein Tier Waschbär sehen, assoziieren Sie erstmal putzig, Zorro-Maske, sieht ganz possierlich aus. Und genau da gibt es wissenschaftliche Studien, die genau sagen, wenn ein Tier emotional so sympathisch erscheint, dann entzieht sich so eine Tierart einem gewünschten Management. Und wenn Sie jetzt zum Beispiel die Varroa-Milbe sich vorstellen, von wegen selbst auch Imker oder zum Beispiel der Wanderratte oder den Ochsenfrosch, da haben sie ganz andere Bilder im Kopf. Und da würden sie auch viel leichter sagen, zum Beispiel, also naja, Ochsenfrosch muss nicht bei mir im Garten sein, von wegen, die Varroa-Milbe brauchen wir auch nicht unbedingt, von wegen, beim Waschbär sieht es komplett anders aus. Und da setzt jetzt diese Schwierigkeit an. Waschbären fressen das, was am meisten in Zeit und Raum akkumuliert ist. Und es ist immer dann problematisch, wenn die Reproduktionszeit von Vogelarten, von Amphibien, von Reptilienarten einsetzt, von denen genau dann setzt die Prädation durch Waschbären ein. Und es hat dann tatsächlich lokal solche Auswirkungen, dass lokale Populationen fast ausgerottet werden tatsächlich. Und das ist ein Ansatz, den man unbedingt diskutieren muss, weil diese Tierart durch den Mensch hierher gebracht worden ist. Diese Invasivität haben wir gerade eingangs gehört, von wegen, wo das definiert ist. Und da hat dann auch die EU-Verordnung, von denen sagt da ganz klar, es muss, wenn das Tier an der Pflanzenart, eine Pilzart als invasiv definiert ist, muss diese Art mit einem Management belegt sein. Und dann greift letztendlich auch so eine formal-juristische Tsunami-Welle, da wird dann der Herr Michel was dazu sagen, von wegen das Bundesnaturschutzgesetz zum Beispiel, das Bundesjagdgesetz, greift dann von wegen, um einfach diese Maßnahmen tatsächlich umzusetzen. Und witzigerweise, was auch fast die wenigsten Behörden wissen, von wegen die Behörden sind zuständig, nämlich die unteren Naturschutzbehörden. Das Bundesnaturschutzgesetz sagt ganz klar, die Aufgabe zum Management von invasiven Arten obliegt den Ländern, wunderbar. Dann rieselt es runter bis zu den unteren Naturschutzbehörden, unseren Jagdbehörden, die müssen das umsetzen. Nicht nur Waschbärproblematik, sondern zum Beispiel auch Staubenknöterich, zum Beispiel Himalaya, Springkraut und so weiter und so fort. Nilgänse, auch ein wunderbares Thema, genau. Ich habe noch keine gegessen, sondern wer gut schmecken. Das heißt, das sind Fragestellungen, die eigentlich formal juristisch geregelt sind. Und eigentlich brauchen wir auch gar keine weitere Studien zu dieser Thematik, welche ökosystemaren Auswirkungen Waschbären haben im Naturraum. Das gibt's alles, europaweit. Wir müssen jetzt langsam dazu kommen, dass man diese Managementpläne tatsächlich umsetzt. Und da sind verschiedene Ansätze da, wird ja schon in der Stadt Kassel diskutiert, was man da alles machen kann. Und Sie haben es ja verfolgen können, dass es da irgendwie juristische Unstimmigkeiten gab, mal so formuliert. Weil letztendlich geht es darum, das Thema Artenschutz, Naturschutz, sollte ja immer unsere Überschrift sein. Wir wollen Artenschutz betreiben, von wegen wir wollen Arten, Tierarten erhalten, die sowieso sensibel sind. Deswegen gibt es Naturschutzgesetzverordnungen, es gibt die Artenschutzverordnung, es gibt die rote Listearten, nach Flora, Fauna, Habitatrichtlinie, von wegen ist alles da, wo definiert sind, welche sensiblen Arten wie geschützt werden sollen müssen. Und jetzt kommt so eine Art an, wie der Waschbär, der Marderhund oder auch der Mink, und die räumen lokale Populationen aus. Und inselhaft sind ja diese Populationen im Raum gestreut. Wenn die jetzt tatsächlich ausgeräumt werden, entstehen so Reproduktionswüsten. Und das will man ja tatsächlich nicht haben, wenn man diesen Artenschutzgedanken tatsächlich ernst nimmt. Demgegenüber steht das Thema Tierschutz. Und das war auch die Fragestellung auch in der Stadt Kassel, warum man irgendwie da aufgemerkt hat, von wegen, weil ich darf keinem Tier Schmerzen, Schäden, Leiden zufügen. Das ist das Tierschutzgesetz von wegen. Und wenn ich aber einen Waschbär fange, ein wildes Tier fangen und mache das einfach, ohne dass ich da irgendwie eine Genehmigung dazu habe, dann verstoße ich einfach ganz normal gegen das Tierschutzgesetz. Das zweite ist, ich darf keine invasive Art wieder freisetzen, Bundesnaturschutzgesetz von wegen. Das heißt, auch diese Fragestellung ist nicht geklärt. Das heißt, formaljuristisch sind da Schwierigkeiten da. Auf der anderen Seite ist auch diese Idee, dass man mit einer Handvoll sterilisierter Waschbären im Prinzip einen Effekt erreichen kann, auch fast irrwitzig. Weil wir wissen von wegen, da gibt es Studien dazu, man muss 40% der Population erstmal dezimieren und dann kann man so einen Ansatz andenken, der muss aber wissenschaftlich begleitet sein. Als Projektstudie kann man sowas andenken, aber nicht als tatsächliche Maßnahme, um eine Reproduktion zu minimieren. Also das Thema Waschbär, invasive Arten, ist hochemotional. Und bei uns, wir haben noch den zusätzlichen Aspekt dazu, dass wir uns um die Parasitenlasten kümmern, Viren, Bakterien kümmern, diese Tierarten, alle Tierarten können Erreger transportieren. Denken Sie nur an Hantavirus zum Beispiel oder denken Sie an Zecken, an alle möglichen Borreliose-Erreger, die da übertragen werden können. Und dass diese Tierart, alle Tierarten, haben die Eignung, Pathogene zu transportieren. Und der Waschbär kann das auch wunderbar. Der hat nämlich aus seinem Heimatland den Waschbär-Spulwurm zum Beispiel mitgebracht. Das ist eine humanpathogene Art, da gibt es so andere Sachen. Aber das sind auch so Effekte, die mitdiskutiert, mit angedacht werden müssen. Und es geht tatsächlich gar nicht darum, diese Tierart irgendwie auszurotten. Packen wir eh nicht. Nur es geht darum, wie bei Rehwild, wie bei Rotwild im Grunde auch, dass man angepasste Bestände erzeugt. Und das muss proaktiv angegangen werden. Den Waschbär kriegen wir nicht mehr ausgerollt. Der ist ja viel zu schlau, er ist ein Nahrungsopportunist, er ist überall da, er nutzt jedes Habitat aus, hat hochgradig taktile Fähigkeiten, Sie kennen diese Bilder, Mülltonne aufmachen, egal ob Mülltonnenverschluss da oder nicht, er krabbelt die Regenrinne hoch, schiebt ein Dachziegel hoch und passt da rein von wegen. Und dann haben die Hauseigentümer halt das Problem, dass wenn die halt diese Latrinenplätze anlegen und punktuell immer da hinkoten und hinurinieren, dass dann irgendwann die Knaufbatte durchbricht von wegen. Das sind keine schönen Bilder. Dann wird man interessanterweise aktiv und findet diese Tierart nicht mehr so attraktiv. Also man muss den ganzen Kontext betrachten und unabhängig davon, dass jetzt Waschbär ist, der kann nichts dafür, dass er da ist. Das hat mein Vorredner schon gesagt, das stimmt tatsächlich, aber die Auswirkungen im ökosystemaren Raum und die Auswirkungen zum Thema Pathogenübertragung sind da. Die Umsetzung fehlt jetzt und da ist die Politik tatsächlich zuständig.
3: Darf ich ganz kurz
1: Es ist ja hier in Kassel überhaupt nicht geklärt, wie viele Waschbären es gibt. Es gibt immer gemunkelt 40.000. Und da habe ich mal ausgerechnet, dass wirklich jede fünfte Person in Kassel mit einem Waschbären zu tun hat. Es gibt kein Monitoring, es gibt keine wissenschaftliche Untersuchung. Und das wäre, glaube ich, eine wichtige Forderung, die wir machen müssten.
6: Ich versuche das mal ohne Mikrofon. Mein Name ist Alexander Michel. Frau Pehl sagte es schon. Ich bin vom Landesjagdverband Hessen, ein anerkannter Naturschutzverband. Und wir betrachten das Thema Waschbär auch nun schon seit längeren Jahrzehnten. Und ich möchte das aufgreifen, was auch Herr Dr. Peter sagte. Ich bin der festen Überzeugung, wenn zum einen der Waschbär. Also ich sag mal so, ich bin davon überzeugt, dass wenn der Waschbär nicht dieses, ich sag's jetzt mal vom Mensch, wie süße Aussehen hätte, wäre das oder wäre die Diskussion wahrscheinlich durchaus nicht so intensiv geführt worden bisher. Wir haben in Hessen den Waschbär schon seit Jahrzehnten dem Jagdrecht unterliegend. Das heißt, wir betrachten zum einen als Landesjagdverband zunächst den nicht urbanen Bereich, sondern die Jagdbezirke, die im nicht befriedeten Bezirk vorhanden sind. Auch dort ist das natürlich festgestellt worden, wenn man nicht dem puren Darwinismus folgen möchte, dass wir Arten haben, gerade im Offenland, denen wir auch den Schutz angedeihen wollen lassen. Das tun wir mit der Bejagung des Waschbären, sind aber gleichzeitig auch auf freiwilliger Ebene unterwegs, wenn denn in den städtischen Bereichen, in den gemeindlichen Bereichen die Menschen mit dem Waschbären letztlich alleingelassen worden sind in den letzten 10 Jahren der grünen Hausspitze im Umweltministerium. Die damalige Landtagsvizepräsidentin Frau Hammann hatte sich das aufs Ziel geschrieben, den Waschbär also besonders unter Schutz zu stellen. Der hielt eine jagdliche Schonzeit, die länger war als die des Rehbockes, das muss man sich vergegenwärtigen. Von daher sind wir zunächst erstmal, Thema hatten Sie mir ja mitgegeben, jagdliche Veränderungen der jetzigen Landesregierung und der Hausspitze des Landwirtschafts- und Jagdministeriums, dem Herrn Jung dankbar dafür, dass wir jetzt wieder zu mehr sachorientierten Bejagungsmöglichkeiten gekommen sind. Das heißt, auch früher vor der grünen Hausspitze war der Waschbär ganzjährig bejagbar. Da wurde dann immer kolportiert, ja, dann schießt ihr ja die Mama bei den Babys weg, wohl wissend, dass das wohl bösartig kolportiert wurde, denn auch bei dem Waschbär, auch bei einer invasiven Art, gilt für uns aus jagdrechtlicher Sicht natürlich selbstverständlich der Elterntierschutz, der zu wahren ist, sodass auch da keine ganzjährige Phase unabhängig von den Jungtieren erfolgt. Und auch das muss man festhalten, dass mit der Jägerschaft, mit uns als anerkanntem Naturschutzverband ein Ausrotten von Tieren nicht machbar ist. Das wollen wir auch nicht. Wir wollen keine Tierart ausrotten. Unabhängig davon, so wie es Dr. Peter sagte, dass auch beim Waschbär nicht möglich ist. Es gestaltete sich dann so, aufgrund dieser sehr langen Schonzeit, da man, das sind jetzt die rein juristischen Fakten, dann zwar freiwilligerweise den Bürgerinnen und Bürgern helfen wollte, dann gab es zunächst keine Schießerlaubnis innerhalb der befriedeten Bezirke. Wenn ich ihn dann nach außen verbringen wollte ins Revier, lebte aber wieder die Jagdzeit auf, sodass ich dann Probleme hatte, den Waschbär zu erlegen. Die Schießgenehmigung, die wir dann erwirkt haben, damals über das Innenministerium, und es wurde dann den Gemeinden, Gebietskörperschaften freigestellt, auch dafür keine Gebühr zu erlangen. Die waren dann stellenweise so geartet, dass es faktisch für denjenigen, der freiwillig helfen wollte im befriedeten Bezirk, eine unsägliche Antragstellung war. Es kamen dann Bescheide heraus, wo dann gesagt wurde, also du musst dann, wenn du jetzt diesen Waschbär für den Bürger XY gefangen hast, dann musst du also im Umkreis von 100, 200 Meter jedweden Anwohner darüber informieren, dass es jetzt gleich mal knallen könnte. Wenn eine Schule in der Nähe, muss die Schule informiert werden. Also das sind alles bürokratischer Aufwand, der so nicht haltbar ist für diejenigen, die, wie gesagt, die Jäger, die dann innerorts sich freiwillig zur Verfügung stellen, dort zu helfen, einfach nicht nachvollziehbar ist. Wenn die Jägerschaft, das tut sie in der Regel gerne, im befriedeten Bezirk helfen will, dann muss man ihr aber auch helfen. Sodass nunmehr mit der neuen hessischen Jagdverordnung, die seit April diesen Jahres gilt, die ganzjährige Jagdbarkeit des Waschbären wieder statthaft ist, sodass wir keine Problematik mehr haben mit Aufleben der Jagdzeit im Jagdbezirk, im jagdbaren Bereich, sondern da kann man jetzt auch den Waschbär von der Örtlichkeit, in der man ihn gefangen hat, in das Revier verbringen. Auch das wurde dann zunächst als tierschutzwidrig angesehen. Auch das haben wir klargestellt und auch das hat der jetzige Minister Jung in einem Erlass an die entsprechenden Behörden klargestellt, dass der Waschbär sehr wohl von dem befriedeten Bezirk in das Revier verbracht werden kann. Darüber hinaus, auch das schulen wir immer, wir haben auch dann entsprechende für die Kommunen von Leitfaden herausgegeben, wie dort den Bürgerinnen und Bürgern geholfen werden kann. Sodass ich denke, das wird sich wieder relativieren. Man muss mit diesem Thema sehr sachlich umgehen. Und es ist dann schon ein wenig herausfordernd, wenn man dann gesagt bekommt in Tierschutzveranstaltungen, ja, jeder Häuslebauer muss halt sein Haus absolut waschbärsicher machen. Ob das immer zielführend für die ein oder andere Art ist, die vielleicht auch einen offenen Dachgiebel braucht, mag man dahinstellen. Aber es ist schon ein bisschen herablassend auf die Bürgerinnen und Bürger zu sagen, du musst jetzt, wenn du als junge Familie dir dein Haus baust, dann auch noch nochmal 10.000 bis 15.000 Euro möglicherweise einplanen, um ihn waschbärsicher zu machen. Also im Fazit vertreten wir ganz klar die Auffassung, auch außerhalb des befriedeten Bezirkes jagen wir den Waschbären scharf, aber nichtsdestotrotz weitgerecht, sodass wir auch dort die Arten, die dort zu kämpfen haben, sei es jetzt der Kiebitz, weil der Wehe Jäger ist natürlich ganz klar von uns nicht die Jagd, mit dem wir aber auch als anerkannter Naturschutzverband den Lebensraum erhalten möchten, oder der große Brachvogel, so weiter vorkommt. Alles das sind Arten, die dann sehr zu leiden haben. Ja, der Peter sagt, dass der Waschbär ist ein Nahrungsgeneralist. Das heißt, wenn eine Sparte abgegrast ist, wird er sich dem anderen widmen. Also wie gesagt, von daher können wir jetzt, wenn das gewünscht ist und die Hilfeleistung angefordert wird, dort besser den Menschen helfen im Bereich der städtischen, der Wohnbebauung, sodass wir da auch gerne zur Verfügung stehen. Wir haben in Hessen eine sehr große Jagdstrecke und klar, man kann natürlich sagen, wenn ich dem puren Darwinismus folgen will, dann lassen wir uns das mal alle anschauen und da gucken wir mal, ob der Stärkere überlebt. Ich denke aber, da wir in einer Kulturlandschaft leben, sollten wir das insgesamt bewahren, was wir noch an Schätzen in unserer Natur haben, insbesondere im Offenland. Das zunächst erstmal von meiner Seite ganz grob zum juristischen Einstieg.
1: Vielen Dank. Ich weiß jetzt nicht, ob wir schon in die Diskussion einsteigen. Es gibt, ja?
2: Ich wollte mal eine Sachfrage klären, die wahrscheinlich...
7: Also hier fiel mehrmals der Begriff befriedeter Bereich. Ich denke mir, dass die meisten Menschen sich hier gar nicht darunter was vorstellen können. Das kommt aus der Keltenzeit. Wenn ein besiedelter Bereich begrenzt war, musste der kriegerische Mann seine Waffen ablegen außerhalb dieses umgrenzten Bereiches, um in das Dorf zu gehen. Und das ist übertragen jetzt heute. Die Städte in Hessen oder über in der ganzen Republik sind befriedete Bereiche. Das heißt, da darf die Waffe nicht angewendet werden. Sprich, die Jäger dürfen da nicht schießen, sondern das müssen sie außerhalb machen.
1: Ja, es gibt hier auch jemanden, der sich informiert hat, was jetzt die Dachschäden angeht, versicherungstechnische Abfragen mal gemacht hat. Und ich glaube, damit leiten wir jetzt sozusagen Diskussion ein. Ist das richtig oder gibt es noch irgendwie von den Referenten? Okay. Ja, dann würde ich sagen, Herr Schad, wenn Sie mal kurz Ihre Erfahrungen schildern könnten, die Sie gemacht haben. Es gibt ja eine städtische Versicherung auch und ich glaube, die ist nicht bemüht bis jetzt worden von der Stadt.
2: Also als Betroffener habe ich mal drei Haus- und Grundeigentümer-Fragen.
8: Als selbst Betroffener hatte ich mal beim Haus- und Grundeigentümerverband nachgefragt, was zu tun ist in einem solchen Fall, wo erhebliche Sachschäden auftreten. Und mir wurde also angeraten, mich mal bei verschiedenen Versicherungen zu erkundigen. Es gibt einige, die in ihrem Premium, also den gehobeneren Tarifen, diese Möglichkeit der Versicherung mit anbieten. Das ist ein erweiterter Versicherungsschutz. Benennen wären da zum Beispiel die Allianz oder Coburg, ich will da jetzt keine Werbung für machen. Es waren insgesamt 6 Versicherungen, die genannt wurden. Allerdings mit sehr unterschiedlichen Ausprägungen. Also man kann diese Schäden bei der Gebäudeversicherung mit einbeziehen und folglich dann auch gegebenenfalls umlegen, sofern es die Gebäudeversicherung betrifft. Aber es ist eben nicht so, dass die Kosten für den Fang zum Beispiel der Tiere oder die Vergrämung übernommen werden. Es geht also wirklich um Sachschäden am Gebäude und nicht um die eigentlichen Tierschäden. Das war so der Hinweis, den ich als Selbstbetroffener und in Absprache auch mit dem Haus- und Grundeigentümerverband weitergeben kann. Wer mag, kann sich gerne nachher nochmal das ein oder andere Versicherungsangebot anschauen, wie das dann ausgelegt sein kann oder sollte. Aber es geht eben hier nicht darum, Werbung für bestehende oder für zusätzliche Versicherungen zu machen, sondern nur den Sachschaden, der entstehen kann, gegebenenfalls einzudämmen und auch umlegbar zu machen. Das nur als kurzer Hinweis auf den Sachschadensbereich.
1: Vielen Dank, Herr Schad. Gibt es dazu inhaltliche Stellungnahmen?
9: Es gibt noch tatsächlich auch Versicherungen, die Bejagung übernehmen.
1: Ah, die Bejagung übernimmt. Ist ja interessant. Aha. Wir können hier keine Schleichwerbung machen. Hinterher vielleicht. Okay. Ja. Wer würde sich gerne noch? Ja, nee, das ist ja gut. Ja, es ist auch an, ja. Also, Sie haben jetzt die Chance, Fragen zu stellen an die Fachleute. Ja, bitteschön.
10: Sehr liebenswert. Danke. Ja, Alexander Knauf, ich bin freiberuflicher Stadtjäger in Kassel, im Schwerpunkt die Waschbärbejagung, Streckenrekordhalter, und Frage meinerseits wäre jetzt tatsächlich bezüglich der Parasitologie, wie das aussieht mit der Möglichkeit, sich da mal durchchecken zu lassen, weil ich hier teilweise durch Häuser durchkomme, auch öffentliche Einrichtungen, also Sie kennen die Problematik, wo man mit so viel Kot in Berührung kommt, also dass wir uns hier alle nicht mehr sehen würden, weil sie wirklich nur noch durch Kotstäube laufen.
11: Ja, mal ein Wurmeln lassen auf jeden Fall. Also was man machen kann, ist, man kann ein großes Blutbild mal machen lassen. Da gibt es diese eosinophilen Granulozyten, ne, von denen kennt man ja aus der Biologie noch früher, von denen wir nicht hoch sind, dann kann das ein Zeichen dafür sein, dass man entweder eine Allergie hat oder dass man irgendwie einen parasitologischen Befund hat. Also mal mit dem Hausarzt sprechen, aber prinzipiell gilt es sowieso bei Tierarten, im Umgang mit Tierarten, dass man auf jeden Fall Eigenschutz hat, dass man Handschuhe, Mundschutz hat von wegen, und dass man auf jeden Fall den Waschbärkot dann möglichst halt irgendwie dann so entsorgt, dass er halt auch nicht weg, dass er nicht infektiös erlegen muss. Von wegen. Auf jeden Fall Eigenschutz. Die Gefahr, sich zu infizieren, die besteht prinzipiell. Es gibt Studien aus den USA, die das ganz klar zeigen. Im europäischen Raum ist das auch gar nicht erforscht. Wir wissen das gar nicht, von wegen. Das ist auch so eine wissenschaftliche Fragestellung, die uns da brennend interessiert, von wegen einfach mal da zu gucken, von wegen mit Leuten, die im Umgang mit den Tieren aktiv sind, einfach mal da eine Blutprobe zu ziehen und einfach genau das mal anzutesten. Von wegen haben wir perspektivisch, wir kommen gerne auf Sie zurück, wir nehmen mal dann die Adresse auf, aber das ist eine Fragestellung, die im europäischen Raum noch gar nicht klar ist. In den USA, wo Waschbären vorkommen, dann wird das ganz normal mit untersucht. Die Gefahr besteht, Man muss aber dann eine größere Menge an Kot, an Spulwurmeier aufnehmen und dann muss auch die Infektion erstmal angehen tatsächlich.
12: Ist das so ähnlich wie beim Fuchsbandwurm?
13: Nicht so gravierend.
12: Nicht so gravierend, ja, ja. Weitere Wortmeldungen hier.
14: Eine Frage. Warten Sie.
12: Funktioniert das überhaupt? Tatsächlich. Ich fange einen Waschbär in der Falle. Das ist mein Ding auf meinem Boden. Was mache ich dann mit dem? Wo bringe ich ihn hin?
6: Also als allererstes dürfen Sie den nur fangen, dann müssen Sie also einen Fangjagdschein haben. Ansonsten würden Sie da einen gesetzlichen Verstoß begehen, der auch dann entsprechend zu ahnden wäre. Es besteht ja seit Jahr und Tag im Hessischen Jagdgesetz, ich sage mal den, in Anführungsstrichen, ich nenne es jetzt mal etwas unjuristisch, den sogenannten kleinen Jagdschein für den Grundeigentümer, dass er auf seinem befriedeten Bereich Beutegreifer und Kaninchen fangen darf, wenn er einen dafür vorgesehenen Fangjagdlehrgang absolviert hat. Ganz klar ist aber damit verbunden, auch aus der juristischen und auch aus der Tierschutzsicht, dass Sie das nicht, wie es vielleicht Ihr Großvater noch erzählt hat, irgendwo dann das Tier in den Sack gestoppt hat und dann dreimal auf den Stein geschlagen hat. Das sind Zeiten, die vielleicht in 20er Jahren noch vorgekommen sind. Das dürfen Sie also nicht, der muss mittels Schuss getötet werden. Dafür brauchen Sie auch eine entsprechende Sachkunde. Das heißt, Sie können sich dann gegebenenfalls an einen Jäger vor Ort wenden und fragen, ob er...
14: Machen Sie mich bitte nicht so ausführlich, ich weiß Bescheid, mein Mann hat einen Jagdschein da.
6: Ja gut, dann wissen Sie ja, dann ist es ja Eulen nach Athen tragen. Dann brauche ich Ihnen das ja gar nicht weiter erklären. Also so ist der Verlauf und entweder macht das, wie gesagt, der Jäger Ihres Vertrauens, so will ich es jetzt mal nennen, wobei dann gleichzeitig auch hier der Stadtjäger natürlich der Jäger Ihres Vertrauens ist, wie er sich gerade vorgestellt hat. Und was Sie aber, wenn Sie ein Problem mit dem Waschbär haben, und Sie sollten den Jäger angesprochen haben, wenn Sie dann sagen, ja, den können Sie bei mir ja dann fangen, und dann kommt oftmals die Frage, das kriegen wir immer wieder gespiegelt, von Jägern, die dann im bewohnten Bereich helfen wollen, ja, aber was machen Sie mit dem Waschbär? Dann sagt der Jäger möglicherweise, ja, da kommt ein Waschbärhimmel. Ja, das wollen wir aber nicht. Der soll ja weiterleben. Also, ein bisschen duschen geht nicht, genauso wie ein bisschen schwanger auch nicht möglich ist. Wenn Sie den Waschbär, der Ihnen in Haus und Garten ziemliche Schäden verursacht, wenn dort jemand kommt, der dann auch bereitwillig ist, Ihnen den Waschbär dann dort mitzunehmen, dann wird er auch dann entsprechend getötet. Es sei denn, Sie erklären sich bereit, den gefangenen Waschbär in Obhut zu nehmen, lebenslang, unter Artenschutzbedingungen auch zu halten, das können Sie machen, bleibt Ihnen völlig unbenommen. Und dann können Sie sich vielleicht ökonomisch ausrechnen, was günstiger ist, der Schaden oder die Haltung. Aber das ist die rein juristische Lage. Und wir haben auch, das haben wir allen Gemeinden auch sowohl zur Verfügung gestellt, aber auch aus Anforderungen übersandt, wir haben dort extra ein entsprechendes Informationsfaltblatt gemacht, weil auch die Behörden oftmals da etwas überfordert sind, das meine ich jetzt nicht böse, sondern man kann da auch nicht immer alles verlangen, denen wir an die Hand geben, was und wie ist zu tun, welche Rechtsgrundlagen gibt es zu beachten. Wird jetzt nochmal ein bisschen angepasst, das Fallblatt, an die neuen Rechtsgrundlagen über die neue hessische Jagdverordnung, sodass wir dann dort auch den Gemeinden, wir haben auch einige Gemeinden, die Mitarbeiter zu den Fangjagdlehrgängen übersenden, denn sie können, und auch das ergibt das hessische Jagdgesetz, Sie können dann für diese Fangjagd jemand beauftragen. Sie können dann den Waschbär auch gerne behalten. Ob Sie den essen möchten, mag man da hinstellen. In Amerika ist das so der Fall. Ist vielleicht bei uns kulturell nicht so vorgesehen, den Waschbär zu essen. Sie müssen dann allenthalben eine Maschinenuntersuchung machen lassen. Ob er schmeckt oder ob er Ihnen nicht schmeckt, das müssen Sie dann entscheiden. Müssen dann aber jemanden finden, der Ihnen das Fleisch dann verarbeitet. Also das, wie gesagt, gibt es verschiedene Optionen.
15: Ja, mein Name ist Bose, ich komme vom Dorfe, von Holzhausen, habe eine Scheune mit offensichtlich Waschbärbefall. Wenn ich jetzt dafür sorge, dass der eine Waschbär vielleicht gefangen wird, kann ich ja nicht wissen, ob da noch eine ganze Familie bzw. kleine sind, die dann durch die Mutter nicht mehr versorgt werden. Also andersrum gefragt, wann ist denn die günstigste Zeit, einen Waschbär Aufspürung, ein Fangen in die Wege zu leiten?
6: Also Sie können natürlich, da wir jetzt die ganzjährige Jagd weiter, wenn Ihnen Jungwaschbär in die Falle geht, der Kollege hier bestätigen kann, können Sie den natürlich dann auch erlegen. Ein Muttertier dürfen Sie dann nicht erlegen. In der Regel abgesicherte Zeit ist so Juli, August, wo Sie dann davon ausgehen können, dass Sie selbstständig sind. Aber auch im Rahmen der Fangjagd mit der Lebendfalle kann man schon, wenn er dann in dem sogenannten Abfangkorb ist, auch da können Sie mich gerne ergänzen, dann schon sehen, ob ich hier eine Fee oder eine Bärin habe. Dann muss ich natürlich vorsichtig sein, müsste gucken, Bären, da lassen wir lieber mal die Finger von. Weil beim Waschbär ist es von der Biologie her so, dass wenn Sie einen Rüden fangen, also einen männlichen Bär, der ist an der Aufzucht nicht beteiligt. Den kann man dann auch, wie heißt das bei manchen, letal entnehmen oder wir sagen ganz einfach erlegen. Ja, das ist also so die Zeit und das bekommen Sie aber dann durchaus relativ schnell mit, wenn Sie wahrscheinlich in der Scheune mal unterwegs sind. Die Waschbären haben ja so kleine Höhlenverstecke, wo die ihre jungen Waschbären oder ihre Jungen dann drin haben. Aber es wird natürlich problematisch, wenn Sie jetzt im Bereich Mai zum Beispiel so eine Falle stellen, dann muss man schon genau gucken, ob da die Jungbären vorhanden ist, die dann auch Junge hat. Das ginge dann nicht. Ja.
0: Nochmal eine Frage zur Eindämmung der Population. Wir haben ja vorhin gehört, es gibt drei grundlegende Möglichkeiten, mit denen man die Population möglicherweise etwas eindämmen kann. Das ist zum einen das Nahrungsmittelangebot, Stichwort Mülltonnen. Zweitens die Wohnung, also die Möglichkeit vermeiden, dass man ihnen Wohnraum oder Aufenthaltsraum sozusagen anbietet. Und da war zum Schluss noch eine dritte Möglichkeit und die interessiert mich sehr, nämlich die Möglichkeit, die Reproduktionsrate zu vermindern, möglicherweise, wenn ich es richtig verstanden habe, auch durch chemische Methoden. Das heißt also, man füttert den Viechern irgendetwas, was sie unfruchtbar macht. Habe ich das richtig verstanden oder ist das jetzt ein Traum von mir, der vielleicht völlig unrealistisch ist? Also vielleicht nur die Frage an den Experten.
7: Ja, vielen Dank. Das geht um eine Pille für einen Waschbär. Das Problem dabei ist, dass es nur der Waschbär kriegen soll und nicht ihre Katze. Das heißt, man muss das eigentlich erst in der Falle geben. Ich habe jetzt keine praktischen Erfahrungen mit.
11: Die Idee mag ja ganz elegant sein, aber im Prinzip gilt auch wieder das Eingangsgesagte von wegen. Derartige Aktivitäten sind im Tierschutzgesetz nicht vereinbar. Das kann man in einem wissenschaftlichen Studium, kann man das probieren, aber man kann das nicht mal. Letztendlich geht es auch irgendwo darum, wer soll denn das bezahlen zum Schluss? Also die Fragestellung, man fängt ein Tier, gibt ihm eine Pille und lässt es wieder frei, verstößt dann erstens gegen das Tierschutzgesetz, zweitens gegen das Bundesnaturschutzgesetz, zum Thema Freilassung von invasiven Arten. Also diese Vorgehen ist eigentlich nicht zweckmäßig, um jetzt eine Population zu reduzieren.
6: Vielleicht noch ergänzend, grundsätzlich lehnen wir solche Dinge ab, weitere Chemie in die Umwelt einzutragen, unabhängig davon, dass man möglicherweise dann nicht die Zielwildart erreichen würde. Wir sollten uns davor hüten, hier weitere Chemie einzusetzen. Das mag zwar zunächst erstmal lustig klingen, aber ob der nun sterilisiert ist, ob der nun die Pille bekommen hat, die Schäden macht er sowieso. Und wir vertreten da ganz klar das Credo, dass denjenigen Waschbären, den wir in der Falle erhalten, dann auch erlegen. Und da Dinge zu fordern, wie auch der Dr. Peter sagt, was möglicherweise auch einen finanziellen Aufwand belangt, und geben Sie mal einem Waschbär die Pille, ich möchte mich das dazu nicht hergeben, also das sehen wir kategorisch ab, sehen das auch nicht als zielführend an. Und wir betrachten ja auch die Waschbärpopulation außerhalb der befriedeten Bezirke. Und ich glaube, der Kollege, ich habe schon sein Stirnrunzeln gesehen, stellt sich das auch, glaube ich, etwas interessant vor, da die Pille dem Waschbär dann zu verabreichen. Wir müssen immer daran denken, Der Kollege sagt es ja, ich will jetzt nicht die ganze geschichtliche Dinge, er hat das so schön gemacht, aber soweit wir zurückgreifen, dann sitzen wir morgen früh noch hier. Wir müssen uns immer vergegenwärtigen, dass der Waschbär, der im urbanen Bereich lebt, der möglicherweise gute Nahrungsquellen hier hat. Ja, ich kann das einsehen, das macht schön sein, wenn man den dann abends auf der Terrasse erstmal anschaut. Aber ob er nun sterilisiert, ob er nun kastriert, ob er nun die Pille bekommen hat, er wird weiterhin die wichtigen Arten, die wir bei uns sowohl in den Hausgärten haben, aber auch draußen dann weiter

0: über ein halbes Jahr dran bleibt, bis zu einem Jahr hin, eigentlich schon im ersten Quartal sofort ein, ja, ich sag mal, signifikanter Rückgang der Population zu beobachten, einschließlich auch das sofortige Rückkehren sämtlicher Gartentierarten. Vom Igel über den Grünspecht, über Meise, Amsel etc. Also da habe ich genug Hobby-Ornithologen, die auf mich zukommen und sagen, ja, jetzt haben wir hier überhaupt bei uns in der Siedlung wieder ein Leben im Garten, was wir vor 20 Jahren mal hatten, als wir noch nicht diese Besetzer hatten mit dem Waschbären. Und tatsächlich hat sich auch da die Erfahrung bestätigt, wenn man da dran bleibt, es gibt einige Gesellschaften, die wollen das tatsächlich, dass der Bestand runter reduziert ist, weil die Tiere schon aggressiv sind und versuchen aggressiv, aktiv in die Wohnungen einzudringen, um an Nahrung zu kommen, dass wenn der Bestand einmal in den Bereich Null geht, dass dann maximal Tiere von außen nachwandern. Aber im Kerngebiet hat man tatsächlich Ruhe und auch wieder eine einheimische Gartenpopulation.
1: Das können wir sogar bestätigen in Naturschutzgebieten, in unseren Untersuchungsräumen in Nordbayern und Hessen. Spessart zum Beispiel, Thüringen, haben die gleichen Effekte festgestellt. Wenn man kontinuierlich dran bleibt, tatsächlich, und dann kommt, erholt sich im Prinzip auch wieder so ein Ökosystem. Nur diese Kontinuität ist diese Problematik von wegen. Und da kommen wir wieder zu diesem Thema, warum soll ein Privatjäger letztendlich eine EU-Verordnung umsetzen von wegen? Der macht das ja aus freien Stücken von wegen. Und er bekommt womöglicherweise noch von der Gesellschaft irgendwelche Knüppel in den Weg, geschwissen von wegen, er tötet irgendwelche Tiere von wegen. Diese Diskussion, die müssen wir führen tatsächlich, ne? Dass Jagd in diesem Sinne Naturschutz tatsächlich ist und nicht das Gegenteil bewirkt. Also dieser, was ich eigentlich versucht habe zu erklären, von wegen dieser Aspekt Artenschutz und dieser Aspekt Tierschutz, das kann man nicht deckungsgleich bringen. Das sind zwei unterschiedliche juristische Linien, aber man muss das tatsächlich mitdenken. Und nochmal, um das irgendwie statistisch irgendwie einzuordnen, es gibt Studien aus den USA, da wird der Waschbär genutzt als Pelztier. Und dann hat man irgendwann mal festgestellt, also irgendwie, wir haben jetzt den Waschbär David Crockett, Fällen, Sie kennen das noch aus den früheren Filmen und so, hochgradig attraktiv. Und irgendwann war die Waschbärpopulation im Keller, weil jeder so eine blöde Mütze haben wollte. Von wegen hat man untersucht, wie hoch ist die Entnahmeprozent, um halt eine stabile Waschbärpopulation zu haben, die ich nachhaltig nutzen kann. Und da ist man drauf gekommen, 40%, ich kann 40% der Population entnehmen, erst dann hat es Auswirkungen auf die Population. Und so kommen diese Zahlen irgendwo zustande. Und da gibt es tatsächlich wissenschaftliche Studien dazu. Das heißt, im ersten Schritt müsste man die Population um 40% reduzieren. Und dann könnte man solche Klimmzüge machen, wie Versuche zu starten, wenn das alles juristisch abgesichert ist, zum Thema Sterilisationsmaßnahmen oder sonst irgendwas. Also die direkte Maßnahme, die tatsächlich greift, ist in unserem Naturraum tatsächlich nur die Fangjagd.
2: Ja, genau. Ich hätte eine Nachfrage oder ergänzende Nachfrage zu dem, was der Herr eben gefragt hat. Vorneweg vielleicht noch eine Bemerkung. Wenn man einen Bestand um 40% reduzieren möchte, müsste man ja vor ungefähr wissen, was man für einen Bestand hat. Sonst gibt es rechnerisch ein ziemliches Problem. Sie haben das ja eben angesprochen. Aber grundsätzlich geht es mir um was anderes. Wenn man die Fortpflanzung unterbindet oder behindert, hier gab es das Beispiel mit einer Pille für den Waschbären, da haben Sie eben dargestellt, dass das schwierig zu machen ist. Das kann ich super gut nachvollziehen. Aber nun hat die Stadt Kassel ja im letzten Jahr oder mit ein bisschen Vorbereitung schon etwas länger versucht, der EU-Regel nachzukommen und ein Waschbärmanagement hier einzuführen. Und dieses Waschbärmanagement, das sieht eben vor, die einzufangen, zu sterilisieren und wieder auszusetzen. Ja, das dauert dann ein paar Jahre, bis es wirkt. Aber bei den Katzen sehen wir das ja auch. Viele Gemeinden haben mittlerweile die Katzenschutzverordnung und da dauert es auch etwas, bis die Situation bessert. Aber dieses Projekt wurde ja nun torpediert mit etwas, wie ich finde, sehr schwierigen Argumenten vom Landesjagdverband. Und genau da wurde ja der Stadt oder dem unteren Naturschutz die Kompetenz entzogen, ging zum Regierungspräsidium und jetzt wurde es torpediert und jetzt haben wir die Situation, dass gar nichts passiert. Ist es nicht besser, klein anzufangen und Maßnahmen zu machen, bevor man lange rumredet und dann zu gar nichts kommt?
1: Sollen wir vielleicht noch mal wieder? Wir können noch die zweite Frage, wir können uns das merken. Wir können uns das merken, kein Problem. Vielleicht noch die zweite.
3: Ja, gerne. Das ist kein Problem. Also ich möchte auch, weil Sie es vorhin gesagt haben, diese Sterilisationsmaßnahme ansprechen. Ich bin seit 15 Jahren in Kassel. Ich bin hierher gezogen. Ich bin Tierärztin.

0: Und es ist, also ich weiß nicht, ob sich viele vorstellen können, wie viele Anfragen täglich, nachts, egal wann, an mich kommen, an uns alle, auch an Tierschutzorganisationen. Mir ist jetzt erst klar, wie viele Waschbären aus Kassel wegtransportiert werden, Junge, um aufgezogen zu werden in anderen Auffangstationen. Mit dem Ziel, dass sie natürlich nicht mehr ausgewildert werden können. Ja? Wie ich hierher kam, war der Waschbär noch nicht invasiv. Der ist dann erst invasiv geworden. Und die Leute rufen mich an, weil sie wollen, dass er eingeschläfert ist, wenn er krank ist. Die Staubbezüge, die helfen unglaublich, dass die Population eingedämmt wird, weil die Staube sich hier einmal durchzieht. Die ganzen Tiere, die angesteckt werden können von den Waschbären, die sind geimpft im besten Falle, ja, sodass diese ganzen Parasiten und diese Keime und Viren, dass sie nicht allein vom Waschbär ausgehen, sondern auch von Hund und Katze. Ja, von daher ist das unbegründet. Aber die Arbeit, die habe ich im Moment, weil dieses Projekt auch ist, immens, weil die Leute Bewusstsein bekommen haben. Die ertränken sie, die ersticken sie, die erschlagen sie. Manchmal halb und manchmal gar nicht. Ja, so richtig. Und sie werden, also sie glauben nicht, was ich manchmal gebracht bekomme. Und das ist schwer zu ertragen. Ja, hier leben die glücklichsten Menschen vor ein paar Jahren. Aber wenn man diese Waschbären hier betrachtet und diese Anrufe kommen tagtäglich, nachts, immer. Ja, und wir stehen da vorne an der Front. Und die Sterilisation wäre kostenlos gewesen. Ja, wir hätten mitgemacht, nicht ausschließlich. Keiner hat gesagt, wir dürfen nicht mehr schießen oder sonst irgendwas, sondern wirklich mit dabei. Und im EU-Recht ist es möglich. Italien sterilisiert die Nutrias. Die Marderhunde werden sterilisiert. Ja, es gibt solche Sachen in anderen EU-Ländern. Nur in Deutschland oder in Kassel im Moment funktioniert es nicht. Und die Kasseler Bürger, glaube ich, sind da beim Tierschutz. Man sagt immer, okay, Tierschutz, ich darf ihn nicht verbringen, ich darf ihn nicht sterilisieren. Wir sterilisieren alle unsere Hunde und Katzen. Das ist unter Narkose, das tut dem Waschbär nicht weh. Der weiß es hinterher nicht, was da passiert ist. Er ist in einer halben Stunde wieder wach und ist aufgewacht. Wenn er erschossen ist, ist er nicht mehr da. Da kann mir keiner erzählen, dass das mehr Tierschutz ist, ein Tier zu erschießen, wie ein Tier zu sterilisieren, wo wir das alle können. Ja, also das ist überhaupt gar kein Problem. Und es ist eine nachhaltige Geschichte. Das heißt, er ist jetzt schon über Generationen da. Und in Generationen wäre er dann auch wieder eingedämmt. Ausrotten, habe ich ja gehört, muss man nicht, aber eindämmen auf jeden Fall. Und das wäre so meine Anmerkung dazu.
1: Ja, danke für die Einwände. Ich verstehe das, dass das Thema hochemotional ist, von wegen, wir sind aber gebunden in Deutschland an das Rechtssystem. Und da haben wir als Tierärztin Wissens, dieses Tierschutzgesetz und diese Fragestellung zum dem Bundesnaturschutzgesetz. Und diese Regelung in Stadt Kassel ist juristisch nicht genehmigt worden. Da gab es keinen Prozedere, was im Vorfeld das einfach irgendwie auch als wissenschaftliche Studie hinterfragt hat. Es gab kein Genehmigungsverfahren. Da wurde das dann zu Recht abgewiesen, weil auch dieser Ansatz nur lokal ist. Und Sie können dieses Problem Management von Waschbären, von invasiven Arten nicht lokal denken. Das funktioniert nicht. Sondern Sie müssen das flächenhaft denken, bundesländerübergreifend denken. Und dass der Waschbär hier ist, von wegen des seit 34. Der Hagenbeck übrigens, da gab es diese Diskussion damals, sollen wir überhaupt Waschbären hier aussetzen, hat der schon gesagt, von keine gute Idee, lasst es lieber bleiben. Also von wegen dieser Fragestellung, ob invasiv und so lange ist er noch nicht invasiv, finde ich in dem Fall nicht, weil seit 2014 gibt es diese Liste, EU-Verordnung, und da ist der Waschbär als erste Tierart sogar aufgeführt worden. Also diese Problematik, die ist schon ganz lang bekannt, und dass die Stadt Kassel diese Waschbär-Hochburg mittlerweile ist, liegt einfach daran, weil man die letzten Jahre seit 2014 nichts gemacht hat. Das ist ein hausgemachtes Problem. Aber die Bürger sollen das nicht finanzieren. Die Bürger sollen auch im Prinzip dafür Sorge tragen, dass da Reproduktionsräume reduziert werden, dass der Waschbär sich da nicht mehr einnisten kann von wegen, sondern es geht darum, wie kann ich sachlich und hochseriös von wegen diese Fragestellungen beantworten, und das geht nur über die Politik. Da muss aber das gewährleistet sein, dass das Recht eingehalten wird. Ich kann nicht einfach so aus der Laune heraus irgendein Projekt aus der Taube stampfen und einfach sagen, ich mache jetzt mal. Wir von der Goethe-Universität, wenn wir zum Beispiel einen Schülerversuch oder einen Studentenversuch machen und wollen einen Goldfisch halten, um irgendwie den Sauerstoffbedarf zu überprüfen, dann müssen wir dazu einen Tierversuchsantrag stellen für einen Goldfisch. Dauert ein dreiviertel Jahr. Und sowas hat man zum Beispiel in der Stadt Kassel nicht gemacht. Wenn wir zum Beispiel eine Telemetriestudie machen von Füchsen, von Rebhühnern, müssen wir einen Tierversuchsantrag stellen, weil einfach ein Tier gefangen wird, aus dem Naturraum entnommen wird, das hat Stress, der Waschbär hat auch Stress in der Falle und dann wird er sediert, wird er freigelassen und hat vielleicht noch eine Krause rum oder von wegen wird einfach zu schnell freigelassen und dass es irgendwie die Nachsorge vielleicht nicht geregelt ist. Von wegen. Das sind Fragestellungen, die wurden nicht beantwortet. Und deswegen ist dieses Projekt zu Recht eingestampft worden. Von wegen, dass diese Idee mit Sterilisation, Reproduktionsrate, dass es irgendwo einen Charme hat, keine Frage. Wenn es wissenschaftlich valide untersucht wird, sind wir gerne dabei, da mitzuwirken. Aber diese Problematik, Waschbär und dass sie da an der ersten Front sind, das ist eine Problematik, ja, hausgemachte Problematik.
2: Ja, ich habe noch eine interessante Frage und zwar, gibt es eigentlich Erkenntnisse, was passiert in Revieren mit der Waschbärpopulation, wo es schon Wölfe oder Luchse gibt? Werden die quasi im Beuteschema oder...
3: Ja, die Frage versuche ich mal zu beantworten. Der Waschbär als invasive Art hat in Mitteleuropa sich so gut ausbreiten können, weil es keine Gipfelräuber mehr gibt. Also Gipfelräuber wäre zum Beispiel der Wolf oder der Luchs. In den USA gibt es das, gut, Luchs gibt es da nicht, aber Wolf gibt es da. Das heißt, in dieser Ernährung, Nahrungsnetz oder der Nahrungspyramide, wie Sie es vielleicht in der Schule gelernt haben, da gab es dann den Gipfelräuber, der den Waschbär gefangen hat und gefressen hat. Das haben wir hier nicht. Und Wölfe gibt es dafür hier auch nicht genug. Und Luchse erst recht nicht. Der Wolf würde natürlich auch einen Waschbär hier fressen, jagen und fressen. Aber dazu gibt es viel zu wenig. Ich weiß nicht, ob Sie jetzt noch...
4: A ist man nicht beobachtet. B haben wir eine höhere Wolfsdichte als Kanada in Brandenburg. Und der Waschbär breitet sich trotzdem weiter, was er wirklich gefressen.
3: Ich wollte noch mal kurz was zu der Kastration der Stelle dazu sagen. Ich habe mal so eine Überschlagsrechnung ganz, ganz grob gemacht. Wenn wir 10.000 Waschbären in Kassel haben, Waschbären leben ungefähr 3 Jahre lang, müsste man jedes Jahr, Sie können sich jetzt ausrechnen, und wir wollen immer 40% die Populationsdichte auf 40% runtersetzen, müsste man jetzt ohne diese schnelle Fortpflanzung pro Jahr 4.000 Waschbären sterilisieren und kastrieren. Ich weiß nicht, wer das schaffen kann. Also das ist möglich. Ich weiß nicht, ob es eine Rechnung gibt, ob Sie mal eine Erfolgsmeldung gemacht haben. Ich glaube es nicht.
0: Also ich hatte, wie ich hierher kam, hatte ich Kontakt mit dem Vorgänger von der Dagmar, die hier sitzt, die Försterin, und mit dem Herrn Dieter König, der ja auch in Japan war, um denen zu erklären, wie man vielleicht am Anfang mit Waschbären umgeht, um die gar nicht so groß werden zu lassen, die Population. Dann hatte ich mit dem damals schon angedacht, dass wir irgendwas tun müssen. Irgendwas habe ich gesagt, okay, ich bin bereit, ich bin neu hier, meine Praxis ist gewachsen, mit mir, mit meinen Kindern. Ich sagte, ich habe Zeit, ich kann nebenher sowas machen. Es ist alleine utopisch. Im Moment haben wir die große Chance, dass wir bundesweit Tierärzte, da kommen Tierärzte freiwillig, weil sie am Tierschutz interessiert sind, nach Kassel, um das zu machen. Ich lege mich mal so weit aus dem Fenster, dass es mir wert wäre, in Zukunft nicht mehr diese Anrufe zu haben, sondern wirklich zu sagen, ich schaffe das oder wir schaffen das, in der Menge diese Waschbären zu sterilisieren. Damit sie ihre Gebiete, das ist wichtig, wir kastrieren nämlich die Katzen, aber es ist der gleiche Eingriff. Auch Katzen essen diese ganzen Tiere, von denen Sie gesprochen haben, die draußen frei rumlaufen. Hätte die Katze unser Haustier, ja, und hat nochmal einen Ansatz an der Stellenwert, draußen ist sie aber auch invasiv und in manchen Bundesländern ist auch schon da der Freigang eingeschränkt. Das wird das Nächste sein, was da kommt. Aber die Waschbären können dann von uns sozusagen sterilisiert werden. Und sterilisiert deswegen, dass sie ihr normales Verhalten beibehalten und nicht einfach dick und träge werden.
1: Ich würde gerne noch 2 Sachen jetzt gerade nochmal anmerken. Zum einen von wegen Ihr Hinweis zum Thema, da gibt es irgendwie Redaktoren zum Thema Waschbären. Antwort war schon da. Umgekehrt haben wir einen anderen Effekt von wegen Waschbär transportieren Pathogene, das machen die ganz nett. Zum Beispiel gibt es Staubbekämpfe von wegen, Waschbär transportieren Staube zum Beispiel auch in Populationen, die sensibel sind, wie zum Beispiel den Luchs. Und da haben wir auch diese Problematik von wegen. Und das fußt tatsächlich darauf, dass diese Home Range, diese Wanderbewegungen von Waschbären sehr, sehr groß sind von wegen, dann kann man tatsächlich Pathogene transportieren und auch in Populationen bringen, die hochgradig sensibel sind, wie zum Beispiel diese Tierarten. Und was im Prinzip immer aufgezeigt wird, von wegen, ja, man kann ja auch Nutrias irgendwie in Italien sterilisiert, von wegen, man vergleicht da Äpfel mit Bieren. Die Tierart Nutria ist zwar auch invasiv, kommt aus Südamerika, aber hat überhaupt nichts zu tun, biologisch, mit der Tierart Waschbär. Das können Sie nicht vergleichen. Und das ist auch diese Problematik, die meistens angeführt wird, von wegen, dass man sich nicht informiert. Sie können mal auf die Homepage gucken von der zoriak.eu, die haben da einen Faktencheck zusammengestellt von so Sachen, die da in der Gesellschaft kursieren. Zum einen im Vergleich Tierarten, Sterilisation, Auswirkungen, zum anderen auch zum Beispiel auch diese Fragestellung, naja, wenn ich Waschbären bejage, reagieren die mit einer erhöhten Reproduktionsrate. Das wird überall kolportiert. Und es fußt auf einer Studie, die Anne Herr Robel mal gemacht hat, von wegen, und wenn man diese Studie liest, dann steht da was ganz anderes drin. Da steht da nämlich nicht so drin, dass irgendwie die Reproduktionsraten sich erhöhen durch Bejagung, sondern dass es überhaupt nicht bewiesen ist. Aber diese Studie wird bei den Waschbärenbefürwortern herangezogen, dass man sagt, Pallenjagdbejagung hat keinen Effekt. Das Gegenteil ist tatsächlich der Fall.
5: Also was ich ziemlich krass finde, ist, dass bei der Bekämpfung von Mäusen oder von Ratten ja überhaupt keiner über irgendwas nachdenkt. Die haben ja auch ständig kleine Nachwuchs in einer Tour. Da ist das dann kein Problem. Das sind aber auch Säugetiere, sozial organisiert, hochintelligent, die Ratten. Ja, und mit dem Waschbär, da ist es dann eben so. Und wir haben ja diese beiden Aspekte. Einmal der Mensch, der ziemlich belästigt wird oder wirklich akut auch geschädigt wird finanziell. Das ist wirklich nicht klein zu reden. Also die Leute, die mich da auch serienweise anrufen, die tun mir manchmal wirklich leid und ich kann denen keinen anderen Tipp geben, als zu sagen, sie müssen die vertreiben. Da habe ich dann auch so ein paar Methoden, die ich dann mitteile. Aber die antworten mir dann, ja, das mit dem Vertreiben, das funktioniert überhaupt nicht, weil unsere Nachbarn, die füttern die ja immer. Und wir hatten vor 2 Jahren, ist es glaube ich her, Herr Knauf, dass wir mit der Stadt im Rathaus da einen großen Termin hatten, mit allen Behördenbeteiligten und so weiter. Und da war eben doch erkennbar, also die große Überschrift war, der Waschbär ist Privatsache, auf dem Privatgrundstück Privatsache, und das ist rein juristisch natürlich auch erstmal so zutreffend, aber wenn eine Kommune wie die Stadt Kassel so ein großes Problem hat mit Waschbären, bin ich der Meinung, dass es dann eben auch eine kommunale Angelegenheit ist. Und da kam das Projekt mit der Sterilisation natürlich ganz gelegen. Also es gibt noch nicht mal ein Fütterungsverbot, das wäre eine Verordnung, die könnte man ungefähr innerhalb von einer Woche über den Magistrat auf den Weg bringen. Es gibt kein Fütterungsverbot für Waschbären. Es würden sich sicherlich mit so einem Fütterungsverbot nicht gleich alle dran halten, aber es würden sich aber auch ein Teil dran halten und irgendwelche Nachbarn, die sich ärgern, hätten natürlich auch einen anderen Hebel dann. Es würde also auch schon weiterhelfen. Das wundert mich dann eben, dass doch die Bürgerinnen und Bürger, die betroffen sind in der Stadt Kassel, ziemlich allein gelassen werden. Und was Sie eben gesagt haben, dass man die Population erstmal runterregelt und dass zum Beispiel in akuten Fällen per Fallenjagd dann eben die Waschbären, die man in der Falle dann erstmal hat, vielleicht auch tötet werden. Das würde ich auch für sinnvoll halten und dazu muss man die Waschbären auch nicht zählen. Man kann ja beobachten und so ist das mit der ökologisch verträglichen Wilddichte im Wald bei Schwarzwild, bei Rehwild wird das ja auch so gehandhabt, dass man die Population erstmal runterregelt und danach, da will ich mich jetzt persönlich nicht so festlegen, ob das danach dann vielleicht greifen könnte mit Sterilisation, aber also dass das eben auch ein politisches Problem ist, wurde vorhin schon mal angesprochen und da wollte ich nur darauf hinweisen, dass das einfach, ich nicht den Willen erkenne, da auch pragmatische Lösungen zu erarbeiten oder herbeizuführen.
6: Vielen Dank. Ich hatte im Vorfeld bei allen Recherchen auch Hessen Forst eingeladen. Es gab mal eine Zeit so Verhandlungen zwischen Hessen Forst und der Stadt Kassel. Die haben sich aber erübrigt und Hessen Forst war auch nicht bereit, hier zum Beispiel aufzutreten. Nur mal so nebenbei.
7: Ich hätte eine Frage an Herrn Peter von der Goethe-Universität. Ich habe gesehen, dass Sie auf Ihrer Website eine App haben, wo man Waschbären, Sichtungen melden kann. Könnten Sie dazu noch was sagen und ist das sinnvoll, wenn man das ohne Foto macht?
1: Danke für die Frage. Foto ist immer besser, auf jeden Fall. Wir generieren damit eine Datenlage, um einfach eine Verbreitung von Waschbären in Hessen oder auch bundesweit zu zeigen. Wir haben gerade vor 2 Jahren eine Studie veröffentlicht, wo wir die Ausbreitung von Waschbären modelliert haben. Das kann man ganz gut machen. Es gibt ja das Thünen-Institut. Das Thünen-Institut zum Beispiel für Hintergrundinformationen sammelt alle Jagdstrecken der Bundesländer. Das heißt, so viele geschossene Waschbären werden gezählt, die geschossenen Waschbären, die überfahrenen Waschbären, die Todfunde werden gezählt und dann über die Jagdbehörden dem Thünen-Institut gemeldet. Das heißt, da ist ein riesengroßer Datensatz da, bundesweit über mehrere Jahre. Und den haben wir dann mal ausgewertet von wegen. Und zu zeigen, in welchen Landkreisen, Gebieten, Bundesländern, welche Waschbärpopulationen sind, wie hoch die sind von wegen und wie die sich verändern. Und genau das haben wir dann ausgewertet und haben dann festgestellt, aha, da gibt es Zusammenhänge zum Thema, sind Populationen so arg vertreten, dass sie eine gesättigte Population haben, kein Populationswachstum mehr. Und es gibt dann Bereiche, wo die Populationen noch am Wachsen tatsächlich sind. Und dann kann man ganz gut Regionen definieren, wie zum Beispiel um Stadt Kassel, Nordhessen, Südniedersachsen zum Beispiel, ganz klar, weil hier diese Aussetzung war 1934. Es gibt dann zum Beispiel 1945 so eine Aussetzung Strausberg, Berlin, ne, von wegen da war auch so eine Waschbärfarm, Pelzfarm, von wegen auch da ist eine Waschbärpopulation auch immer größer geworden und die Landkreise außenrum sind mittlerweile gesättigt und so zum Beispiel Landkreise im Hochschwarzwald von wegen, da ist die Population noch sich am Aufbauen. Und das sind Informationen, die ganz wichtig sind zum Thema Naturschutzaspekte von wegen. Da, wo Waschbärpopulationen sich etabliert haben, da und zum Beispiel sensible Arten vorkommen, muss schwerpunktmäßig dieser Artenschutzgedanke auf die Wäsche getragen werden, weil diese Auswirkungen von Waschbären, das ist irreversibel, von wegen, wenn eine Amphibienpopulation da ausgerottet ist, dann können sie da nichts mehr gegen machen. Das ist der andere Aspekt zum Thema Waschbär außerhalb des urbanen Raums, nämlich im Ökosystem, was da im Prinzip der Waschbär für gravierende Auswirkungen zum Beispiel da hat. Und die App, die ist aktiv, wir können einfach eine Information geben, zum Beispiel eine Waschbär-Sichtung oder ein überfahren Waschbär auf der Autobahn. Über die Zeit kriegen wir dann auch darüber eine ganz sichere, valide, robuste Datenlage.
4: Ich jetzt nochmal die kurze Frage, wann ist denn so eine Population gesättigt? Weil ich kenne teilweise Hotspots oder Einsatzgebiete, da reden wir von 25 bis 35, teilweise 40 Tieren auf einem Schlafbaum oder teilweise 250 Tiere im Gebäude.
1: Genau das ist der Punkt von wegen Waschbären.
4: Und die haben immer noch
1: Nachwuchs. Ja, nutzen genau den Naturraum hocheffektiv. Warum sollen die sich in einen hohlen Baum setzen, wenn die nebenan eine Mülltonne, Kentucky Fried Chicken und Pizza essen können? Das heißt, die Populationen im urbanen Raum sind immer deutlich höher und auch diese Home Range, von wegen die Lauffläche von so einem Waschbär, auch Pärchen von wegen sind in dem urbanen Raum immer geringer als in dem Ökosystem, in dem Naturraum. Das heißt, die Populationszahlen müssen in der Stadt oder im urbanen Raum immer höher sein, von wegen, und das ist zum Beispiel auch so eine Sache, wenn das Nahrungsangebot stimmt und die Wohnqualität stimmt von wegen, dann haben sie auf jeden Fall immer eine ganz stabile Waschbärpopulation, die irgendwann sich höchstens nur dann selbst regulieren kann, wenn zum Beispiel ein Seuchengang ist, wie zum Beispiel durch Staupe. Aber das kommt relativ selten vor. Und dann muss diese Art einfach reduziert werden, weil die Auswirkungen einfach, die brauchen wir glaube ich nicht mehr zu diskutieren. Aber dann sitzt halt im Prinzip das ein, dass man halt dann die Umsetzung des Jagdrechts der Bundesländer tatsächlich dann bewerkstelligen muss.
8: Wo mir das Mikrofon schon sozusagen zugelaufen ist, möchte ich vielleicht mal kurz an die Frage der Dame eben erinnern, das würde mich auch interessieren. Warum werden die Säugetiere, Ratten und Mäuse, juristisch gesehen anders behandelt als das Säugetier Waschbär?
9: Also wie gesagt, Ratten, Mäuse, das ist die schädlichste Bekämpfung. Der Waschbär in dieser juristischen Sichtweise kein Schädling. Hängt aber auch damit zusammen, wenn man es geschichtlich betrachtet, die Ratte und die Maus sind so traktiert in der Gesellschaft als Schädling verankert, dass sich da keiner Gedanken drum macht.
10: Ja?
9: So, bei dem Waschbär, das liebe nette Tierchen, sieht das ein bisschen anders aus. Also wie gesagt, Schädlingsbekämpfung bei Ratten und bei Mäusen ist eine andere juristische Grundlage, wo das dann außer Kraft gesetzt ist mit dem sogenannten Elterntierschutz. Darüber hinaus möchte ich noch zum Eingang Ihrer Mitteilung sagen, wir hätten das torpediert als Landesjagdverband, dieses Sterilisationsprojekt. Doch, Sie haben torpediert gesagt, das habe ich, das haben Sie gesagt, ja, das ist ja, aber es kam aus der Ecke, von daher ist mein Radar gar nicht so verkehrt. Torpediert, wir haben letztlich, und das ist unsere Aufgabe, auch als Anerkennender Naturschutzverband darauf hingewiesen, dass hier keine Rechtsgrundlagen vorhanden sind, nicht mehr und nicht weniger, haben diese Frage an das Regierungspräsidium gestellt. Und das Regierungspräsidium konnte uns dann mitteilen, dass dafür eine Rechtsgrundlage nicht ersichtlich ist. Es wurde dann kolportiert, dass das Bundesministerium für Umwelt und Naturschutz und nukleare Sicherheit dieses Projekt genehmigt hätte. Auch das ist falsch. Das Einzige, was das Bundesministerium mitgeteilt hat, ist, dass hier die Länder sehr großen Ermessensspielraum haben, wie sie so etwas durchführen. Also wie gesagt, das ist noch immer nicht so. Darüber hinaus bleibt es Ihnen unbenommen zu sagen, Sie möchten keine Tiere töten. Das ist eine Ansichtssache, das kann jeder für sich so werten und vertreten. Wo ich Ihnen aber entschieden entgegentrete, ist, dass das Töten von Tieren kein guter Tierschutz wäre. Das ist, wie gesagt, eine Ansichtssache, die sollten Sie jedem Menschen überlassen, wenn Sie der Auffassung sind, dass man Tiere grundsätzlich nicht töten darf. Ist, wie gesagt, Ihnen das unbenommen, wir sehen das durchaus anders. Und auch das sollte man letztlich respektieren, insbesondere, wenn man die eine Tierart, und ich sprach das vorhin an mit dem puren Darwinismus, dann sollte man vielleicht den Waschbär nicht in der Glocke betrachten, sondern sollte sich dann fragen, ob man nicht auch die anderen Tierarten, unabhängig von den Bürgerinnen und Bürgern, die da schwer mit belastet sind in ihrem Wohnbereich, dann doch ein wenig Schutz angedeihen möchte. Wir sehen das etwas komplexer und ohne diesen Begriff zu weit auszudehnen mit dieser ganzheitlichen Betrachtung. Von daher halten wir es absolut sowohl juristisch einfach durchdekliniert, da gibt es überhaupt kein Pendant, dass wir Waschbären erlegen dürfen, aber wir halten es aber auch so für sehr sinnvoll und stehen dafür ein, dass wir Waschbären auch erlegen werden, auch in Zukunft.
11: Ja, also mich hat schon das Poster vorne erschreckt mit dem Bild und den Artenvernichtern und deshalb jetzt meine Frage. Sie reden hier von Kiebitzen und Brachvögel, also so weiß ich nicht, habe ich schon nicht hier, also im Bereich gesehen. Ich weiß nicht, wo Sie sich da befinden. Wir sind hier in Kassel, da gibt es wenig Lärchen, keine Rebhühner mehr. Und da muss man sich mal fragen, warum ist denn das so? Und da ist wahrscheinlich auch der Waschbär dran schuld und auch an den Amphibien, die es ja auch weniger gibt. Ich sag mal, es gibt Drainagen in den Feldern, hektarweise. Setzen Sie sich auch dafür ein, dass das wieder rauskommt und dass die Natur wieder so wird, dass sich auch Arten entwickeln können? Oder ist jetzt Ihre Folge, den Waschbär zu dezimieren, die Lösung des Problems?
9: Wir bejagen den Waschbär, das möchte ich von der Wortwahl noch mal ganz klar darstellen. Wir haben hier einen Fokus, der sich auf zwei Schienen bewegt, das sollten Sie auch nicht vergessen. Wir haben einmal den urbanen, den sogenannten befriedeten Bereich und einmal den nicht befriedeten Bereich. Wenn Ihnen das bekannt sein sollte, wenn Sie das verfolgen, läuft derzeit auch darüber hinaus ein großes Artenschutzprojekt aus Naturschutzmitteln im südhessischen Bereich, wo wir dort gemeinsam mit Landeigentümern, mit Grundeigentümern, und die sollte man niemals außer Acht lassen. Man kann immer sehr wohl über Menschen urteilen, wenn man selbst weder betroffen ist, noch irgendein Quadratzentimeter Grundeigentum hat. Und auch Landwirte müssen von ihrem Land leben. Wir leben hier nicht mehr im Urwald, wir leben hier nicht in einer Welt, die von irgendwelchen Dingen völlig befreit ist. Und es gibt Möglichkeiten, und dieses Projekt wird jetzt über 5 Jahre betreut, mit den Naturschutzmitteln, wo wir darlegen werden, dass nur die Gemeinsamkeit mit den Landnutzern, mit entsprechenden Lebensräumen. Aber es nützt Ihnen der tollste Lebensraum nichts, wenn Sie vorher gefressen werden. Das muss man ganz klipp und klar so sagen. Und deshalb werden wir das sowohl im Bereich, und da ist natürlich zuvorderst unser Fokus drauf, das ist nun mal unsere Aufgabe, im jagdlichen Bereich, in den jagdlichen Zonen, hier im urbanen Bereich, aber auch das, ich wohne ja selbst nicht draußen irgendwo im Feld, auch wir haben das gemerkt, ich wohne ebenfalls in der Region, wo es sehr viele Waschbären gibt, nicht allzu weit weg von hier. Und die Vielfalt, die wir mal hatten an Boomfarf etc. pp., die hat stark zurückgelassen. Wir haben mittlerweile mehrfach Waschbären, man kann keinen Sandkasten mehr für die Kinder offen lassen, der ist am anderen Morgen völlig verkotet. Also das sind wir, ich auch persönlich, nicht bereit hinzunehmen, sodass wir dort natürlich selbstverständlich im Bereich des Naturschutzes, auch im Offenland, dort mit den Landnutzern das zusammen machen. Ich denke, das wird ein sehr erquickliches Thema sein und auch ein positives Thema. Denn man darf niemals vergessen, dass die Leute, die draußen auf dem Land wirtschaften, von ihrem Land leben und für uns leben. Ansonsten hätten wir nämlich alle massives Problem, unsere Lebensmittel irgendwo herzubekommen. Man sollte das ein bisschen ganzheitlicher sehen.
10: Ja, dann wollte ich mich mal melden als Betroffener hier aus Wilheiden. Und ich meine, es ist ja alles gesagt. Ich kann nur eben sagen, berichten aus meiner Erfahrung. Und ich muss einfach sagen, als Grundbesitzer und Hausbesitzer ist der Waschbär eine Plage geworden. Ja, es ist kein Tier mehr, sondern es ist in der Menge eine Plage. Und jetzt kommt noch der zusätzliche Aspekt, dass er auch nicht nur für uns eine Plage ist, sondern auch für andere Tiere. Und daher müssen wir alles tun, und das versucht ja auch CBFIX durch zum Beispiel eine Petition, die Sachen in die Wege zu leiten. Und dann ist es, glaube ich, egal, wer wann wie was anfängt. Wir müssen da hinkommen, zum Beispiel durch die Petition. Ich will ein Beispiel machen, wie kriegen wir die Stadt dazu, mal den Park Schönfeld oder sei es nur den Botanischen Garten waschbärfrei zu kriegen. Da haben die das Recht, da haben sie das Hausrecht. Die könnten bei dem Jagdverband vielleicht mal den Antrag stellen und dann könnte man mal so einzelne vielleicht mal Aktionen machen und danach muss sich natürlich ein langfristiges Management einfach ergeben. Da müssen alle mitmachen. Die Sterilisation der Jäger, dann muss vielleicht auch nochmal das Fangen erleichtert werden oder so etwas. Aber wie wär's, Jochen, wie kriegen wir die Stadt dazu, mal in irgendeinen Bereich waschbärfrei zu kriegen?
3: Ich wollte erstmal nochmal auf den Einwand der Dame zu meiner Linken eingehen. Ich wehre mich dagegen, die einen Umweltschäden gegen die anderen Umweltschäden zu verkoppeln oder auszudiskutieren, wegzuschieben. Also zur Einordnung, die konventionelle Landwirtschaft richtet in der Natur größere Schäden an als der Waschbär oder andere invasive Arten. Völlig richtig. Aber für mich ist das nicht ausschließend. Sowohl gegen das eine als auch das andere möchte ich gerne etwas tun. Ich würde mich zum Beispiel sehr freuen, wenn Tierschutzorganisationen in Kassel massiv die Initiative des Klimaschutzrates unterstützt, in Kassel klimagesunden Mittagstisch in der Gemeinschaftsverpflegung zu machen. Bisher ist das nicht geschehen, das kann auch werden. Der Klimaschutzrat hat also diesen Beschluss gefasst, damit Bioland, organischer Landbau in Kasseler Kindertagesstätten, Krankenhäusern, Mensen und so weiter auf den Tisch kommt. Und das ist bisher sehr, sehr schwierig. Ja, das ist bisher praktisch nicht umgesetzt. Das wäre eine ganz praktische Maßnahme, um etwas auch für den Tierschutz zu tun. Die Anregung, einzelne Bereiche von Kassel aktiv waschbärfrei zu machen, finde ich gut. Ob das dann so klappt, weiß ich nicht, weil wir ja eben auch schon gehört haben, dass der Waschbär sehr gerne wandert. Ne? Also durchschnittliche Reviergröße, Wandergröße in Kassel sind so 129 Hektar. Also das sind 1% ungefähr von der ganzen Stadtfläche, die so ein weiblicher Waschbär herumwandert. Und deswegen ist die Frage, ob man sich nur auf einzelne Bezirke oder Bereiche beschränkt oder ob man nicht gleich auch in größeren Bereichen das macht.
12: Hallo. Ja, ich möchte auch noch mal an den Igel, also
3: eine Nachbarin, die hat Schüsseln aufgestellt bei uns mit Katzenfutter für Igel und hat dann ein HNA-Artikel aufgehängt, wo es darum ging, also die Igel, die durch die Trockenheit sind nicht so leicht, die jungen Igel, und überleben dann im Winter nicht. Und, aber die hat gut darauf aufgepasst, also da, also hat das dann nachts reingenommen und hat also das so gemacht, dass wahrscheinlich kein Waschbär, dass es wirklich die Igel fressen und nicht die Waschbären. Also das finde ich nur akzeptabel, weil ich nicht akzeptabel finde, was ich auch schon erlebt habe, wenn da Personen eine Riesenschüssel mit Waschbärfutter dann aufstellen, ja, und ja, das sollte man wirklich nicht machen.
12: Ich möchte Ihren Blick in eine ganz andere Richtung nochmal umschwenken. Laut und ein bisschen dichter, ja, gut. Also, ich habe natürlich seit vielen Jahren Waschbären. Woher weiß ich das? Ich habe eine sehr große Zeder im Garten und unter diesem Baum, es ist immer trocken, außerdem wächst da kein Gras. Und da wühlen die dann und hinterher sehe ich am nächsten Morgen die Kothaufen. Dann habe ich angefangen, Hochbeete zu errichten, hier so hoch wie die Tische und ein bisschen höher. Und das hat auch wunderbar geklappt. Mitte Mai hatte ich 25 Salatköpfe. Aber ich habe nicht so genau hingeguckt. Und habe den Salat geerntet und gegessen und sogar in der Nachbarschaft verteilt. Und dann kam meine Nachbarin und hat gesagt, haben Sie nicht den Kothaufen da gesehen von den Waschbären? Ich habe es nicht gesehen. Und da war natürlich die Stimmung schlecht. Und als ich dann nochmal 3 Wochen später ständig Durchfälle hatte und wusste nicht, woher kann es denn sein, da musste ich zum Hausarzt. Und dann hat das Labor herausgefunden, sie haben Blastocystis hominis. Ein Parasitenbefall, den können sie nur bekommen haben, aus der Natur oder von einem Überträger. Na, da fiel ja der Hinweis nicht schwer. Also wahrscheinlich habe ich tatsächlich unsachgemäß mit diesen Waschbären-Exkrementen umgegangen und habe jetzt, das habe ich jetzt, das Problem. Und das ist also das Labor, das Medikament, das Antibiotikum und jetzt geht die Kiste weiter, ich vertrage es nicht. Ich habe ganz große Probleme mit Nebenwirkungen und das ist das Antibiotikum. Also wie ich jetzt diesen Parasiten, den mir vielleicht der Waschbär geschenkt hat, wieder loswerde, das weiß ich nicht. Und deshalb ist eine Sache zu wenig mit eingepackt worden, nämlich die verschiedenen Arten von Parasiten, Waschbären, wenn wir nicht genau aufpassen, übertragen. Und das möchte ich ja keinem wünschen. Danke.
13: Um das mal ganz kurz aufzugreifen mit den Parasiten, tatsächlich habe ich Gewerbekunden, die ich betreue, da geht es genau darum, und zwar nämlich Mitarbeiterschutz, weil die Verkotung inzwischen so schlimm ist, dass ja, im Endeffekt, man in Kotstäuben arbeitet und die Mitarbeiter da tatsächlich mit schwarzem Auswurf aus den Hallen rausgehen. Oder teilweise auch es kurz davor ist, dass gar kein Werk mehr zu vollbringen ist, weil die Tiere schon in die Werkshallen fallen und da entsprechend Schäden anrichten, dass man gar nicht mehr arbeiten kann. Das andere ist, die Konzepte, um tatsächlich Teile der Stadt oder Hotspots waschbärfrei zu kriegen, waren zum Schluss durch, ich sag mal, politische Ideologie nicht so wirklich gewollt, aber ich sehe es in anderen Bereichen, wo mich, wie gesagt, Gewerbe beschäftigt, da ist das durchaus möglich und dann sieht man auch sofort wieder den Erfolg in der ja, heimischen Artenvielfalt und Population, die ist nämlich automatisch wieder da.
14: Ich darf noch mal kurz was zum Thema Parasitenlasten, Waschbär,
1: dazu sagen, mit den Herren hier vorne. Ich hatte eigentlich eine PowerPoint, weil wir das so mitgebracht haben heute Abend von wegen, und da wären wir ganz dezidiert auf dieses Thema eingegangen. Wir haben jetzt blöderweise keinen Beamer, kann ich Ihnen also nicht zeigen. Also diese Fragestellung zum Thema Parasitenlasten, Übertragungsmöglichkeiten von Pathogenen, von infektiösen Pathogenen, die ist beim Waschbär gegeben. Der Transport von veterinärmedizinisch und human medizinisch relevanten Pathogenen ist auch gegeben. Das ist dieser Aspekt, der immer auch mitzudenken ist. Das habe ich versucht, auch im Eingang zu erläutern. Also die Fragestellung ist von wegen, wenn man sich infiziert hat, mit was man sich infiziert hat, das ist mitunter ein bisschen schwierig, auch gerade dann, wenn es Bakterienstämme geht, von wegen, da ist die Detektion nicht so ganz einfach, von wegen bei diesen metazoischen Parasiten, das kennt man so als unter dem Begriff Bandwurm oder Nematode vielleicht, von wegen, da ist es tatsächlich so, dass sich die Parasitenlasten tatsächlich verändern, adaptieren. Und wir können zum Beispiel auch, das ist ganz spannend, zum Thema Fraßverhalten, Nahrungsnetze detektieren über Parasiten. Wer Jäger ist, kennt zum Beispiel diesen Lebenszyklus mit dem kleinen Lederegel, der zwangsläufig eine Schnecke und eine Ameise in seinem Lebenszyklus haben muss zur Entwicklung. Das ist völlig abgedreht, kann man mal googeln, ganz spannendes Thema. Und wenn ich diese Parasiten im Waschbären finde, dann weiß ich zum Beispiel, dass der Waschbär einen Frosch, Amphib, Reptil, Vogel gefressen haben muss. Und ich muss im Waschbär, im Mageninhalt oder im Kot gar keine Reste, keine Nahrungsfragmente finden, die das auch belegen können. Wenn ich den Parasit finde, der nur in einem Vogelfrosch vorkommen kann, weiß ich von wegen, dass er nachhaltig diese Nahrungsquelle nutzt. Also zum Thema, wie hilft zum Beispiel die Parasitologie, auch Nahrungsnetze zu detektieren. Und die Forschung, da sind wir bundesweit führend, das SOVIAC-Projekt, untersucht dezidiert, welche Bakterien, welche Viren, welche metazoischen Parasiten durch Waschbären oder durch verschiedene andere invasive, karnivore, fleischfressende Säugetiere übertragen werden. SOVIAC.eu ist die Homepage, können Sie mal gucken.
14: Wir haben heute sehr viele Probleme angesprochen. Wir haben auch viel gelernt, oder ich speziell habe auch viel gelernt heute. Aber ich möchte doch gerne jetzt auch mal eine Lösung finden, wo die Stadt mit eingebunden wird. Die Stadt tut überhaupt nichts. Sie lässt uns mit den Problemen alleine, mit den Kosten lässt sie uns alleine, mit allem lässt uns die Stadt und die Politik alleine. Was können wir jetzt speziell tun, außer dass wir jetzt die Petition unterschrieben haben? Die wird in der Schublade aufbewahrt. Da möchte ich gerne jetzt mal eine Lösung finden, dass wir jetzt speziell die Stadt dazu zwingen können, was zu tun.
15: Die nächste Petition geht dann gleich ans Land. Oder das? Aber es muss doch was passieren.
16: Also das sind diese unqualifizierten Äußerungen, die Stadt darf nicht tun, weil wir es hier verhindert hätten. Das war alles bisher so schön und sachlich hier. Aber solche Spitzen, auch da darf ich auf die Zobiak-Studie verweisen. Der Jod geht es nicht und auch diese Dinge, die da immer wieder angeführt werden, hat auch Zobiak widerlegt, wo dann erklärt wird, dass der Waschbär dann, wenn er sterilisiert wird, andere verkeilt. Das sind alles Dinge, die nicht valide wissenschaftlich belegt sind, die Sie dort vorführen. Das habe ich mir bisher gespart. Alle, die hier sitzen, können sich das gerne auf der Homepage mit dem Faktencheck durchlesen. Und im Übrigen hätte hier jemand von der Stadt sein müssen, dann, wenn Sie diese Frage erörtern. Wir haben gesagt, das kam vorhin schon, Fütterung so, das gibt viele Dinge, die eine Stadt machen kann. Ob das für die Stadt en vogue ist, ob sie das gerne macht, wird sie sich bei der nächsten Wahl für entscheiden müssen. Wenn sie ein Fütterungsverbot erlässt, was sie ohne Wenn und Aber und auch sehr zügig machen kann, wenn die Parlamentarier in ihrer Stadt Kassel das einhellig so sehen, dann muss natürlich immer darauf geachtet werden, das Verbot ist nur so gut, wie es auch kontrolliert wird. Dann muss die Stadt das auch kontrollieren, das gebe ich nur zu bedenken. Und warum die Stadt dann keine weiteren Jäger da unterstützt, das vermag ich nicht zu beurteilen. Und das wäre auch hier der Ansprechpartner der Stadt, aber es gibt ja auch hier jemanden, der von der Stadt, glaube ich, auch mit beauftragt wird zum Teil. Ja. Und das sind die, wir haben die Voraussetzungen ans Landesjagdverband geschaffen. dass Jäger, die ihnen helfen wollen, das mittlerweile unbürokratisch tun können. Schießerlaubnis, auch da ist manche Stadt dem Beispiel des damaligen Innenministeriums nicht gefolgt, die nehmen auch nach wie vor Gebühren für eine solche Schießerlaubnis, wenn der Arzt erlegt werden soll. Das sind dann Dinge, wo Sie als Betroffene und Wählerinnen und Wähler direkt an Ihre Stadtverordneten rangehen müssen. Wir haben die Rahmenbedingungen geschaffen und auch mit der Jagdverordnung geschaffen, dass das wieder einfacher funktioniert, aber wir haben keinen Einfluss auf örtliche Parlamentarier.
17: Okay, Reinhard Rüttenglauer, ich bin auch Biologe. Ich möchte nochmal das unterstreichen, was Herr Dr. Wulfhorst und auch die Mitredner gesagt haben in Bezug auf Artenschutz und auf Ökosystemschutz. Ich habe eine ganze Reihe von Beispielen, da will ich Sie jetzt nicht belästigen damit. Ein Beispiel vielleicht, ich arbeite auch im naturpädagogischen Bereich, wir haben einen großen Teich, bin jetzt mittlerweile seit über 10 Jahren da. Die Amphibienpopulationen sind kontinuierlich zurückgegangen, insbesondere dieses Jahr. Man kann darüber spekulieren, klar. Es waren sehr kalte Nächte auch, die schießen sehr langsam. Wir haben aber Vogelfallen aufgestellt und das eindeutig nachweisen können. Es ist ja auch bekannt, dass der Waschbär sich insbesondere von Amphib oder wenn er sie kriegt, sehr gerne. Ich habe andere Beispiele, aber ich will damit jetzt nicht länger belästigen. Wenn das näher interessiert, mag mich gerne ansprechen. Dass die industrielle Landwirtschaft großen Einfluss hat auf die Tierpopulation, ist ja unbestritten. Und sich darum zu streiten, welcher Einfluss jetzt größer ist, vielleicht ist der größer, aber trotzdem, Sie haben das Thema auch angesprochen, der Waschbär hat Schuld. Nein, es geht überhaupt nicht um Schuld. Es mag Leute geben, die denken so, als Ökologe denkt man nicht so. Das ist einfach, man redet auch nicht davon. Aber von Verantwortlichkeit kann man reden. Und dann kommt noch der Aspekt dazu, im außerurbanen Bereich, wir hatten jetzt mal die Nahrungsgrundlage genannt, hier im urbanen Bereich. Im außerurbanen Bereich trägt natürlich die heutige Landwirtschaft, da geht es auch nicht um Schuld, ich stelle das einfach nochmal so dar, auch nicht unwesentlich dazu bei, dass sich eben der Waschbär auch sehr stark vermehren kann. Vor 2 Jahren saß ich in der Nähe vom Schloss Wilhelmsthal abends, bis in die Nacht rein, in der Dämmerung, direkt am Waldrand, Wiesenweg, daneben großes Maisfeld. Dann huschte da ständig was drüber. Ich dachte, ja, das ist das. Bis ich dann merkte, es sind Waschbären. Bin abends nochmal mit einer starken Taschenlampe rumgegangen. Auf dem Nachbarfeld waren noch Erntereste vorhanden. Da habe ich 14 gezählt. Als ich dann wieder zum Auto bin, brauche ich nur in die Büsche zu leuchten. Das Tapetum erkenne ich auch als Biologe. Das ist einfach die Art der Bewegung und so weiter. Es sind also riesige Populationen auch da draußen. Und wie gesagt, mit Sicherheit ist der Waschbär nicht allein dafür verantwortlich, dass das Rebhuhn zurückgegangen ist. Aber mittlerweile ja, wie mit nichts bekannt ist, fast 90%. Aber jeder Faktor, der dazukommt, ist einer zu viel. Und das bitte ich auch zu bedenken. Das Beispiel mit dem Brachvogel und so ist war sicherlich richtig, mit dem Kiewitz, aber vielleicht nicht das allerbeste, für riesige Verhältnisse. Aber Rebhuhn, Feldlärchen gibt es auch noch. Auch da hat die Landwirtschaft ihren Beitrag geleistet, dass sie zurückgegangen sind, aber wenn noch weitere Faktoren dazukommen, wird das nicht besser.
3: Ja, hier wurde ja eben gefragt, was können wir noch alles tun? Zu dieser Veranstaltung sind fast alle Stadtverordnetenfraktionen eingeladen worden. Ich weiß jetzt nicht, weil sie ja vertreten sind. Die einzige Reaktion war von der Linken, da hat sich der zuständige Stadtverordnete entschuldigt, weil er gar nicht in Kassel ist. Die Stadtverordnetenvorsteherin will offensichtlich in Absprache, weiß ich nicht, kann man spekulieren, dieses Problem erst einmal nicht lösen. Und alle hier im Raum, die etwas tun wollen, können jetzt entweder sich an ihre Stadtverordneten wenden und fragen, wisst ihr überhaupt schon von dieser Petition? Was für eine Meinung habt ihr dazu? Wollt ihr euch dazu näher beschäftigen? Und wie werdet ihr dann abstimmen? Also Sie können unmittelbar Ihre Stadtverordneten fragen und dann haben wir hinten noch eine Liste von Interessierten, die weiterarbeiten wollen. Also diese Veranstaltung ist Teil dieser Problemlösung, dass wir angehen wollen, damit dieses Management in Kassel umgesetzt wird.
6: Ich danke Jochen, ich danke vor allen Dingen auch dem ganzen Podium. Es war, und vor allen Dingen den vielen Fragen, und ich muss sagen, es war ein sachlicher Umgang und ein interessierter Umgang. Das hatte ich nicht unbedingt immer gleich so erwartet und da freue ich mich also besonders drüber. Und wie gesagt, im Schlusswort kam das, war ja schon sowas. Unterschreiben Sie noch unsere Petition und gucken Sie, dass Sie an die Stadtverordnete herangehen. Zum Beispiel, wenn man so einen Jagdpächter haben möchte, der auf dem eigenen Boden oder wo etwas macht, dann weiß keiner Bescheid, soweit ich das weiß, in der Stadt, wenn man über die Verteidigung.
15: Ich habe gesehen, die Online-Petition ist beendet.
6: Die Online-Petition ist nicht beendet. Oh, tut mir leid. Das tut mir leid. Ja.
13: Also ich bin hier keiner von den Pächtern in Kassel. Ich mache das freiberuflich, weil als Pächter haben Sie in der Regel auch noch eine Arbeit, der Sie nachgehen tagsüber. Und das, was anfällt an Arbeit mit den Waschbären, können Sie auch so als Pächter gar nicht mehr stemmen. Alleine wenn es um die Tierkörperentsorgung geht, als Jäger darf man ja tatsächlich im Wald dann auch noch bei entsprechender Tiefe einen Tierkörper vergraben. Kommen Sie da im August bei 30 Grad mal rein. Also wir reden hier von Mengen und auch von Fallen, die bewältigt werden müssen, um das Problem zu agieren. Das kann der normale Jäger nicht mehr stemmen.
6: Ich hatte neulich ein Gespräch mit einem Polizisten, die ja auch öfter in diese Lage kommen, Waschbären zu erschießen, wenn sie überfahren oder was auch immer sind. Der sagte mir, es wurden in Hessen im Veterinäramt immer Staupenuntersuchungen gemacht. Die hat man dann weggestrichen, weil es einfach zu viel war. Ich will das nicht beurteilen jetzt, was gut oder schlecht. Weil man gemerkt hat, also das ist so vielfältig und so teuer, vor allem, ich glaube 200 Euro oder so kostet so eine Untersuchung. Das habe ich noch gehört. Wollen Sie noch was sagen oder kann ich jetzt? Ja, gut. Also, dann würde ich die Veranstaltung schließen, aber nicht ohne mich zu bedanken beim Freien Radio. Das hat mich sehr gefreut, dass das Freie Radio hat aufgenommen. Das heißt, man kann das sicherlich über die Welle dann irgendwann hören. Des Weiteren nochmal beim BUND. Vielen Dank. Und der stille Hintergrund unseres Protokolls sitzt hier und die hat die ganze Zeit still mitgeschrieben. Und da haben wir mit Sicherheit, Isabel, da haben wir etwas davon langfristig für unsere Arbeit. Wer also Lust hat, sich beim Zentrum für biologische Arbeit zu melden, wie überall, es sind zu wenige Leute, wie immer. Und wir würden uns sehr freuen. Da vorne liegt auch eine Liste dazu noch.
18: Ja? Wir bedanken uns auch für Ihre ansprechende und freundliche Moderation.
6: Dankeschön.
19: Beste Freundinnen, beste Freunde, hier ist das Freie Radio Kassel mit der aktuellen Ausgabe der Sendung Themenwechsel. Und in den letzten 1 Stunde und 45 Minuten haben wir komplett ungeschnitten, ungekürzt die Diskussionsveranstaltung gehört unter dem Motto Waschbären in Kassel, die wissenschaftliche Beleuchtung eines Problems. Aufgenommen wurde das Ganze am 30. Juni 2026 im Bürgerraum Wehlheiten und es war eine Veranstaltung organisiert vom Zentrum für biologische Vielfalt im Kasseler Becken und Umgebung e.V., und der Bürgerinitiative Pro Habichtswald federführend war Ingrid P. Wir haben sie eben gehört, sie hat das Ganze auch moderiert. Und wir hatten diverse Leute, die sich auskennen mit dem Thema. Jochen Wulfhorst von der Uni Kassel ist dabei gewesen, Alexander Michel vom Landesjagdverband und Dorian Dörge von der Goethe-Universität Frankfurt am Main. Also alles Leute, die sich mit dem Thema Waschbären und mit der Bekämpfung auch von Waschbären auseinandersetzen. Ja, wir haben es gehört, es ist teilweise erschreckend, wenn man hört, wie beispielsweise der ältere Herr erzählt hat, dass er erhebliche gesundheitliche Probleme durch Parasiten hatte, die von den Waschbären übertragen wurden. Und ich fand es auch sehr bemerkenswert zu erfahren, dass zwar Ratten und Mäuse als Schädlinge bekämpft werden dürfen, aber Waschbären, die ja mindestens genauso schädlich sind und die eben auch Wirbeltiere sind und auch Säugetiere, genau wie Ratten und Mäuse auch, dass die eben nicht so in dieser Art und Weise bekämpft werden dürfen, mit der Begründung, dass Ratten und Mäuse ja immer schon Schädlinge waren und dass das sozusagen seit Jahrhunderten gängige Praxis ist, wogegen Waschbären, die ja auch ein bisschen possierlicher aussehen, die können dann möglicherweise auf eine Art Possierlichkeitsschutz hoffen. Jedenfalls klang das ein klein wenig so. Ja, und wie ich das vorhin schon gesagt habe und wie wir auch gehört haben jetzt, leider ist es offenbar weiterhin problematisch, den Viechern zu Leibe zu rücken und die Population signifikant zu dezimieren. Wir müssen mal gucken und hoffen, ob es da vielleicht noch irgendwelche Möglichkeiten gibt, die auch dann mit den juristischen Gegebenheiten in Einklang zu bringen sind. Die Petition, die die Initiative auf den Weg gebracht hat an die Kasseler Stadtverordnetenversammlung, die kann man, glaube ich, noch online einsehen und man kann sich da auch wohl beteiligen noch. Und wir warten mal ab, wie die Kasseler Stadtverordnetenversammlung dann möglicherweise jetzt nach der Sommerpause auf das Thema reagiert, denn sie müssen ja irgendwie reagieren. Es muss ja irgendwas passieren in dieser Angelegenheit, denn so geht es ja nicht weiter. So, das war's mit dem Themenwechsel für heute hier im Freien Radio Kassel. Hier geht's weiter mit dem Kollegen Dirk und Borderline Extra. Da geht's auch nochmal um die Geschichte des Punk, 50 Jahre Punk. Und hier zum Schluss, weil ich gerade diese CD hier aufliegen habe mit Musik von 78, haben wir das Electric Light Orchestra wieder mal, ja, sehr gerne und oft hier im Freien Radio Kassel gehört. Mr. Blues Kai passt irgendwie auch zum Wetter. Ich wünsche eine schöne Woche und nächste Woche an dieser Stelle hören wir uns dann mit einem neuen Themenwechsel wieder. Bis dann.

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2: Einen wunderschönen guten Abend. Ihr hört das Freiradio Kassel, ist Zeit für Borderline Extra. Ja, 50 Jahre Punk, unsere Sommerserie. Heute geht es hier hauptsächlich um die Ramones. Ja, im Januar 1974 wurden sie gegründet im
3: New Yorker
2: Stadtteil Queens. John Cummings alias Johnny Ramone, Douglas Glenn Colvin alias Didi Ramone und Thomas Erdelji alias Tommy Ramone. Ja, schnell sahen sie ein, dass sie einen Sänger brauchten, und so kamen sie auf Jeffrey Hyman alias Joy Ramone. Ja, die Ramones waren also keine Geschwister, sie nannten sich alle Ramone, und wenn dann der ein oder andere ersetzt wurde, so musste der natürlich in der Formation dann auch Ramone heißen. Ja, von dieser Besetzung, von dem zweiten Album oder auch ersten Album, von dem zweiten Album, das wir heute hier hören, im Übrigen Leave Home, heißt es ja mittlerweile leider niemand mehr am Leben. Ja, Joey Ramone, Sänger starb bereits 2001. Didi Ramone ein Jahr später spielte Bass. Dann 2004 Johnny Ramone und Gitarre, und Tommy Ramone. Mittlerweile vor 12 Jahren ist der Schlagzeuger der Ramones von uns gegangen. Ja, Leave Home habe ich ausgesucht, auch auf erster Album durchaus interessante Stücke drauf. Today You Love, Tomorrow the World zum Beispiel. Spitze Bemerkungen bezüglich ja, dem Dritten Reich und dem Antisemitismus, in dem Sinne natürlich auf jedem Fall. Teile der Ramones waren ja jüdischen Ursprungs, und so gibt es dann ja auch später das Stück Blitzkrieg Bob oder Bonzo Goes to Bitburg, damals als Ronald Reagan Bitburg besucht hat und das stark damit kritisiert wurde, zumal da auch, wenn ich richtig informiert bin, Teile der Waffen-SS damals da stationiert waren. Ja, die Ramones, legendäre Band. Ja, viele tragen T-Shirts der Ramones. Es fragt mich dann manchmal, ob alle die einfach so kaufen, weil die bei C&A oder H&M hängen, oder ob die alle Ramones-Fan aus sind, wie auch immer. Sie haben schöne, straighte Musik gemacht. Davon könnt ihr euch jetzt selber überzeugen. Mit dem zweiten Ramones-Album 1977 erschien Leave Home. Die genaue Playliste findet ihr auf www.borderline-extra.de.

0: Ja, das war das Album Leave Home, das zweite Album der Ramones hier in ganzer Länge zu hören in unserer Sommerserie 50 Jahre Punk spielen wir Alben in ganzer Länge. Die Playlist, die genaue, findet ihr auf www.borderline-extra.de. Ja, die Ramones traten natürlich immer mal wieder im CBGBs auf, der legendäre Club, wo sich ja, Teile der New Yorker Punk-Szene in der Lower East Side Manhattans trafen. Ja, wir hörten letztens schon ganze Alben von Television und von Richard Hell and the Boy Deutz. Unter anderem war da auch Blondie aktiv. Die 1974 rund um Debbie Harry und Chris Stein ja, gegründete Band. Und somit hören wir jetzt auch ein bisschen was von Blondie. Blondie nicht unbedingt eine Punkband, aber eine New Wave Band allemal. Und wir hören vier Stücke, und zwar jeweils ein Stück von der ersten, zweiten, dritten und vierten Platte, die Blondie veröffentlichten. X-Offender von Blondie 1977 erschienen, Denise von Plastic Letters 1978 erschienen, Hanging on the Telephone von Parallel Lines kam auch bereits dann 1978 heraus und Dreaming von Eat to the Beat, das Album 1979 erschienen.
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Ja, so weit Blondie, die auch in der CBGB-Szenerie aktiv waren, genauso wie die Talking Heads, auch nicht unbedingt eine Punkband. Aber ich mag vor allem sehr gerne das dritte Album von ihnen, Fear of Music, 1979 von Sire veröffentlicht worden. Das Label, wo übrigens auch die Ramones veröffentlichten. Und so möchte ich aus diesem Album zum Abschluss noch ein bisschen was spielen. Die Playlist verrät dann auch die Titel. Diese Sendung wird im Übrigen am morgigen Samstag um 12 Uhr hier im Freien Radio Kassel wiederholt werden. Und ja, dann geht es natürlich nächste Woche weiter im Programm und zwar am Donnerstag um 22 Uhr. Da wird Peter durch die Sendung führen und nächsten Freitag hier im Freien Radio Kassel 20 Uhr gibt es dann den nächsten Teil in unserer Serie 50 Jahre Punk. Dann hören wir auch nicht unbedingt eine typische Punkband, aber ich finde, sie passt ganz gut hinein. Altwar Fox hören wir dann ihr zweites Album HHH in ganzer Länge. Ja, macht's gut. Bis bald.

0: So, das war Doro Pesch mit Total Eclipse of Heart.
1: Ein harter.
0: Ja.
1: Ja, mir, apropos hart, mir sind auch schon

0: Und harte hier den ganzen Tag schon schön am Bierchen söveln. Nein, das stimmt nicht. Das ist überhaupt nicht, das ist gar nicht wahr.
1: Wir fangen nochmal richtig
0: an. Was habe ich denn da gerade gesagt?
1: Das war vollkommen unangemessen. Ja, unangemessener Anfang.
0: Vor allen Dingen auch, eigentlich sollten das ja ein paar würdevolle Gedenkminuten werden. Und dann, dann sowas von mir. Also ich weiß auch nicht.
1: Ja, von mir, ich habe ja begonnen mit Bordelosen. eigentlich wollte ich ja sagen, stand still für die großartige, wie hieß sie nochmal?
0: Donna Leone.
1: Bonnie Tyler natürlich, die leider gestern verstorben ist. Und
0: ist das erst gestern gewesen?
1: Ja, da gestern ist es verkündet worden.
0: Ah, mir kommt es vor, als wäre das schon viele Jahre her.
1: Ja.
0: Ja. Ja, wir haben hier unsere Popschutze an den Mikrofonen auch auf Halbmast, wie sich das gehört.
1: So werden wir vor Pop geschützt.
0: Genau.
1: Ja, nun. Oder wie meinst du?
0: Genau, dein Stichwort Pop. Ne? Ich habe ja eben beim Anhören dieses Meisterwerkes auch nochmal festgestellt, dass es eigentlich keinen Pop-Song gibt, der so eine ähnliche Weltbekanntheit erlangt hat, wo eine Kastagnette eine zentrale Rolle drin spielt.
1: Ne? Und jetzt muss man noch ganz kurz die Künstlerin würdigen, weil sie natürlich eine außergewöhnliche Stimme hat. Und ich glaube auch nicht nur, weil sie rauchig ist, sondern weil sie auch einfach sehr gut singen kann.
0: Ja, beides.
1: Und sehr viel Ausstrahlung hat. Ja. Aber die Welthits wären natürlich nichts ohne die oftmals nicht genannte Produktionsarbeit. Ja, genau. Und das ist halt wirklich absolut etwas, das war mir zum Beispiel als Kind schon klar, obwohl ich diese Art von Musik eigentlich nicht mochte. Mhm. Ich habe sowas nicht gehört, aber als in den 80ern halt. Ne? Ja, aber als das kam, war mir klar, dass das halt irgendwie auf jeden Fall halt irgendwie ein Welthit ist und dass man das nicht wegdiskutieren kann.
0: Dass eine große Nummer ist. Ne? Ja. Und ich weiß auch gar nicht, sowas gibt's ja gar nicht mehr, aber damals nannte man auch, also ohne rot zu werden, nannte man Frauen mit diesem Potenzial, nannte man Rockröhre.
1: Ja, selbstverständlich. Ja? Das sagt man doch immer noch.
0: Sagt man das noch?
1: Ist immer noch eine Rockröhre.
0: Ja, aber die war doch in den 80ern auch schon eine Rockröhre.
1: Ja, aber jetzt ist sie auch noch eine
0: Rockröhre. Als sie noch bei, oh Gott, sag, hilf mir kurz, Doro Pesch war Sängerin bei der deutschen Metal-Band.
1: Ja, Doro Pesch.
0: Nee, davor war sie doch bei einer
1: Band. Also das kann sein. Das mag alles sein. Aber
0: irgend so eine Band.
1: Da möchte ich mich jetzt gar nicht drauf.
0: Ach Gott, ich.
1: Das wird zwischendurch nachgeguckt, da geht einer von uns in die Bücherei und dann kriegen wir das raus.
0: Ja. Oder wer das jetzt gerade hier hört, da könnt auch gerne anrufen.
1: Also, Bonnie Tyler und die Sisters of Mercy, was haben sie gemeinsam?
0: Weiß ich nicht.
1: Den Produzenten.
0: Ist es so? Ja, das ist. Ja, ist dir der Produzent etwa auch bekannt?
1: Jim Steinman.
0: Ja, das ist ein Ding. Gehört das zum Allgemeinen?
1: Nein, das wusste ich, weil ich mich halt dafür interessiert. Ich hatte mich mal dafür interessiert, wie es kommen konnte, dass so eine Garagenband wie die Sisters of Mercy 1985 plötzlich eine Platte rausbrachten mit Choren, Kinderchören und Orchester im Hintergrund, wo ich halt dachte, das ist aber komisch. Das hat mich irgendwann mal beschäftigt. Dann habe ich halt ein bisschen darüber nachgelesen, wie das halt gekommen ist, dass es dann natürlich auch ein Studio gab und die haben halt gesagt, hier, wie wäre es denn, wenn wir sie mal bekannt machen miteinander? Ja. Und dann ist da halt eine Zusammenarbeit draus geworden, die paar Stücke umfasste jetzt. Nicht das gesamte Werk, sondern aber schon die Sachen, die dann irgendwie im Prinzip so Hits geworden sind.
0: Und This Corrosion ist auch von diesem
1: Jim Steinman.
0: Ja, okay. Genau. Ich meine, das ist ja auch ein Bombast-Sound größer als die Welt.
1: Und der hat noch für, das ist, glaube ich, das Merkzeichen. Ja, ja. Er hat auch für Meatloaf den Produzent gegeben. Bei solchen Sachen wie Objects in the Rearview Mirror oder wie das heißt.
0: Ja.
1: Und das ist ja auch.
0: Ja, gut. So. Und Meatloaf würde ich auch sagen, ist jetzt, Bonnie Tyler in puncto Rockballade gar nicht mal so unähnlich. Ne? Da wird ja auch das ganz große Besteck ausgepackt.
1: Ja, natürlich. Es ist immer das ganz große Besteck. Und er hat schon auch viel Spaß am Rumprobieren mit.
0: Ja.
1: Sounds, wie zum Beispiel Kastagnetten.
0: Ja, wobei ich einfach glaube, dass das auch so ein bisschen, zeitgenössische Musik wird ja auch immer beeinflusst von dem, was gerade hip und neu und vorhanden ist. Also ich sag mal so, es gab ja eine Zeit ohne E-Gitarre und dann kam die E-Gitarre und so, und so gab es auf einmal ganz neue Genres.
1: Ja, und so ist das mit den Kastagnetten.
0: Und so ist das mit den Kastagnetten. Ne? Ja. Also als Roger Lynn in den frühen 80ern mit dem Lynn Drumcomputer die Kastagnette erfand und auch gleich in den E-Proms des Gerätes absampelte.
1: Das ist ja so ein kultureller Transfer. Das ist dann irgendwie diese Flamenco-Gruppen haben sich das abgeguckt bei dem. Die sind
0: wie Pilze aus dem Boden geschossen. Also vor 1980 gab es ja keine Flamenco-Gruppen.
1: Ja, das ist so ähnlich wie mit Reggae und Ska. Man denkt, es ist falsch rum. Also es ist eigentlich andersrum.
0: Also ganz, ganz populärer Irrtum.
1: Ja, nee. Aber das, ich weiß das schon lange, mein Lieber. Das weiß ich schon lange.
0: Ja, das ist
1: diese, mein Lieblingsstreberspruch.
0: Das ist diese Auskenne, die diese Sendung von vielen anderen amateurhaften Sendungen unterscheidet. Und da wir gerade bei dem Thema
1: nicht
0: sind.
1: Nicht nur von Sendungen, sondern eigentlich von allem. Also.
0: Ja, von allem. Ja. Genau. Und nur noch mal ganz kurz, der Vollständigkeit halber. Ihr hört die Sendung fast vorwärts auf dem Sender Kassels auf noch 105,8 Megahertz. Ist noch nicht
1: abgeschaltet?
0: Ja. Ich weiß es gar nicht. Wenn...
1: Vielleicht ist es schon abgeschaltet und ihr hört uns gar nicht
0: wenn
1: mehr.
0: Wenn es schon abgeschaltet ist, dann macht ja unser 20-jähriger Slogan überhaupt keinen Sinn mehr. Was sagen wir denn dann?
1: Ja, wir können das trotzdem sagen.
0: Auf dem Internet Kassel oder früher. Einst auf 105,8.
1: Seinerzeit,
0: damals, genau.
1: So war, damals war's.
0: Damals war's, als es noch analoge Funkwellen gab.
1: Genau.
0: Ja, und neben mir ist mein sehr geschätzter Kollege Markus Rebell und mein Name ist Graf Müllgesicht.
1: Nein,
0: das ist natürlich nur ein kleiner Scherz gewesen.
1: Das ist nicht ganz richtig.
0: Ich bin der Herr international.
1: Ja. Das ist allerdings richtig, das hätte ich jetzt allerdings sagen sollen. Ja, aber
0: darüber sind wir hinaus, über solche, sagen wir mal, bürgerlichen Konventionen.
1: Ich habe so unfassbar viele gute Sachen dabei. Obwohl ich heute Morgen noch, ich dachte irgendwie, ich bin irgendwie rausgekommen aus der ganzen Sache, egal.
0: Nein, sowas verlernt man nicht.
1: Naja.
0: Wir fahren jetzt schon so lange, dieses Fahrrad hier, das verlernt man nicht mehr.
1: Kann auch sein, dass ich halt ein paar Sachen spiele, die ich schon mal gespielt habe.
0: Das ist
1: aber ich hatte heute total Bock auf so Burner.
0: Ja, Burner finde ich gut. Mhm. Ich habe auch so ein bisschen was, launige Musik. Mhm. Also nicht so ernst gemeint, eher so flott. Passt doch vielleicht sogar.
1: Mhm. Ja, Fipsmusen.
0: Ja, genau. Wir haben ja jetzt eine etwas längere Sendepause gehabt und in dieser Zeit haben wir einiges erlebt. Also ich zumindest, ich denke du auch. Du warst ja auch irgendwie weg und unterwegs.
1: Eigentlich nicht.
0: Wenn der nächste Song spielt, frage ich dich nochmal, was ich da meine. Das geht jetzt nur wirklich unsere sehr geschätzten HörerInnen und ZuhörerInnen draußen an den mobilen Endgeräten gar nichts an, was wir privat machen. Ne? Das ist unsere Privatsache.
1: Privat,
0: also ich finde, da muss man wirklich trennen.
1: Privat geht sofort los, wenn das Stück beginnt zu spielen. Ja,
0: genau. Wenn das Stück beginnt zu spielen, bist du soweit? Kann ich hier?
1: Ja, ich muss das mal hochziehen. Ich hoffe, dass du deine Geräte irgendwie im Griff hast.
0: Ich habe den Eindruck, dass hier alles korrekt eingestellt ist. Ja gut, dann kommt jetzt etwas Musik und wir unterhalten uns mal privat.

0: Ja, das letzte Jahr hat er sich natürlich gespart, der alte Halunke.
1: Ja, das hat aber natürlich einen tieferen Sinn, würde ich vermuten. Das kommt nicht von ungefähr, oder?
0: Nein, das ist halt, weil das Künstler sind.
1: Ja, weil das Künstler sind und weil jetzt jeder in seinem eigenen Kopf das Mir dazu
0: Ja,
1: denkt.
0: ja, ja,
1: Und
0: ja.
1: dann hat man auf einmal Mir gedacht. Und
0: Ja.
1: damit bezieht sich alles auf einen selber.
0: Das
1: Und man kann es
0: Ungehörte.
1: nicht mehr
0: Ja,
1: ungeschehen
0: das ist
1: machen.
0: und ja, genau. You
1: It's a trap.
0: can't unhear the unheard, the
1: Genau,
0: heard. Ja,
1: ja, so
0: genau.
1: ist es.
0: The unheard.
1: Ja, ein aktueller Song vom aktuellen Album nehme ich an, denn ich habe
0: Ja.
1: ein bislang untypisches Instrument rausgehört. Das ist das Cello, was die Bassline übernimmt. Also irgendwie, das zieht sich wie ein roter Faden durch die Geschichte dieser Band, dass sie immer mit dem Bass was machen, was sich eigentlich nicht gehört.
0: Ja, und
1: Ne?
0: mit dem
1: Also,
0: Schlagzeug
1: ja, das auch.
0: mit
1: Aber
0: dem
1: gerade beim Bass,
0: Keyboard.
1: finde ich, ist es sehr auffällig, also dass zum Beispiel bei den früheren Alben der Bass einfach die Gitarrenparts übernimmt und jetzt übernimmt ein Cello die Bassparts.
0: Ich bin noch nicht so ganz warm geworden mit dem Material, aber ich glaube, es liegt daran, dass es unfassbar viel verfrickelter geworden
1: Ja.
0: ist. Und ich glaube, es verlangt, dass man sich da bei 3 Stunden hinsetzt.
1: Ja,
0: Und das habe ich, die Zeit habe ich im
1: nee,
0: Moment nicht
1: ach, wer hat denn
0: einfach so.
1: heutzutage schon so viel Zeit? Ich
0: Und
1: fand es aber lyrisch sehr
0: ja, das ist ja
1: ansprechend.
0: immer so.
1: Auch dieser kleine.
0: Exkurs auf Tilly.
1: Ja, genau. So, das ist, also das richtet sich schon wirklich an die Generation. Ja, nee, welche? Was ist man ab den 70ern? Bis
0: X.
1: 69 ist man Boomer und dann ist man Gen X,
0: Ja,
1: ne?
0: dann ist man
1: Ja,
0: Gen
1: genau.
0: X.
1: Also Gen
0: Also das sind
1: Xler
0: ja
1: wissen
0: wir,
1: das.
0: ja.
1: Genau.
0: Die einzige richtige Generation, wenn ich dazu so.
1: Ich hab bis vor wenigen Monaten eigentlich immer gedacht, dass ich zu den Boomern gehöre, aber das habe ich
0: Nein.
1: ganz knapp verpasst.
0: Hast du verpasst,
1: Ja.
0: das ist wahr. Ja, tut mir leid.
1: Ja, das ist der Fluch der
0: Ja.
1: späten Geburt, nennt man das.
0: Über Gen X redet gar keiner mehr. Das ist ganz gut. Man ist so ein bisschen unterm Radar. Ich meine, Boomer werden beschimpft und die
1: Ja.
0: Millennials führen halt irgendwie mit der Gen Z ihre eigenen Battle und so und die Gen Z mit der Generation Alpha und wir werden in Ruhe gelassen. Das
1: Ja,
0: finde ich eigentlich
1: genau.
0: ganz
1: Ja gut, aber wir müssen halt auch
0: gut.
1: einfach,
0: Und davon abgesehen ist das Konzept natürlich sowieso total grenzdebil.
1: wir
0: Aber
1: müssen zur Arbeit gehen und Abwasch machen und
0: ja, das ist richtig.
1: Wäsche aufhängen. Verstehst du?
0: Ja.
1: Das ist
0: Und nebenbei gute Musik hören und Radiosendungen produzieren, die kein Mensch mehr
1: Yeah.
0: hören kann, weil der Sender abgeschaltet ist. Und weil halt irgendwie die einzige Möglichkeit noch ist, wie sagt man, eine Plattform, die halt im Prinzip für niemanden zur Verfügung steht und die auch nach 10 Jahren noch nicht funktioniert.
1: Ja, du spielst auf den Digital Audio
0: Ja,
1: Broadcast an.
0: auf den spreche ich an. Ich
1: Ja,
0: habe
1: ja,
0: das
1: ja.
0: ab und zu mal aus Versehen im Radio, im Auto.
1: Hm.
0: Wenn ich da Radio hören will, das kommt schon selten vor. Und das Autoradio denkt sich irgendwie offensichtlich, es springt von der UKW-Frequenz auf DAB. Also es muss so programmiert
1: Ja.
0: sein, dass wenn es den Sender auch auf DAB gibt, dass es dann,
1: Ah.
0: ohne mich zu fragen, in diese Frequenz wechselt. Und ich merke das dann halt irgendwie immer, wenn halt irgendwie nach mindestens 30 Sekunden der erste Dropout kommt halt.
1: Ja,
0: Ne?
1: ja.
0: Und dann, oder so eine Verzögerung, dass dann nochmal das, was die 10 Sekunden vorher gesagt haben, nochmal gesagt wird und lauter so Scheiß. Also prima, hat man gut hinbekommen, diesen Standard. Und
1: Also die störenden Artefakte sind
0: ja,
1: wesentlich nerviger, als was man bei
0: ganz
1: UKW
0: schlimm,
1: so kennt, dass es
0: ganz
1: vielleicht
0: schlimm.
1: mal zwischendurch etwas rauscht
0: Und
1: oder so ein
0: ich.
1: bisschen knistert,
0: Ja,
1: ne?
0: aber
1: Genau.
0: das ist egal. Ich glaube, da wird auch nichts mehr gemacht dran. Das ist jetzt einfach so, dass ihr das gefälligst irgendwie benutzen sollt. In Wirklichkeit ist natürlich, Klammer auf, die Deppen kriegen es eh nicht hin. Und nach einem Jahr evaluieren wir und stellen fest, dass das keiner mehr hört. Und dann ziehen wir endgültig den Stecker.
1: Ja, und es fällt auch schwer, das zu benutzen, weil also es in den letzten 10 Jahren im Prinzip überhaupt keine Preisanpassung bei den Empfängern gab. Ne? Also ein DAB-Radio kostet aus unerfindlichen Gründen immer noch über 100 Euro.
0: Das ist ja
1: Also
0: Diebstahl.
1: ein UKW-Radio lässt sich
0: Problemlos für 19,95 bekommen.
1: genau oder auch noch günstiger
0: Ja,
1: auch von
0: bei.
1: chinesischen Sweatshops für
0: Ja.
1: 4,50
0: Ja,
1: Euro.
0: würde ich aber nicht nehmen, weil die haben einen Killswitch drin. Da
1: Ja.
0: wäre ich sehr vorsichtig.
1: Genau. Aber was ist an DAB so unglaublich viel komplizierter in der Herstellung, dass
0: Ach
1: man
0: so.
1: einfach 100 Euro nimmt statt 10?
0: Nichts?
1: Gar nichts,
0: Nö,
1: ne? Da habe ich mich auch sagen.
0: Ja.
1: Ja, aber eine Totgeburt.
0: Nehmen wir mal an, dass das halt auch keiner will und dass die Stückzahlen auch sehr niedrig sind, die da produziert werden. Und ich muss trotzdem das nächste Stück spielen, weil ich nämlich halt irgendwie die ganze Zeit gedacht habe, bei Klätze, bei diesem Stück, ich sehe es an mir, dass irgendwie das Konzept des Stücks mir bekannt vorkam. Und ich muss jetzt sozusagen ein anderes Stück spielen und vielleicht verstehst du, was ich meine? Halt. Es ist völlig andere Musik und es ist auch viel, viel älter.
1: Ich werde mich einfach mal, ich lasse mich voll drauf ein.
0: Alles klar.

0: Ja, das nennt man natürlich nicht Plagiat, das wäre albern, aber es ist halt eine Reminiszenz oder was auch immer.
1: Ja, oder jedenfalls vielleicht ein unbewusstes Vorbild, kann ja auch sein.
0: Ich finde es aber toll. Also entweder es ist den Künstlern von Kletz bekannt gewesen und die haben halt irgendwie gedacht, dass da machen wir was Modernes, Neues draus. Und das ist ja völlig anders arrangiert und
1: manchmal.
0: Und das Original, also das, nicht das Original, das ist ja Quatsch, das, wo ich denke, dass es halt irgendwie eine
1: Vorbildfunktion hatte vielleicht.
0: Eine Referenz gegeben ist, ist halt irgendwie von 1979. Also,
1: aber das kann ja auch sein, dass man sowas, also nicht mit Absicht, also ohne es zu merken, dass einen das so unbewusst beeinflusst. Man geistert irgendwie eine Melodie durch den Kopf und man denkt, man hat sie sich gerade ausgedacht, aber eigentlich ist es nur ein Echo auf einen Song, den man vielleicht vor Monaten oder Jahren gehört hat.
0: Ja.
1: Das kann alles sein. Wir können hier nur spekulieren.
0: Also auf jeden Fall ist ja offensichtlich, dass Tobias Siebert sich mit Musik beschäftigt.
1: So. Hauptberuflich, möchte ich sagen.
0: Und ich glaube auch recht intensiv. Und ich glaube, der kennt einfach auch alles. Also wahrscheinlich auch viel mehr als ich. Also nicht wie du natürlich. Also das kann man nicht sagen.
1: Ja gut, aber... Nun.
0: Ja, ich wollte das eben kurz loswerden und eigentlich habe ich ja sozusagen unsere nicht besprochene, aber eigentlich stillschweigend vereinbarte
1: Das Sendeschema Rhythmik ist ein bisschen, in Unordnung gebracht worden, aber das ist ja das Schöne.
0: Dass wir immer wieder zurückfinden
1: können. Genau. In der Systemik spricht man ja auch davon, dass man einfach Systeme in Unordnung bringt, damit sie sich neu und besser arrangieren können.
0: Wer sagt das? Nikolaus Luhrmann.
1: Das sagen eine ganze Menge.
0: Der sagt das halt so, dass man es nicht versteht.
1: Ja, genau. Aber Psychotherapeuten sagen das auch ganz gerne, wenn ihnen nichts Besseres einfällt. Ne? Oder wenn einfach irgendwie das Chaos des Lebens zuschlägt, dann haben die dann gleich eine schöne Erklärung, warum das auch gut ist, ne? Wenn alles zusammenbricht.
0: Sag mal, gibt es eigentlich noch Spaßgetränke oder war das?
1: Ach so, doch.
0: Ah ja, gut, okay, ich wollte es nur wissen.
1: Hab ich hier, guck mal da, in dem Täschlein, was dort drin steht.
0: Ich habe irgendwie einen unheimlichen Brand heute.
1: Ja, es ist so heiß. Ne?
0: Ja.
1: Der Sommer kommt.
0: Ich habe mein erstes Bier dieses Jahr getrunken.
1: Nein. Dein zweites.
0: Ja.
1: Das erste steht ja hier.
0: Ach so, stimmt. Ja, das war das zweite.
1: Ja.
0: Großartig. Ja, das war dumm von mir gesagt.
1: Was war? Nein. Ach so. Nein. Es gibt, wie sagt man, es gibt keine dummen Sagen. Es gibt nur dumme Fragen.
0: Okay.
1: Ja. Jetzt mal ein bisschen... was ganz anderes aus dem Bereich so Rhythm and Funk würde ich es mal so umschreiben.
0: Prince.
1: Aber nicht ganz unähnlich.
0: Was gibt's denn da noch? Übrigens, aber
1: ich sag mal,
0: ich will es mal ganz kurz sagen, bevor es vergessen wird halt irgendwie. Ja. Es war ja noch eine großartige Musikreportage gestern auf Arte, gibt's noch auf der Arte Mediathek und zwar die Geschichte von Donna Summer und Giorgio Moroder.
1: Ja.
0: Und noch über den dritten Typen, von dem halt irgendwie immer gesagt wird, dass der vergessen wird. Ich habe aber vergessen, wie er heißt. Also der Hilfsproduzent von Giorgio Moroder. Und wie die sich halt getroffen haben in München und dann da Musik produziert haben und die Disco erfunden haben nebenbei und so. Toll. Und tolle Bilder von damals, ganz fantastisch. Musst du dir angucken. Ja. Ich weiß, du machst es dann eh nicht, aber es ist total geil.
1: Vielleicht
0: ist
1: ja doch irgendwann. Also es kommt immer auf den richtigen Moment drauf an. Aber es ist ja eigentlich unfassbar, dass dieses ikonische Meisterwerk I Feel Love, dass das in München aufgenommen wurde. Ne? Und nicht in
0: New York. Und aber auch Giorgio Moroder ist eine coole Sau. Der ist da auch noch als Rentner. Also wird jetzt auch, glaube ich, noch... Es gibt das ja wieder diese Machart, dass man halt historische Bilder und zwischendurch immer... Ja, wie heißt das, wenn Leute so... ins Bild? Gibt es ein Wort für?
1: Talking Heads,
0: die Talking Heads.
1: Ja, aber es gibt auch, glaube ich, noch
0: moderneren. Jedenfalls werden halt verschiedene Leute sozusagen halt irgendwie als Testimonials aufgerufen und aber auch Giorgio himself. Man erkennt ihn kaum, weil er aussieht wie so ein normaler 80-jähriger Rentner.
1: Und man freut halt sich direkt, dass es nicht Alex Christensen ist. Ne?
0: Da freut man sich jeden Tag drüber, wenn man irgendjemanden sieht, dass es nicht Alex Christensen ist. Ich glaube auch, dass in dem Zusammenhang darf man das gar nicht sagen eigentlich.
1: Ja, nee, genau. Also Sätze, in denen diese beiden Namen in einem hintereinander geführt werden sollten.
0: Aber die Leute hatten auch, und dann gibt es halt diese historische, wie sagt man, Footage, wie sagt man auf Deutsch, ich weiß es nicht.
1: Ja, Füßling.
0: Ja, genau, Füßling, da gibt es diese alten Füßling. Mhm. Und die Leute sahen so cool aus. Ja. Die sahen alle so cool aus. Das ist halt wirklich echt beeindruckend. Und die fanden sich auch cool. Also das merkt man halt auch. Die waren halt irgendwie am Nabel der Welt und es war eine unfassbar unbeschwerte Zeit.
1: Ja, Disco.
0: Allein,
1: alles. Disco, das ist alles diese Disco-Ära. Ne? Mhm. Dieses Disco-Feeling. Mhm. Und im Prinzip Disco auf Rollerskates. Unbeschwerter war die Menschheit noch nie, Rollerskates und Disco-Musik kombiniert haben. Mhm. Giorgio Moroder, wollte ich dich noch ganz kurz fragen, mir ist gerade so, als er habe es in den 80er Jahren auch einen Hit gegeben, der unter seinem Namen firmierte. Ja, mir fällt der aber gerade nicht ein. Weißt du den zufällig?
0: Also war das denn Reach Out for the Ladder?
1: Ah ja, natürlich, okay. Richtig, genau, danke, genau. Jetzt vielleicht doch nicht unbedingt so ein Glanzstück und Aushängeschild, aber das war ja auch das war eine Auftragsarbeit für Olympia.
0: Ja, in Los Angeles.
1: Genau.
0: 1984.
1: Ja. Das war so mein erster Kontakt mit dem Namen Moroder und erst später habe ich dann überhaupt begriffen, was dieser Mensch eigentlich geleistet hat.
0: Ja, ich auch.
1: Also Baseline-mäßig, ne, bei so quasi was der für die Baseline getan hat.
0: Ja.
1: War schon unerhört.
0: Ja, also das wollte ich nur noch mal gesagt haben, weil ich es, glaube ich, nachher vergessen hätte. Und das war ja jetzt auch eher als Hinweis an dich, das ist so toll. Ja, das kommt auf eine lange, lange, lange Liste.
1: Arte Mediathek ist ein sehr guter Tipp, denn bei uns zu Hause wird seit wenigen Monaten zunehmend immer mehr Arte angewählt und die Mediathek und aber auch das Live-Programm geschaut.
0: Mhm. Ja, ja, das weiß ich schon lange.
1: Das ist ein sehr, sehr guter Sender.
0: Ja, Küchen der Welt.
1: Genau,
0: Ich gucke morgens immer von 7:10 bis 7:15 Küchen der Welt.
1: Küchen?
0: Ja. Das ist total
1: geil. Lass mich raten, was man da sehen kann.
0: Unfassbar geile Welt.
1: Tolle Küchen.
0: Natürlich nicht. Nein, es geht ja sozusagen
1: Ich weiß, was du meinst. Das habe ich auch gesehen. Ja,
0: das ist halt von denselben Leuten, die auch dieses Stadtland Kunst machen.
1: Ja, also aber da folgt man dann irgendwie so einer Mutter aus Libyen auf den Markt und dann kauft die da irgendwie. Aber
0: manchmal ist es auch ein Spitzenkoch aus Palermo oder so. Es ist immer was anderes. Und der Presenter ist Geograf und Ernährungswissenschaftler.
1: Ja.
0: Und der sozusagen erzählt auch immer, also es geht immer um ein Gericht aus einem Land. Und der Typ, der Presenter, schickt einen Reporter in das Land, um mit irgendeinem Koch, Köchin, das sind manchmal Privatpersonen, manchmal sind es aber auch echte Kochköchin, das Gericht zuzubereiten. Da wird immer die Geschichte drumherum erzählt. Und der Typ, zwischendurch gibt es dann mal so Schalten, wo dieser Presenter noch was erzählt. Er ist halt sehr gelehrt und erzählt zum Beispiel sowas, dass halt irgendwie Köfte und Köttbullar ein und dasselbe Gericht sind.
1: Sieh mal einer an.
0: Ja.
1: Das ist wirklich verrückt.
0: Und halt irgendwie erklärt die Geschichte dahinter halt irgendwie, dass nämlich halt die Schweden halt in der Türkei waren. Mal.
1: Ja.
0: Und es ist ja auch phonetisch ganz ähnlich. Ne? Also, ja, und solche Sachen lernt man da. Und dann, also eine unfassbar geile Sendung. Das kommt, glaube ich, mittags dann auch nochmal an oder so. Und ich gucke das einfach wahnsinnig gerne, während ich mir die Zähne putze. Und
1: also mein Sohn hat mich in der Tat darauf aufmerksam gemacht, weil ihm das auch aus irgendeinem Grund gefallen hat, weil das einen sehr, sehr entspannten Vibe hat. Und dann kam die Wiederholung am Folgetag.
0: Ach so,
1: das mit der Küche. Und dann kam das kam am Folgetag die Wiederholung. Dann haben wir es einfach zusammen nochmal geguckt.
0: Das ist toll. Das ist eine Sendung die halt irgendwie was erzählen von der Welt sein sollten. Das ist halt irgendwie so ganz, aber auch so down to earth halt. Das ist halt irgendwie nicht so hochgestochen. Aber nebenbei erfährt man halt einfach ein paar, der lässt halt einfach immer so ein paar Sachen los. Irgendwie, wo man dachte, Köfte, Köttbullar, klar. Dasselbe Gericht. Also, das ist mir so hängen geblieben. Aber es gibt noch mehr so Sachen. Naja.
1: Ach, Arte ist rappelvoll mit feinsten Überraschungen. Vor, weiß ich nicht, 3 Wochen kam sehr spät abends ein französischer Spielfilm, der hieß Ich lasse mir das nicht mehr gefallen.
0: Oh.
1: Was die absolut wörtliche deutsche Übersetzung des original französischen Titels ist, da klingt es wesentlich flüssiger und eleganter.
0: Das alte Thema.
1: Ein extrem klug, witzig, clever gemachter Film, wo es um die Ermächtigung von Frauen gibt, die die Schnauze voll haben, von toxischen Männern pausenlos übervorteilt und erniedrigt zu werden. Und sie machen sich auf einen Rachefeldzug, der aber unblutig ist.
0: Aber dann ist ja der Titel ist das Gegenteil von Don't Tell, ne?
1: Ja, genau. Er ist das Gegenteil davon. Und,
0: toll.
1: Also ist vielleicht noch in der Mediathek, wenn vielleicht der eine oder andere das sich nochmal anschauen will, also eine absolute Empfehlung. Also so ein witziges, cleveres Drehbuch habe ich lange nicht gesehen.
0: Cool. Ja, okay.
1: Jo, jetzt ein bisschen Musik von Betty Davis mit Y. Betty.
0: Ah.
1: Ja. Das ist eine junge Frau mit einer energetischen Funkband, die man einfach mal arbeiten lassen sollte. Und zwar jetzt.

0: Ja, das ist so einigermaßen das Eindrucksvollste, was man mit E-Gitarren machen kann, finde ich halt. Weil das ist ja auch, also das ist ja schon melodiös und auf der anderen Seite ist halt das Verzerrte und diese Blue-Notigkeit irgendwie, das geht ja unfassbar gut zusammen. Also ich finde das toll. Und genau.
1: Also, das ist quasi so schlicht wie ein Streichquartett und trotzdem so kongenial wie ein, weiß ich nicht, wie der Frühling von den vier Jahreszeiten.
0: Naja, und es gibt ja immer sozusagen halt irgendwie so zwei Melodien, die halt irgendwie so ein bisschen miteinander wetteifern, die ja so crisp sind. Ne?
1: Also, und es sind beides dann, die gleichen Gitarrensounds. Ja, ja, das ist ja eher auch untypisch.
0: Ja, ja,
1: also der Gitarrist nimmt einfach zweimal die gleiche Gitarre, aber die eine ist rechts vorne und die andere ist links hinten.
0: Ja, und dann
1: die rechts vorne macht so eher so die Basic und die, aber was die Gitarre links hinten so macht, das hat mir sehr gut gefallen.
0: Ja, genau. Und gleichzeitig ist ja ständig dieser verzerrte Distortion. Mhm. Und der macht aber auch immer mit. Der geht immer mit halt. Ja, ja. Das ist schon, also das ist halt gerne so eine ganz schmale Verästelung in der Musikgeschichte dieser 90er Jahre, späte 90er Jahre, also aus dem Grunge erwachsener Rockmusik, die es im Norden der USA in ein paar Städten gab, so eine Art College-Geschichte gewesen oder so. Und da gibt es halt nur ein paar Bands, die sowas überhaupt in der Form gemacht haben. Und ich finde es aber bemerkenswert, weil ich finde es musikalisch toll und interessant. Und das sind ja Leute, die haben halt speziell diese Sachen entwickelt halt, ne? Also du hast es doch vorhin auch erzählt, wie geil das ist oder dass halt sozusagen aus Instrumenten, die es gibt, Leute plötzlich halt einen anderen neuen Musikstil ableiten halt. Ne? Und sowas ist das ja auch.
1: Und wer war das jetzt?
0: Kam.
1: Okay.
0: Kam.
1: Unbekannt. Also für mich, also mir gänzlich unbekannt.
0: Dachte ich, hätte ich schon mal gespielt.
1: Ja, aber vielleicht habe ich es mir nicht gemerkt. Das kann auch ein Mi-Problem sein. Mhm. Also Kam, C-O-M-E. Mhm. Kom. Mhm.
0: Genau.
1: Imperativ.
0: Mhm. Weiß man.
1: Oder Infinitiv.
0: Oder Infinitiv.
1: Eins von beiden.
0: Vielleicht
1: oder auch ein bisschen.
0: Ja, man weiß es nicht.
1: Weil wenn man es ausspricht, weiß man ja nicht, wie es geschrieben wird. Und dann klingt es ein bisschen... Ja, kam.
0: Ja, kann sein.
1: Ja, ja.
0: Das ist diese sogenannte... Ambivalenz.
1: Geh ich zu weit, wenn ich sage, vergleichbar einem klassischen Standard-Blues-Schema, was also vom Aufbau und der Akkordfolge eher unspektakulär ist, aber eben durch die Art der Interpretation des Gitarristen die Verspieltheit, die Kongenialität, das Interessante entsteht eigentlich aus der Art, wie diese beiden Gitarren miteinander, also ich nehme
0: aus
1: ja mal,
0: das
1: ist doch der gleiche Gitarrist, ne? Also es sind jetzt nicht zwei, die gleichzeitig spielen.
0: Nein, doch, auf dem Konzert also ist das genauso an. Nein.
1: Okay.
0: Ich hatte jetzt gedacht, fünf Leute.
1: In der Regel macht ja ein
0: Es sind fünf Leute. Es sind Schlagzeuger und ein Bassist, zwei Gitarristen und die Sängerin.
1: Und die Sängerin. Mhm. Ja, dann war das, also das, was wir jetzt gehört haben, würden wir auch live exakt genauso hören.
0: Da war ich
1: vor
0: zwei Jahren auf dem Konzert in der Berghain-Kantine.
1: Das dachte ich mir.
0: Mirko, ja, das.
1: Du warst im Berghain, aber nur in der Kantine.
0: Nur in der Kantine.
1: Ja. Da hat man eine Chance reinzukommen, wenn man Karten kriegt.
0: Ja, und findet auch danach seine Hose wieder.
1: Das ist alles ganz,
0: also, ich wollte meine Hose nicht ins Gebüsch werfen, deswegen bin ich halt in die Kantine gegangen. Da kann man halt auch nochmal.
1: Ja, da hast du etwas Elon
0: Musk. Da bleibt man auch nicht kleben an den Sitzen, alles gut.
1: Angeblich ist Elon Musk nicht ins Berg eingekommen.
0: Ja, das denke ich mir. Ja. Das ist ja auch ein Idiot.
1: Das war zu einer Zeit, wo er auch noch wirklich wie so extrem idiotisch aussah.
0: Ja, denke ich mir. Ach so, immer, also noch
1: nee, idiotisch. Also,
0: ich weiß, der
1: hat ja so ein bisschen Verbesserungen gemacht.
0: Hier, 7 Minuten. Kriegen wir noch zwei Songs?
1: Ja,
0: ich hab noch was ganz Kurzes.
1: Mach du doch noch einen Song und ich würde mich dann um den Rausschmeißer kümmern. So, weißt du, so ein bisschen sowas Fälliges, was man auch ein bisschen früher ausblenden kann.
0: Ja gut, dann gibt's aber jetzt auch noch mal was auf die Ohr.
1: Das dachte ich mir.
0: Also.

0: Konto.
1: Haha, kurz und knackig. Ja, die Sendung ist vorbei, die Zeit, sie ist um. Mhm. Es geht jetzt mit Riesenschritten auf 22 Uhr zu. Das Wochenende hat gerade begonnen. Wir werden uns noch ein bisschen verlustieren.
0: Ja, weißt du, was das für Spices sind? Hier drin, das finde ich echt lecker. Achso, ich lenke schon wieder ab. Entschuldigung.
1: Zimt, Zimt nehme ich mal stark. Vielleicht etwas Kardamom. Mhm.
0: Ja. Okay, finde ich sehr cool. Ja. Okay, Entschuldigung.
1: Genau, morgen gibt es eine Wiederholung dieser Sendung um 13 Uhr. Ich denke, das wird auch ohne analoges Sende, ohne analoge Ausstrahlung wird das so bleiben.
0: Ja, guckt euch den Stream an.
1: Ja, guckt euch den Stream an, genau.
0: Gibt es jetzt auch als Video.
1: Ja. Wird denn in 14 Tagen eine Sendung stattfinden oder ist dann Sommerpause?
0: Da ist Sommerpause.
1: Verstehe, verstehe. Ja. Dann wahrscheinlich in 4 Wochen eine neue, fresche Ausgabe dieses interessanten Musikformats. Wir wünschen bis dahin alles Gute. Übersteht die vielen Hitzewellen, die bis dahin noch kommen werden. Und wir verabschieden uns ins Wochenende. Macht es gut.
0: Ciao, ciao.
1: Ciao.

0: Crazy Arms, der alte Klassiker, hier gespielt und gesungen von Waylon Jennings. Der gute alte Waylon Jennings war das mit einer Aufnahme aus den frühen 70er Jahren, würde ich mal sagen. Und damit begrüße ich euch zu einer neuen Ausgabe der Sendung Kabarett Live hier im freien Radio Kassel. Ja, am Anfang mal Country-Musik. Warum Country-Musik? Aus aktuellem Anlass. Denn, ihr habt es möglicherweise auch gehört oder gelesen, kein geringerer als Harry Kane, der große Fußballstar, ist offenbar Country-Fan. Denn seine Mitspieler in der englischen Nationalmannschaft haben erzählt, immer wenn der gute Harry Kane den Plattenspieler im Hotel, also im Mannschaftshotel bedienen darf, dann läuft da Country-Musik. Also, der Mann ist offenbar Country-Fan, obwohl er bei einem Verein spielt, dessen Namen wir hier nicht nennen wollen. Trotzdem hat er offenbar in anderen Dingen einen relativ guten Geschmack, denn er ist Country-Fan. Wobei natürlich die Frage ist, ob er nun wirklich die gute klassische Country-Musik mag, so wie eben gehört von Waylon Jennings, oder diesen furchtbaren Nashville-Schrott, der in den letzten Jahrzehnten als Country angeboten wird. Aber wir wollen zu seinen Gunsten mal das Erstere hoffen. Gut, hier im Freien Radio Kassel geht es aber heute nicht um Country, sondern natürlich um Kabarett. Und wir haben eine Aufnahme hier, die im Februar 2026 gemacht wurde in Velmar im Piazza. Thomas Schreckenberger heißt der Mann, der ist auch schon öfters hier gewesen und er ist auch schon seit vielen Jahren aktiv, seit über 30 Jahren macht er Kabarett oder fast 30 Jahren ist er aktiv. Er stammt aus Heidelberg, also aus dem Schwabenland, ist einer von diesen schwäbischen Kabarettisten, von denen es ja etliche gibt, und er ist mit seinem neuen Programm Irre sind menschlich. Mit diesem Programm ist er in Velmar gewesen am 6. Februar 2026. Und das haben wir aufgenommen und wir hören es uns jetzt an. Also viel Spaß mit Thomas Schreckenberger hier im Freien Radio Kassel in Kabarett Live.
1: Dankeschön. Vielen Dank. Ja, einen schönen guten Abend. Freut mich sehr, dass Sie so zahlreich den Weg hier gefunden haben. Ja, und bin euch auch froh, dass ich gut hier angekommen bin. Ist ja nicht selbstverständlich, wenn man mit der Deutschen Bahn unterwegs ist. Ja, aber heute hat alles super geklappt. Von Stuttgart, ne, Kassel-Wilhelmshöhe und alles wunderbar. Ja, das Problem bei mir ist ja, fängt ja eigentlich in Stuttgart manchmal schon an. Ja, ich weiß nicht, ob Sie das mitgekriegt haben. Wir haben da so ein kleines Bauprojekt laufen. Ja, der hat sich rumgesprochen. Ne? Stuttgart 21, der ist furchtbar, furchtbar. Überall so Baugruben. Ja, in einer haben sie letztes Jahr sogar 1500 Lehrerstellen gefunden. Ja, dass jemand mitgekriegt hat. Ja, aber es ist sehr nervig, weil ich wohne ein bisschen außerhalb. Das heißt, ich komme mit der S-Bahn an und muss dann zu den Gleisen laufen, ne, wo die Züge abfahren. Und das ist durch diese Baustelle so ein langer Weg. Ja, ist inzwischen aufgenommen in die Liste der schönsten Fernwanderwege Deutschlands. Ja. Und ich muss ganz ehrlich sagen, als ich heute endlich am Zug angekommen war, habe ich gedacht, na, das Stück bis Kassel kann es eigentlich auch noch laufen. Ne? Ja. Aber trotzdem, ansonsten finde ich, Baden-Württemberg ist ein schönes Bundesland, fühle mich da sehr wohl. Früher war mir immer noch ein bisschen neidisch auf Bayern. Bayern war immer so der große Nachbar.

0: Nachbar, alles noch ein bisschen toller. Aber das ist vorbei. Ne? Ist eher so ein bisschen Mitleid mit Bayern. Ja, weiß ich, wie es hier so ist. Ne? Nee, Entschuldigung, die haben Markus Söder. Also das ist schon ein schweres Schicksal, oder? Ne? Der ist ja auch so immer so ein bisschen am Rande des Irrsinns inzwischen. Du? Ein Egomane ohnegleichen. Ja, letztes Jahr vor Ostern, bin mal gespannt, was dieses Jahr kommt, vor Ostern hat er so ein großes Osterei mit einem Gesicht, also mit seinem Gesicht drauf verlost. Ja, im Internet. Ne? Da ist er aktiver als so in der Politik inzwischen. Ne? Verrückt, so Sachen. Ne? Sowas könnte ich mir jetzt von unserem noch Ministerpräsidenten Winfried Kretschmann nicht so vorstellen. Ne? Gut, wenn mit einem anderen Produkt. Ne? Das ist klar. Die ersten 10 Anrufer kriegen einen Waschlappen mit meinem Gesicht drauf. Ja. Ja. Kann man sagen, Kretschmann geht mir am Arsch vorbei. Ne? Aber gut, nein, das ist nicht das Niveau. Ansonsten würde ich sagen, komm, ja, wenn Markus Söder nicht unser größtes Problem wäre auf der Welt, dann wäre ja alles wunderbar. Ne? Aber man hat ja gerade das Gefühl, ne, du guckst Nachrichten, du schaust ins Internet, du hast das Gefühl, wir leben in einer Seifenoper und das Drehbuch hat Franz Kafka geschrieben. Ne? Ja, nur noch Verrückte unterwegs, Egomanen, Psychopathen, Narzissten mit viel zu viel Macht vor allem. Ne? Klar, die Leute gab es früher auch schon, aber da waren die nicht so ein großes Problem. Naja, jedes Dorf hatte doch früher 2 oder 3 Deppen. Ja, das war doch nicht schlimm, dass du einfach gewartet, bis der Zirkus vorbeikam und hast die mitgegeben. Heute werden die halt US-Präsident. Ne? Er ist ja der Prototyp des Durchgeknallt. Ne? Jeden Tag ein neuer Irrsinn, ne? Rassismus und Demokratiefeindlichkeit, Frauenverachtung, alles ist dabei und wir tun noch so, als wäre das irgendwer ein normaler Politiker. Ja, und dann stellt er sich hin und sagt, ja, warum kriege ich nicht den Friedensnobelpreis? Ne? Das ist ja so, als ob du Jack the Ripper den Medizinnobelpreis geben würdest. Ne? Für seine Verdienste im Bereich der betäubungsfreien Chirurgie. Na, ist doch wahr. Ich meine, gut, ja, immerhin hat er den Friedenspreis der FIFA gekriegt. Ne? Da könnte er mit zufrieden sein eigentlich. Ja. Das war auch so eine entwürdigende Veranstaltung, oder? Ja, danach gab es ja auch noch einen medizinischen Notfall. Ja, ja, mehrere Ärzte mussten in einer 3-stündigen Operation Gianni Infantino aus dem Enddarm von Trump entfernen. Nein, es ist furchtbar. Ne? In den USA hetzt da seine Schlägerbanden auf die Menschen. Ja, Außenpolitik, Zoll, Wahnsinn. Und dann hier Ukraine, ne? Das würde er am liebsten mit seinem Kumpel Putin ausmachen. Ja, wir sind ja da inzwischen ganz raus, wir Deutschen. Gut, ist halt auch schwierig. Ich meine, was können wir Putin anbieten? Ne? Gut, ich sag nur, über Sachsen-Anhalt könnte man reden. Ne? Ja, die Netten kriegen Asyl, sind ja nicht viele. Ne? Ja. Nein, es ist doch verrückt. Ja. Oh, ich sehne mich manchmal schon nach Trumps erster Amtszeit zurück. Ja, da war auch viel Irrsinn dabei, aber meistens auf die USA beschränkt. Ja, hier sein Vorschlag, dass man Desinfektionsmittel trinken soll gegen Corona. Ja, Sakrotan Spritz oder so. Ja. Meine Lieblingsidee aus seiner ersten Amtszeit war, als er mal vorgeschlagen hat, man solle Lehrer bewaffnen. Ja, Trump hat mal vorgeschlagen, man solle Lehrer bewaffnen, damit sie sich besser gegen Amokläufer verteidigen können. Lehrer mit Waffen? Ich hatte mal eine Lehrerin, die hat mal versucht, die Videokassette verkehrt herum in den Rekorder zu schieben. Ich möchte nicht, dass diese Menschen bewaffnet werden. Wir haben sicher einige Lehrer hier im Publikum. Nein, Sie in der ersten Reihe. Das ist aber mutig. In die erste Reihe als Lehrerin. Ne? Sie tut so, als wäre sie keine. Ne? Wir nehmen es einfach mal an für heute Abend. Ne? Nein, nein, aber die Lehrer sind da vielleicht teilweise anderer Meinung. Bewaffnen, warum nicht? Ne? Da ziehen sich die Elternabende nicht so in die Länge. Ja. Ja, aber in der ersten Amtszeit hast du halt irgendwie alle 2 Wochen mal so eine irre Idee. Ja, jetzt heute ist es ja ständig. Ja, du kommst gar nicht hinterher. Und natürlich muss er das auch tun, um von seinen Problemen wieder abzulenken. Ja, jetzt gerade auch wieder die Epstein-Files, neue Enthüllung. Ne? Er versucht ja immer zu sagen, ja, den Typ habe er gar nicht so gut gekannt. Ne? Ja, ja, es gibt unzählige Fotos, die beiden zusammen zeigen. Da steht der ekelhafte Sexualstraftäter, daneben steht Epstein. Ja. Aber es ist ja nicht nur Trump alleine, ne? Es ist ja ein ganzes Netzwerk inzwischen. Das ist der Unterschied zur ersten Amtszeit. Da sind auch sehr mächtige Menschen dabei, die ein ganz anderes Amerika wollen. So Typen wie Peter Thiel und natürlich auch Elon Musk. Ja? Gut, die Romanze zwischen den beiden ist ein bisschen zerbrochen, ne? Nach dieser stürmischen Anfangsphase. Ja, wahrscheinlich war es Melania irgendwann zu viel. Ja, der dann irgendwann gesagt, Donald, ich will nicht, dass Alan immer kommt zu Besuch. Ist immer so eng in die Ehebett, wenn er schläft, in die Gräbele. Ja. Ja. Ja, Melania, die hat ja auch einen eigenen Film jetzt gekriegt. Ja, ja, ne, finanziert von Jeff Bezos, von Amazon. Ja, hat er den geschenkt. Ja, Melania, ja, große Sache. Ne? Die schönste Kritik fand ich an einem Reporter aus den USA, der geschrieben hat, wenn dieser Film in einem Flugzeug gezeigt werden würde, selbst dann würden die Menschen den Saal verlassen. Ja. Andere haben gesagt, der sicherste Platz, um die Epstein-Files zu verbergen, ist im Moment ein Kinosaal, in dem der Melania-Film gezeigt wird. Fand ich auch nicht schlecht, ja. Ja, aber wir waren bei Elon Musk, ne, der zwar mit Trump jetzt nicht mehr so dicke ist, aber natürlich immer noch ganz offen rechte Parteien unterstützt, auch in Europa. Ja, Elon Musk hat ja auch Alice Weidel ein großes Interview auf X gegeben vor der Bundestagswahl. Ja, war groß angekündigt, es war dann nicht so spektakulär, weil ihr Englisch ist, naja, ne, Günther Oettinger würde sagen, it was not the yellow from the egg. Aber natürlich hat Elon Musk Rieseneinfluss. Ne? Ich meine, er ist der reichste Mann der Welt. Der ist jetzt bei 800 Milliarden Dollar Vermögen angekommen. Was könnte er damit alles machen? Ja? Der könnte von heute auf morgen Stuttgart 21 fertig bauen. Ja. Jetzt fragen Sie, was ist mit dem Rest? Ja, den Rest muss natürlich dann doch der Steuerzahler drauflegen. Ne? Einige rechnen noch, ich merke es. Das kann nicht sein. Doch, ich glaube, das wird zu teuer, wenn es noch eine Weile weitergeht. Nein, aber Elon Musk, ne, der hat ja für 40 Milliarden hat er dann zum Beispiel Twitter gekauft und in X verwandelt. Und X, das ist ja inzwischen so der größte Wahnsinns-Hotspot im Internet. Da sind ja alle unterwegs. Ich gucke da ab und zu rein, beruflich muss ich das halt, aber nur sehr dosiert. So nach 10 Minuten auf X, da bin ich durch. Dann habe ich dringende Bedürfnisse nach einem gepflegten Abendessen mit Freddy Krüger, Hannibal Lecter und dem Seitenbacher-Mann. Einfach, um mal wieder von normalen Menschen umgeben zu sein. Ja, auf X ist alles, ne? Verschwörungstheoretiker zum Beispiel. Also, so Leute, mit denen könnte ich mich im normalen Leben gar nicht unterhalten. Ja, wie wird so eine Unterhaltung aussehen? Ja? Entschuldigung, haben Sie gewusst, die Mondlandung hat nie stattgefunden, das war nur ein Film. Entschuldigung, die Aufnahmen damals sahen doch sehr echt aus. Haha, die haben das ja auch an den Originalschauplätzen gedreht. Sonst noch was? Corona war nur ein Fake, damit Bill Gates uns seine Chips einpflanzen konnte. Entschuldigung, viele Menschen sind doch ernsthaft an Corona erkrankt. Nee, die hatten einen Systemabsturz, weil da noch Windows 95 drauf war. Ja, die Impfung war auch nichts für sie. Natürlich nicht, alle Impfungen sind Teufelszeug. Da können sie recht haben. Die Pockenimpfung, 1872 in Deutschland eingeführt. Alle Kinder, die damals geimpft wurden, sind heute tot. Könnte es sein, dass Sie mich nicht ernst nehmen? Ich glaube, Ihnen ist nicht zu helfen. Haha, aber wissen Sie, wer mir hilft? Donald Trump und Wladimir Putin, das sind die Guten. Die befreien auch die Kinder. Welche Kinder denn jetzt? Na, die Kinder, die in Kellerverliesen gefangen gehalten werden. Wer soll denn Kinder in Kellerverliesen gefangen halten? Ja, vielleicht ein paar Österreicher, aber sonst. Nee, Prominente wie Hillary Clinton und Barack Obama, die töten die Kinder, um einen Verjüngungssaft aus ihnen zu gewinnen. Na, den hätten sie mal Joe Biden geben sollen. Und dann müssen wir auch die Echsenmenschen bekämpfen. Welche Echsenwesen denn jetzt? Na, viele Politiker sind doch in Wirklichkeit Echsenwesen, die uns kontrollieren. Ah, Markus Söder ist ein Chamäleon, das immer mal die Farbe wechselt. Viele Amerikaner glauben an die Echsenwesen-Theorie. Viele Amerikaner glauben auch, Budweiser sei ein Bier. Sie sind auch schon verstrahlt von ganzen Chemtrails, die Windräder hier verbreiten. Also schon jetzt bin ich wirklich raus aus der Nummer. Sehen Sie, jetzt fällt Ihnen nichts mehr ein. Nee, jetzt muss ich meinen Chip aufladen. Ja. Ja, das alles dabei. Dann nicht nur Verschwörungstheoretiker, auch Radikale, ja, religiöse Fanatiker. Schrieb letztens auch so einer: Komm zu Allah, opfer dich und 72 Jungfrauen erwarten dich. Das ist ja der größte Schwachsinn, oder? Nee, man muss das mal logisch durchdenken. Ja, bis wann ist man Jungfrau heutzutage? Ne, sag mal, weiß ich, 17, 18, 19 oder so, keine Ahnung. Ne, so. Da mal kurz, wer hat da Insiderwissen? Wer war's? Ja, jetzt wieder nicht, ne? War das eher jünger oder älter? Jünger, 12, 13, ich weiß es nicht. Naja, alle, gehen wir mal aus. Hey, jetzt sagen wir mal, okay, sag mal, mit 15, 16 fängt es an. So, gut, aber Ausnahmen bestätigen die Regel. Ne? Aber jetzt, das heißt ja konkret, diese 72 Jungfrauen, das sind dann 13, 14-jährige Teenager in der Pubertät. Ne? Wessen Paradiesvorstellung ja, ist es? Den ganzen Tag von 72 pubertierenden Teenagern umgeben zu sein. Das ist nicht das Paradies, meine Damen und Herren. Ich habe drei, das ist manchmal schon die Hölle. Und ist ja auch ein großer Unsinn, auch seriös. Ich meine, Forscher haben festgestellt, das stimmt gar nicht, ist ein alter Übersetzungsfehler. Das hieß ursprünglich mal 72 Trauben. Wurde halt irgendwann mal falsch übersetzt, jetzt heißt es 72 Jungfrauen, aber das kann frustrierend sein, ne? Wenn du von dieser Annahme ausgehst, ne? Du kommst da hoch, spitz wie Nachbars Lumpi, hast dich gerade in die Luft gesprengt, ne? Jetzt willst du deine Belohnung und was wartet auf dich? Ja, statt Swingerclub Traubenteller. Ne? Ja. Aber wissen Sie, was ich so einem religiösen Fanatiker da noch wünsche? Fruktoseintoleranz, ja. Wenn, dann richtig, bitte, ja. Aber gut, das Problem ist natürlich, diese sozialen Netzwerke, die werden immer wichtiger heutzutage. Ja, ich habe letztens gelesen, 50% aller unter 30-Jährigen informieren sich fast nur noch über die sozialen Medien. Ja, die gucken keine Nachrichten mehr, lesen keine Zeitungen, die konsumieren nur noch, was das Internet ihnen so liefert. Ich meine, ich sehe es auch bei meinen eigenen Kids. Ja, ich meine, die sind auch oft online natürlich. Ja, die machen auch viel, aber manchmal, wenn sie halt zu Hause sind, Ferien, Wochenende, liegen die auch so auf dem Bett, tippen auf irgendwelchen Geräten rum. Ich gehe dann immer mal rein und wende die, damit keine Druckgeschwüre entstehen. Nein, es ist einfach so. Informieren sich da auf den diversen Netzwerken, ja, was ja sehr beliebt ist, auch bei den jungen Leuten. TikTok zum Beispiel. TikTok, diese Video-App, ja, auch sehr wichtig geworden inzwischen. Ich kannte es lange gar nicht, muss ich zugeben. Einer meiner Söhne kam irgendwann und hat gesagt: Papa, wie findest du TikTok? Habe ich gesagt, die Orangen sind lecker, Pfefferminz ist nicht so mein Fall. Ja, aber diese Medien werden auch in der Politik immer wichtiger. Wahlkämpfe werden zumindest mitentschieden über die sozialen Medien. Die ersten, die es kapiert haben, das ja, war in Deutschland halt die AfD. Haben das in der Europawahl gut hingekriegt, ne? Da waren viele entsetzt, warum wählen so viele Leute die AfD? Ja, weil die halt in den sozialen Netzwerken aktiv waren. Die anderen haben noch ihre ollen Plakate hingeklebt, ja? Und die waren da modern. Und dann sind natürlich die anderen nachgezogen. Ja? Plötzlich mussten da alle mitmachen. Ne? Plötzlich war sogar Olaf Scholz war plötzlich auf TikTok. Ne? Weiß jemand noch, was das erste Video war? Genau, hat seine Aktentasche so ein bisschen vorgestellt. Ne? So ein Thema, wo man so junge Leute begeistern kann. Ja, nein, ich verstehe es ja. Wahrscheinlich haben die Macher gesagt, komm Olaf, nimm die Tasche dazu, damit irgendwas Lebhaftes mit im Bild ist. Naja, also für junge Leute war der Wahlkampf ja nichts. Ne? Also diese Auswahl zwischen Olaf Scholz, damals 66, gegen Friedrich Merz 69, hat das TV-Duell jetzt auch abkürzen können und sagen, komm, es gewinnt halt der, der als letztes auf Toilette muss. Ne? Gut, ich meine, die 3 Jahre mit Olaf Scholz war auch nicht einfach. Ne? War immer so ein bisschen phlegmatisch und temperamentlos. Und ich habe oft gedacht, der Mann hat sich hochgeschlafen. Ohne Sex, ne? Also bitte. Ja. Gut, ob es jetzt besser ist, ist die andere Frage. Ne? Ja, bei Olaf Scholz habe ich oft gedacht, ach Olaf, jetzt sag doch mal was, red doch mit uns. Ne? Bei Friedrich Merz denke ich manchmal, oh, bitte halt den Mund. Nein, vor allem, wenn er ins Ausland geht. ich habe immer so Angst, dass der uns wieder blamiert und dass der wieder irgendwas raushaut. Ne? Jetzt war er ja, vor 2, 3 Wochen war er ja in Indien, da habe ich richtig Angst gehabt. Der fährt mit Modi so durch Neu-Delhi, ne, guckt so aus dem Fenster, ne, vom Auto und sagt so, Sie haben hier aber auch Probleme mit dem Stadtbild. Ne? War auch so eine sinnlose Diskussion wieder, oder? Ja. Diese Stadtbilddebatte, ja, weil Stadtbild, schau ich mal, das ist doch auch subjektiv, was man am Stadtbild schön findet oder nicht. Ne? Ich meine, wenn irgendwo so ein Bus anhält und da steigen 50 Rentner in beigen Jacken aus, wäre auch nicht schön fürs Stadtbild. Ja? Aber sonst ist das große Thema von Merz, ist ja jetzt seit Monaten hier in der Innenpolitik, ne, dass wir alle zu faul sind, ne, dass wir länger arbeiten müssen und mehr arbeiten müssen und dass wir den Sozialstaat nicht mehr so lassen können. Da kriegst du ja schon ein schlechtes Gewissen, dass du deine Kinder nicht schon zum Arbeiten schickst. Ne. Ich habe schon Angst, nachts um 3 steht der Merz mal bei mir vorm Bett. Ne. Da stehen Sie bitte auf und arbeiten Sie etwas. Ne. Gut, immerhin, ne? So vom Gesichtsausdruck passt er gut zur Stimmung im Land. Ne? Guck dir mal so. Friedrich Merz erinnert mich immer an die Geier, die in Westernfilmen auf dem Kaktus sitzen. Komm bitte, mein, der Mann ist ja selber auch kein Erfolgsmodell, oder? Ja. Er hat 2 Versuche gebraucht, um Kanzler zu werden. Das hat es ja noch nie gegeben. Ja. Gut, ich glaube, ich weiß, wer schuld war. Angela Merkel. Ja. Nein, weil die war ja da, aber nur beim ersten Wahlgang, als er gescheitert ist. Ich glaube, die hatte so eine kleine Friedrich-Merz-Voodoo-Puppe. Und dann ist die gegangen, dann hat es geklappt. Wobei, das fand ich auch irre, dass die nach Hause geht. Hey, mein, das Schicksal des Landes steht auf dem Spiel und du als Ex-Kanzler gehst heim, weil ich hatte halt noch Termine. Die Kartoffelsuppe stand auf dem Herd. Abends kam Peter Altmaier zum Domino. Ich wollte auch noch ein bisschen Videotext schmökern. Naja, tschüssi. So war es wahrscheinlich. Ja. Gut, man kann aber auch sagen, er hat sich verbessert, weil ne, 2 Versuche Kanzler, aber 3 Versuche hat er damals gebraucht, um Parteichef zu werden. Ja. Da habe ich auch schon gedacht, vielleicht läuft es ja wie bei der ZDF-Hit-Parade früher, oder? Kennen Sie noch, mit Dieter Thomas Heck. Da ist er wieder, der Merz, der Friedrich. Der Friedrich Merz mit seinem Hit Hello Again. Aber bitte achten, 3-mal dabei, bitte nicht mehr wiederwählen. Ja. Hat dann halt doch geklappt. Eigentlich war der ja schon irgendwie weg aus der Politik. Ne? Als ich damals gehört habe, der kommt zurück, da habe ich auch gedacht, was kommt jetzt noch? Ne? Öffnet sich das Grab von Helmut Kohl? Ja? Furchtbar. Ja? Gut, seine Fans sagen, nein, er war nicht weg, er war ja erfolgreich in der Wirtschaft. Das glaube ich gar nicht. Ich glaube, die haben den vor 15 Jahren so einen Bofrostwagen gesperrt. Ja, so, ja, frieren wir es mal ein, vielleicht kann man es nochmal brauchen. Ne? Wir kennen das ja alle und irgendwann räumst du halt mal wieder aus, auch was so nach hinten gerutscht ist. Ne? Und dann ist halt aufgetaut. Ne? Jetzt haben wir ihn halt. Ne? Ja. Na, wieder einfrieren wäre eine Möglichkeit. Ja. Nee, man soll ja Sachen nicht 2-mal einfrieren, glaube ich, das ist nicht so gut. Wenn sie noch ungenießbarer. Ja. Aber gut, ich meine, es ist ja nie nur Merz alleine, ne? Da wieder so Leute in Positionen gebracht, wo ich dachte, ja, die haben wir jetzt hinter uns. Ne? Hier Julia Klöckner, jetzt als Bundestagspräsidentendomina. Oder Jens Spahn. Ja? Also da dachte ich, der ist doch jetzt durch, oder? Nach diesem Maskenskandal. Ja? Aber wird auch nicht richtig aufgeklärt. Ne? Kommt immer mal kurz hoch, aber der hat ja dann immer andere Themen parat. Letztens hat er gesagt, ja, wir sollten mal überlegen, ob wir nicht eigene Atomwaffen haben sollten in Deutschland. Ne? Habe ich gedacht, hoffentlich hat er nicht schon 4 Milliarden Sprengkörper beim befreundeten Unternehmer bestellt. Ne? Naja, das ist ja eine Reihe von Figuren. Ne? Oder hier auch Dings, der hier Carsten Linnemann, ne, das CDU-Generalsekret. Ne? Das ist ja so ein ganz strammer Merz-Fan. Ne, ich glaube, der wird morgens immer durch so ein Gerät durchgeschoben, wo man so Christbäume durchzieht. Ne? dann kommt er in so einem Netz raus und wird aufgeschnitten und dann ist er bereit für den Tag. Ja. Das ist auch einer von denen, der immer sagt, ja, wir müssen mehr arbeiten, mehr leisten. Und vor ein paar Monaten wurde er dann mal bei Karin Mioska konkret angesprochen. Er hat gesagt, ja, Herr Linnemann, wer arbeitet zu wenig in Deutschland? Und das Erste, was dem Linnemann einfällt, da sagt er, ja, die Rentner in Deutschland. Die Rentner sollen wieder arbeiten gehen. Die Rentner. Gut, ja, wir haben natürlich Bereiche, wo wir Personalprobleme haben, wo man Arbeitskräfte brauchen, weil die Pflegebereich oder so, oder? Also schick mal die Rentner ins Altersheim. Ne? Gut, kann sein, dass dann einer ruft, wo bleibt mein Pfleger? Der kommt, wenn sein Pfleger mit ihm fertig ist. Weiß ich, ob das die Probleme löst. Ne? Ja, und wen haben wir noch bei der Union? Hier, denn auch so ein Shootingstar, der Justin Bieber der Union. Ja, ne, hier, Philipp Amthor. Philipp, jetzt hat er auch ein Amt. Staatssekretär ist er jetzt. Super. Ne, wenn ich den sehe, denke ich mal, sowas entsteht, wenn jemand unkontrolliert am 3D-Drucker rumspielt. Komm, das ist doch der fleischgewordene Abi-Scherz, oder? Ja, dann haben doch ein paar Mitschüler mal unter Drogen gesetzt und dann mit Hilfe des Laminiergeräts in so einen Kommunionsanzug reingeschweißt. Ne? Ja, aber ich frage mich vorhin, wie entsteht sowas wie Philipp Amthor? Das macht man doch nicht auf normalem Wege, oder? Nee, ich glaube, Philipp Amthor war mal so eine Beilage, so ein Gimmick bei einem Yps-Heft. Ja. Und dann, so groß, ne, wie die Urzeitkrebse. Und hast du den ins Wasser gelegt und mit dem alten CDU-Parteiprogramm gefüttert und dann ist der gewachsen, seitdem ist er im Bundestag. Ne? Aber der ist natürlich auch beliebt, der wird ja auch in jeder dritten Talkshow sitzt der plötzlich. Ne? Klar, ist schon eine skurrile Figur, ja, der polarisiert, da schalten die Leute ein. Ja, hat er immer tolle Ideen. Ja, vor einer Weile hat er vorgeschlagen, wir sollten öfters die Nationalhymne singen. Ja, das ist doch gut. Das wird doch viele Probleme in diesem Land lösen, oder? Ja, wenn Sie mal wieder auf den ICE warten, der nicht kommt. Probieren Sie es doch mal aus. Ne? Singen Sie die Nationalhymne, ne? Da kommt er auch nicht, aber die Stimmung ist besser. Ne? Ja, bei manchen Themen denke ich auch, müssen wir das jetzt diskutieren? Ne? So, ob wir auf Nationalhymne singen oder ob wir gendern sollen oder nicht? Oder ob die Veggie-Wurst noch Veggie-Wurst heißen soll? Ja, auch so ein Blödsinn, oder? Ja? Wegen der Verwechslungsgefahr. Ja, für wie blöd hält man uns denn eigentlich, ne? Aber gut, wenn wir es machen, dann aber konsequent. Was ist denn mit der Fleischtomate? Ne? Und die größte Verbrauchertäuschung ist ja wohl der Kinderriegel. Ne? Ja, wie oft gehen Kannibalen in den Supermarkt, holen sich einen leckeren Kinderriegel und merken, scheiße, ist ja noch Schokolade drin. Ne? Aber das sind so Debatten, wie brauchen wir das denn? Ne? Ja, und dann oder auch so irre Vorschläge, wo dann wieder aus irgendeiner Ecke kommen, wie jetzt letztens hier vom Wirtschaftsrat der Union, ja, dass der Zahnersatz nicht mehr, Zahnbehandlungen, nicht Zahnersatz, sondern Zahnbehandlungen auch, sollen nicht mehr bezahlt werden. Ne? So nach dem Motto Mut zur Lücke oder was. Ja. Ich weiß nicht mal, auf solche Ideen dann kommen. Ne? Aber das kommt alles, das kommt immer so aus der Unionsecke. Ne? So, das ist so auch so zurück alles. Ne? Auch das Aus vom Verbrenner aus wieder. Also wir verlängern eine Technik auf Wunsch der Union, die schon in vielen Exportmärkten gar nicht mehr gekauft wird. Ja? Und die stellen wir jetzt noch länger her. So als ob die Frau den Mann fragt, hat's Essen geschmeckt? Sagt er, nee. Dann sagt sie, dann gibt's es jetzt öfters. Nein, das... Gut, ich bin ja nur froh, dass die Union nicht allein in der Regierung ist. Ne? Aber weißt du, haben Sie es mitgekriegt? Die SPD regiert auch mit. Ne? Ja, man merkt es oft gar nicht so. Ne? Naja, die haben halt mehr mit sich selber zu tun. Ne? Nach dieser Wahlniederlage, ja, wobei ich das auch ein bisschen fies fand, den Klingbeil haben sie so zum neuen starken Mann dann aufgeblasen, ja, und die Esken haben sie abgesägt. War auch nicht schön. Gut, klar, der Klingbeil ist halt so ein bisschen knuffig, so telegen. Ne? Saskia Esken ist halt immer so ein bisschen herb rübergekommen. Ne? Immer so ein bisschen, bap, bap, bap, bap, ne? So ein bisschen wie die Wiedergeburt von Frau Rottenmeier aus Heidi. Ne? Ja. Aber sie hätten auch Alternativen gehabt. Ja, sie hätten hier Boris Pistorius, hätten sie auch nehmen können, oder? Der ist doch beliebt gewesen. Ja, immer noch. Ne? Und ich muss auch sagen, also Respekt, dass der Verteidigungsminister geblieben ist. Das ist ja kein einfacher Job. Weil die Truppe, die war ja wirklich am Boden. Ne, vor ein paar Jahren hatten wir schon die Situation, die Soldaten hatten gar nicht mehr genug Munition bei Manövern. Die mussten irgendwann Peng rufen. Das ist so gewesen. Ja, gab es so Fälle. Ja, und jetzt stellen Sie mal vor, der Russe kommt. Ja, da muss man den Weg sagen, was Peng auf Russisch heißt. Ne? Das sind Zustände. Auch das Material, ich meine, wir haben Panzer, die sind so alt, die haben Oldtimer-Kennzeichen unten dran. Ne? Ich verstehe das immer gar nicht. Warum will die Ukraine von uns noch Panzer? Ne? Gut, die denken, die deutschen Panzer sind so alt, die kennen sich in der Gegend noch aus. Ne? Ja, es ist Kabarett, das habt ihr schon mitgekriegt, oder? Mein Gott. Achtsamkeitskurs ist bei der Volkshochschule, ne? Falls jemand falsch gelandet ist hier heute Abend. Nein, aber es ist doch wirklich so, ne? Wir haben hier gerade so Probleme und bräuchten doch eine funktionierende Regierung. Ja, man muss ja hoffen, dass diese Regierung irgendwie zusammenhält. Weil wer würde profitieren bei Neuwahlen? Das wissen wir, das wird nur die AfD vor allem natürlich. Ne? Ja, die sich ja eh dauernd in der Opferrolle gerieren. Ne? Ich weiß, die kriegen auch immer die mediale Bühne dafür geboten. Ja, weil so, als da rauskam, der Verfassungsschutz stuft die bundesweit als rechtsextrem ein. Wer saß abends bei Markus Lanz? Tino Chrupalla durfte sich da ausheulen, ne? Dass ihm nicht nur ein Taschentuch gegeben hat. Ja. Gut, der Lanz hätte ja auch Hitler eingeladen vor 100 Jahren oder so. Herr Hitler, Ihre Partei wird als rechtsextrem eingestuft. Was macht das mit Ihnen als Mensch? Oh? Ja. Gut, also die Regierung muss irgendwie Erfolg haben. Ich meine, das Geld ist jetzt mal da. Ne? Dieses Riesenschuldenpaket ist da. Man muss es natürlich richtig einsetzen. Und wir brauchen das ja mal wieder, dass unsere Infrastruktur mal wieder funktioniert, dass wir Fortschritt kriegen. Ja, ich meine, die Ampel wollte es auch schon. Das Motto der Ampel war ja gut. Mehr Fortschritt wagen, war das Motto. Gut, also Motto hat jeder. Ne? Willy Brandt, weil sie mehr Demokratie wagen. Ne? Gerd Schröder war mehr so. Mehr Volkswagen. Helmut Kohl war also mehr Saumagen. Und Angela Merkel war am besten gar nichts wagen. Ja, mehr Fortschritt wagen war ein gutes Motto, aber es ging ja schnell dahin. Ne? Da kamen so Meldungen mit dem Fortschritt, muss man warten. Ne? So der Deutschlandtakt der Bahn wurde dann erst für 2070 angekündigt. Ne? Wahrscheinlich zusammen mit der Öffnung von Stuttgart 21. Ja. Aber die Bahn ist so ein Spiegelbild für Niedergang unserer Infrastruktur. Ein Symbol. Ja. Gab ja auch schon Überlegungen, dass man gar keine Fahrpläne mehr aushängt, weil die Zeiten eh nur noch geschätzt werden. Wirklich, ja. Ja, einfach so ein großes Poster, auf dem steht, steig ein und sei froh, wenn irgendwas fährt, du Depp. Ja. Gut, jetzt muss man ehrlicherweise sagen, natürlich Probleme mit der Bahn, das ist ja nichts Neues, die gab es schon immer. Viele Prominente haben sich auch schon drüber beschwert. Goethe zum Beispiel. Goethe ist ungern Bahn gefahren, ja, meistens Kutsche. Hat sich aber in einem seiner bekanntesten Gedichte über die Bahn ausgelassen. Wer eilt so spät durch Nacht und Wind? Es ist der Vater mit seinem Kind. Sie wollen zum Zug. Das ist schon sehr spät. Sie wissen auch nicht, ob ein anderer noch geht. Mein Sohn, was birgst du so bang dein Gesicht? Siehst Vater, du den Bahnkönig nicht? Den Bahnkönig dort im Anzug so fein? Mein Sohn, es ist ein Warzenschwein. Komm, feiner Knabe, geh mit mir. Gar schöne Dinge biete ich dir. Pappige Sandwich für 8,10 €. Lauwarmen Kaffee, klingt das nicht schön? O Vater, Vater, hörest du nicht, was der Bahnkönig mir leise verspricht? Er redet von Bahncard, von Gruppentarif. Von engen Toiletten mit gemütlichem Mief. Willst, feiner Knabe, du mit mir gehen? In meinem Reisezentrum, da ist es sehr schön. Die Bahnmitarbeiter, die nehmen sich Zeit. Und manchmal weiß sogar einer Bescheid. Und wer mit der Bahn fährt, wird glücklich oft sein. Passt auch sein Gepäck meist nirgendwo rein. Und ist es sehr voll, dann muss man halt stehen. So kommt man sich näher. Ist das nicht schön? Dem Vater grauset, er eilet geschwind, hält in den Armen das ächzende Kind. Am Bahnsteig der Schaffner schaut sie an mit Graus und spricht dann die Worte: Der Zug heut fällt aus. Ja. Aber die Bahn, nur ein Beispiel, wo es hakt in diesem Land, auch ein großes Thema, zum Beispiel die Digitalisierung. Da haben andere Länder uns weit überholt. Ja, da kannst du teilweise, in anderen Ländern kannst du mit dem Smartphone von zu Hause alle Sachen auf Ämtern, Rathäusern erledigen, online. Ja. Bei uns musst du erst mal anrufen, ob das geht. Ja, schmelzte Gemeinde Tupfingen, was kann ich für Sie tun? Sie wollen Ihre Mülltonne anmelden. Nein, es geht nicht digital. Da müssen Sie vorbeikommen. Ja, mit der Mülltonne. Nein, es ist immer nur donnerstags von 10 Uhr bis 10.15 Uhr möglich. Aber nicht an Donnerstagen, die auf einen Mittwoch folgen. Bitte. Ja. Gut, ist nicht überall so. Ja, gibt schon Gemeinden, wo es echt gut läuft. Da kannst du auf die Homepage gehen, du kannst jedes Formular online aufrufen, da kannst du am Computer ausfüllen, dann musst du es nur noch ausdrucken und zum Rathaus bringen. Das ist. Haben einige da Erfahrungen hier entscheidet. Gut, das Problem natürlich ist, die Gemeinden, Landratsämter, die finden oft gar keine IT-Fachleute mehr, weil die natürlich lieber in die Wirtschaft gehen. Letztens von einer Gemeinde gelesen, hat der IT-Fachmann gekündigt, die haben niemanden gefunden. Weil es irgendjemand machen musste, haben sie am Ende den Förster dazu bestimmt. Ja. Ja, die haben gedacht, bei dem beschwert sich keiner, der hat ein Gewehr. Qualifizierte wäre natürlich die Putzkraft gewesen, weil die weiß wenigstens, wie man Windows auf und zu macht und kann ab und zu einen Papierkorb leeren. Aber gut, ist ja nicht nur jetzt in Gemeinden, also Schulen natürlich auch. Ne? Wie war das bei Corona damals? Ich so, ja, wir machen Lockdown, ihr macht digitalen Unterricht. Ahaha. Ne? Viele Lehrer haben dann gemerkt, Mist, ich komme ja aber mit dem Tageslichtprojektor gar nicht ins Internet. Ja, die Fittesten waren die Kinder. Ja, die Schüler, die waren wenigstens fit. Die Schülerinnen und Schüler, die verkuppeln die Rektorin auf Tinder mit dem Hausmeister. Ja. In der Zeit sucht der Lehrer noch das WLAN-Kabel. Wer den Witz nicht kapiert hat, ist wahrscheinlich Lehrer. Ja, aber, nein, Spaß. Na, da geht ja was, ne, muss man sagen. In den Schulen, Corona hat da einen Schub gegeben. Ne? Auch jetzt geht's weiter in den Schulen. Ne? Die alten Tafeln fliegen raus, moderne Whiteboards kommen rein. Waren manche Lehrer auch ein bisschen verunsichert. Also, oh, da sieht man die weiße Kreide doch gar nicht so gut. Ne? Gut, der Profi weiß, muss man halt farbige nehmen. Ne? Aber nicht nur im öffentlichen Bereich, ne, ist es so, ist ja auch so im Privatleben. Ne? Wir haben wirklich noch Gegenden in Deutschland, da hast du kein schnelles Internet. Das Problem ist, das sind die Ecken, die sowieso oft abgehängt sind. Das ist wieder Futter für die Populisten, die dann sagen, ja guck mal, um euch kümmert sich ja keiner, wählt doch lieber uns. Ja? Und klar ist frustrierend, wenn du in der Ecke sitzt, wo nichts los ist, dann willst du wenigstens schnelles Internet. Ne? Wenn die einzig möglichen Partner auf der Weide stehen und mit dir verwandt sind, ne? Oder beides, ja? Ja, da will man sich doch zur Abwechslung, sagen wir, wie es ist, doch wenigstens mal ein Porno im Internet angucken können. Aber wenn du langsames Internet hast, ne? Du denkst ja immer, die haben Tantra-Sex. Ne? Also. Und auch bei ernsten Sachen. Ich meine, wenn ich mir vorstelle, ich will mir eine Rede von Winfried Kretschmann angucken und habe nur langsames Internet. Liebe Bürgerinnen und Bürger von Baden-Württemberg. Jetzt stellen Sie sich das mal in langsam vor. Also. Ja, und die Wirtschaft hängt doch auch dran. Ja, Ich meine, das sind Arbeitsplätze dann abhängig, dass du schnelles Internet hast. Hab gelesen von einem Fotografen aus dem Sauerland, der sitzt auch irgendwo in der Ecke, wo es kein schnelles Internet gibt. Und der hat mal einen Versuch gemacht, der hat eine große Datenmenge übers Internet verschickt und gleichzeitig einen berittenen Boten losgesandt. Sie ahnen, wie es ausgegangen ist. Ne? Die Daten waren immer noch unterwegs im Internet, das Pferd lag schon beim Metzger in der Auslage. Ne? Gestern noch geritten, heute schon mit Fritten. So. Und dann müssen wir aber gucken, ja, das ist ja nicht nur Privatvergnügen, da hängen Arbeitsplätze dran. Ja. Und dann muss man auch fragen, wo ist denn die politische Verantwortung? Jetzt haben wir einen Digitalminister, das erste Mal, das finde ich schon mal ganz gut. Hoffen wir, dass was passiert. Vorher der Wissing, ja, auch ein bisschen was gemacht, aber davor. Ne? Peter Ramsauer, Alexander Dobrindt, Andreas Scheuer, alle CSU. Die heilige Dreifaltigkeit der Inkompetenz. Ne? Die hatten Verkehr und Digitalisierung unter sich. Die waren also zuständig für Schlaglöcher und für Funklöcher. Ne? Allein Andreas Scheuer hatte eine bahnbrechende Idee in Sachen Funklöcher mal damals. Weiß ich noch. Hat er gesagt, ja, wir sollten überlegen, wenn jemand in ein Funkloch kommt, wir könnten doch eine App entwickeln und wenn er dann in ein Funkloch kommt, kann man mit dieser App das Funkloch melden. Andreas Scheuer, der beste Beweis, die schnellste Spermie muss nicht immer die klügste gewesen sein. Aber mein, der hat uns ja nicht nur so Ideen beschert, der hat uns ja auch ein paar hundert Millionen Euro gekostet mit seiner Maut damals. Aber die Leute fallen immer wieder auf die Füße. Der Scheuer, der hat jetzt eine Wirtschaftsberatung in seiner Heimatstadt Passau. Da denke ich, wer holt sich Andreas Scheuer als Wirtschaftsberater? Es ist ja so, als ob der Zirkus zusammensitzt, sie brauchen einen neuen Messerwerfer und einer sagt, wir sollten mal diesen Stevie Wonder ausprobieren. Ne? Ja, also der eine Grund ist ja die politische Inkompetenz, ja, und ein anderer ist ja auch die Bürokratie in Deutschland. Dass wir ja durchaus manchmal gute Ideen haben, dass es gute Gesetze gibt, die aber durch tausend andere Sachen wieder so eingeschränkt werden und dann passiert halt auch wieder nichts. Ja. Das ist auch ein Riesenproblem. Bei der Ampel zum Beispiel, nehmen wir ein Beispiel, hier Cannabis-Legalisierung. War eigentlich eine coole Sache, hast gesagt, oh ja, jetzt wird die Politik erträglicher, ne? Aber dann kamen schon wieder tausend Ausnahmen. Zum Beispiel 100 Meter Mindestabstand von Schulen. Das ist ja total nervig, oder? Wenn du dir in einer großen Pause einen durchziehen willst, ja, musst du schnell vom Schulhof runterlaufen, irgendwo um die Ecke, dann so, und dann ganz schnell wieder zurück. Du schaffst es ja nie rechtzeitig ins Klassenzimmer. Ne? Muss ja vorher im Lehrerzimmer noch deine Sachen holen. Ne? Schon irgendwie ein Thema hier vorne. Ah! Die Dame hier, ja, auch nicht, das ist okay. Irgendeiner muss es machen. Aber ey, die schärfsten Regeln gegen das Kiffen gab es natürlich wo? In Bayern. Das fand ich so toll, als die beim Oktoberfest das Kiffen verboten haben, offiziell aus Gesundheitsschutzgründen. Ne? Hey, jedes Jahr sterben 60.000 Menschen an den Folgen von Alkohol, ja? Und verbietest bei der größten Drogenmesse der Welt das Kiffen. Ja, das ist so, als ob im Swingerclub Krawattenzwang herrscht, damit es gesittet zugeht. Ja, also, es ist ja auch ein System dahinter, ne? Warum wir nicht vorankommen. Das sind Bereiche Bildung, Infrastruktur, Digitalisierung, ja, Energiewende auch. Diese Bereiche sind alles Themen, die vor allem für junge Menschen wichtig sind. Ja, aber für wen wird Politik gemacht in diesem Land? Für die alten Menschen, ja, weil die sind viel mehr. 22 Millionen Wähler sind Rentner in diesem Land. Und die gehen auch verlässlich zur Wahl. Ne? Die hören ran an die Urne, marschieren die los. Das ist so ein Reflex. Ne? Nein, es gibt ja Untersuchungen. Die Rentner haben der Union und der SPD bei der letzten Bundestagswahl den Arsch gerettet. Ja, das ist einfach so. Und deshalb wird für die Politik gemacht. Natürlich hast du auch Angst vor denen. Meine 22 Millionen Rentner, die sind ja alle bewaffnet, die haben Gebisse. Ne? Und Haftcreme. Ja, stell dir vor, die fangen an, sich hier in Deutschland festzukleben. 22 Millionen Rentner kleben sich auf deutschen Kreuzungen fest. Da waren die paar Klimakleber aber ein Scheißdreck dagegen. Ne? Ja, und darum ist das Motto der deutschen Politik Rollatoren statt Vibratoren. Ne, das ist es. Und dann wird noch geschimpft auf die junge Generation. Ah, die sind so faul, die hängen immer nur am Handy, die wollen nichts mehr leisten, sind alle verweichlicht. Ja gut, das rutscht mir natürlich auch manchmal schon raus. Das merke ich auch. Ja, vielleicht ist das so eine Altersfrage, ich weiß es nicht. Manchmal, wenn meine Kinder von der Schule kommen, so, der Bus war wieder so voll. Da sage ich auch, ha, Bus. Ja, ne, wären wir froh, wenn wir einen gehabt hätten. Bin noch zur Schule gelaufen. 10 Kilometer einfach, barfuß, im Sommer über Lavafelder, im Winter durch Schneestürme, überall konnte ein Säbelzahntiger lauern. Ist natürlich Quatsch. Nein, es ist heute auch nicht so einfach. Ne? Kindheit ist schwierig, Elternsein ist auch schwierig. Ne? Ich beneide so Eltern, die jetzt so Kinder kriegen, das kann sie auch nichts mehr richtig machen. Ne? Klar, viele wollen so kumpelhaft alles lösen. Finde ich auch nicht gut. Ne? So alles muss ausdiskutiert werden. Ne? Oh, ich habe mir überlegt, ich würde gerne Intimpiercing und Tattoo machen lassen. Was hältst du davon? Oh, ja, wenn es dir gefällt, Mama. Ne? ja. Muss ich alles diskutieren? Ne? Ja, muss alles politisch korrekt auch ablaufen heutzutage. Hey, organisier mal so einen lumpigen Kindergeburtstag. Ja? Früher gab es halt eine Torte und ein paar Spiele und gut war. Ne? Und heute, da weiß ja gar nicht, wie das aufziehen soll. Sie sagen, ja, ich dachte, wir fangen an irgendwie so eine runde blinde Kuh. Ne? Oh, werden da sehbehinderte Paarhufer diskriminiert? Ne? Vielleicht eine kleine Schnitzeljagd. Also die Jacqueline ist Veganerin, da ist die Raupe. Topfschlagen, warum denn gleich so aggressiv? Kann nicht erstmal mit dem Topf verhandeln. Aber wer zu früh verhandelt, muss einen Löffel abgeben. Dann für eine Reise nach Jerusalem. Bei der Sicherheitslage da unten. Ist nicht so einfach. Ist nicht so einfach. Nee, Elternsein ist nicht einfach. Ja, Familienleben ist auch völlig anders als früher. Familienleben früher, wie war das abends? Ja, da bist du halt zusammengesessen, du hast was gespielt, hast einen Film geguckt, Fernsehen geguckt. Es gab ja nicht viele andere Möglichkeiten. Ne? Heute durch die sozialen Medien und durch die ganzen Geräte, ne, jeder hackt halt in seinem Eck und ja gut. Ne, ich merke das ja selber, wenn ich die Familie zusammenkriegen will, muss ich das WLAN abstellen. Ne. Muss ja auch meine Kinder fragen, wie es geht. Ne, das ist schwierig. Nein, das ist auch problematisch. Ich meine, klar, für viele Eltern ist es halt bequem. Ne? Drückst du schon 5-6-Jährigen irgend so ein Gerät in die Hand, da tippen die doch vom Sinn halt abgelenkt. Ne? Aber ich finde das schon krass, ne? Weil oft sehen die Eltern gar nicht, was die Kids da treiben. Wir haben das auch schon in Grundschulen, dass die Kinder in den Pausen da mit Geräten rumstehen, irgendwelche Gewalt- oder Sexvideos angucken. Ne? Da sind 6-7-Jährige, sind dann hier auf YouPorn unterwegs. Ja, weil YouPorn kennen alle hier. Wenn nicht, die Männer erklären es euch in der Pause. Ne, ich habe da mal, also natürlich aus Recherchegründen, ne, nein, das war furchtbar. Ne, nein, schlimm, also sind ja Stellungen dabei, die kannte ich nur aus der AOK-Rückenschule. Ne, das ist furchtbare Sache. Furchtbare Sache. Ne. Dann Medienkompetenz. Medienkompetenz, ganz großes Thema, wenn wir die Kinder nicht verlieren wollen. Ja, ganz großes Thema. Nicht nur hier Sex, politische Beeinflussung, Gewalt, alles Mögliche. Die Eltern sagen, ja, das soll die Schule halt irgendwie hinkriegen. Aber die Schule, ja, pff, ne, das ist super. Die Schule, die sind ja froh, wenn sie ihre Basisaufgaben bewältigen können. Ne? Die Schulen, ich meine, die haben keine Krankheitsvertretungen mehr, die sind ja eh alle am Limit heutzutage. Ne? Verzweifelt werden Lehrer, Quereinsteiger werden gesucht. Die einzige Bedingung ist ja inzwischen, dass du vormittags ein paar Stunden Zeit hast. Ne? Nein, du musst auch inzwischen Angst haben, du gehst in die Kneipe, da sind Agenten vom Schulamt, die machen dir K.O.-Tropfen ins Bier. Am nächsten Tag wachst du vor einer 8. Klasse auf. Kannst du 30 Jahre unterrichten, bis sie dich wieder freilassen. Ja, sie lachen, so läuft's bald. Ne? Oder Pensionäre werden auch wieder angeschrieben. Ah, komm doch wieder zurück, unterrichtet ein paar Stunden. Da stehen plötzlich Leute vor der Klasse, die haben Bismarck noch persönlich gekannt. Weil sie ihn unterrichtet haben. Ha? Gut, da können die Kinder gleich noch ein Pflegepraktikum absolvieren. Ne? Wie war es in der Schule? Schön in der großen Pause haben wir in Mayer einen Katheter gewechselt. Ne? Naja, und wenn so ein 70-, 80-Jähriger vor der Klasse steht, hat auch Vorteile. Ne? Da ist übrigens eine Sache, die noch älter ist als Schulgebäude. Ne? Die sind ja teilweise auch in schlimmen Zuständen. Ne? Wenn so ein kleines Mädchen sagt, hey, ich wünsche mir ein Pferd, kann sie sagen, wart ab, bis du in die Schule kommst, da gibt es überall Schimmel. Nein, zum Beispiel so Schultoiletten. Ich bin ja ab und zu bei Elternabend, gehe ich auch mal austreten. Ach, wie dieser Geruch, da denkst du, du bist in der Gruft. Ne? Ich weiß nicht, was die da immer machen. Wird immer der letzte Rektor eingemauert, wenn er gestorben ist oder was? Ich weiß es nicht. Und im Klassenzimmer ist auch nicht schön. Ne? Wir haben überfüllte Klassen, ja, total heterogene Zusammensetzung. Wir haben Kinder aus der Ukraine, Kinder mit Migrationshintergrund, Kinder mit ADHS, Kinder mit ADS. Dazwischen steht noch einer mit einer Alkoholfahne. Ja, der soll die alle unterrichten. Ha, ne? Na, ich hab Verständnis, ich hab doch für jeden Fall. Nein, also komm, Alkohol, Drogen, nehmt alles, damit ihr das übersteht. Ne? Ich verstehe doch jeden Lehrer, der sagt, ich halte das sonst nicht durch. Ne? Verstehe ich doch. Ja, weil du bist als Lehrer bist doch der Depp heutzutage. Ne? Die Kinder werden immer schwieriger, die Eltern wollen immer weniger erziehen, von oben gibt es immer neue Anforderungen. Dann kommt wieder irgendeine Bildungsstudie, wo deine Klasse nicht so toll absteigt, kriegst du auch wieder eine auf den Deckel. Ne? Bei uns war auch wieder vor einem Jahr so eine Studie, ja, 20% aller Viertklässler können nicht richtig rechnen. Ja, was machst du jetzt? Geht der Lehrer rein und sagt, ja, hier, Ergebnis, 20% von euch können nicht richtig rechnen. Ne? Da rufen die dann, so viele sind wir gar nicht. Ne? Aber ich verstehe doch, mein Gott, ich verstehe doch auch die jungen Leute heutzutage, wenn die auch keinen Bock mehr haben. Ne? Entschuldigung, was hat man mit denen alles gemacht? Ja, bei Corona, da waren sie für mich die Hauptleidtragenden. Da hat man sie eingesperrt, Sportplätze, Spielplätze zugemacht. Ne? Dann haben viele noch psychische Probleme aus der Zeit. Ja, jetzt gibt es nicht genug Therapeuten, genug Lehrer gibt es nicht, sie sitzen in maroden Schulen, der Planet geht vor die Hunde und zur Belohnung kriegen sie jetzt noch die Wehrpflicht. Ne? Ja, herzlichen Glückwunsch. Ne, die Wehrpflicht, das war auch wieder so ein Schwachsinnsding, wie sie das, kann man ja machen, aber irgendwie muss man das doch gerecht machen. Ja, jetzt gucken wir mal, wie viel freiwillig kommen und wenn nicht, dann los, mach's dann doch irgendwie aus. Ne, so eine Wehrpflichtlotterie kommt dann immer samstagabends vor der Tagesschau wahrscheinlich, ne? Ja, 6 Rekruten aus 49. Ne. Aber ohne Gewehr, weil... Ja. Aber ich möchte ja nicht so negativ sein. Ich möchte den jungen Menschen, von denen glaubt heute eh keiner da ist, also unter 50, nein, ich möchte den jungen Menschen 3 Dinge für die Zukunft mitgeben. Ich möchte Mut machen, ich möchte positiv sein, ich möchte ihnen 3 Dinge für die Zukunft mit auf den Weg geben. Toi, toi, toi. Ja, gut. Aber es gibt ein paar Sachen, die könnten wir verbessern für die jungen Menschen, die würden auch gar kein Geld kosten. Zum Beispiel hier in der Schule, was so unterrichtet wird. Bei uns hieß es früher immer, du lernst nicht für die Schule, du lernst für das Leben. Es hat einer meiner Söhne im letzten Schuljahr 4 Wochen damit verbracht, Barockgedichte zu interpretieren. Weiß ich, wie viele Situationen in ihrem Leben ihnen spontan einfallen, wo sie dachten, boah, gut, dass ich jetzt ein Barockgedicht interpretieren kann. Man kommt ja selten zu einem Unfall, wo einer sagt, oh, der Mann liegt im Sterben, könnten Sie noch mal schnell ein Barockgedicht für ihn interpretieren? Kommt nicht so oft vor. Ne? Klar, klassische Bildung ist wichtig, aber es ist zu abgehoben für junge Leute. Ne? Drückt den Faust in die Hand, können die nichts mehr mit anfangen. Ne? Da fragt der Lehrer, wer hat den Faust geschrieben? Ja, was weiß ich. Guck halt auf den Einband, Reklam. Ne? Da sind die überfordert. Ja. Aber da muss man es ein bisschen ein. Das ist auch so eine Faust, wird ja so aufgeblasen. Das große deutsche Drama, was da alles so reininterpretiert wird. Ich meine, das ist eine nette Geschichte, aber sonst, ne, ja, der Faust ist halt so ein Grübler, hat alles studiert, nichts ist toll, er ist ein Depri, dann Kopf an der Tür, steht ein Pudel da, der verwandelt sich in einen Teufel. Teufel sagt, hallo, ich zeig dir viele Sachen, wenn eine toll ist, dann kriege ich deine Seele, sagt Faust, so mach ma's. Dann gehen sie in Auerbachs Keller, Bad Burgisnacht, irgendwann kommt's Gretchen daher, Faust verliebt sich, Mephisto hilft ihm, dass sie kriegt, Faust, Gretchen haben Sex, sie wird schwanger, ihr Bruder kommt, ist ziemlich sauer, Faust tötet ihn im Duell, Gretchen kriegt die Nachricht, dreht durch, ertränkt ihr Kind, kommt ins Gefängnis, Faust, Mephisto wollen sie befreien, Gott sagt, nee, Gretchen kommt zu mir, zack, Faust ist Depri, Mephisto sagt, komm, wir machen noch einen zweiten Teil, hat keiner mehr kapiert. Aber das ist... Das ist die Geschichte. Das ist. Da muss man nicht 4 Wochen dranhängen im Unterricht. Ne? Gut, ich habe gesagt, wir suchen einen Kompromiss. Zwischen Faust hier im Original und allem und dieser sehr kurzen Fassung kann man vielleicht einen Mittelweg finden. Den möchte ich mit Ihnen jetzt zum Abschluss des ersten Teils noch begehen. Ich habe den Faust auch sehr stark gekürzt, nicht ganz so stark wie eben, aber es wird weiterhin gereimt und in den Hauptrollen habe ich einige unserer Politiker versetzt, damit es ein bisschen unterhaltsamer wird. Und ja, Faust 1, der Tragödie, erster Teil, Vorhang auf. Der Faust steht in der Stube drin und sucht nach einem tieferen Sinn. Es gibt viel Weh und gibt viel Ach, den Faust, den spielt der Lauterbach.
1: Haben nun ach, Coronaviren, Affenpocken und auch die Vogelgrippe durchaus studiert, mit heißem Bemühen. Hier stehe ich nun, ich armer Tor, und bin so klug als wie zuvor.
0: Da klopft es an der Tür sehr laut, der Faust sich erstmal gar nicht traut zu öffnen, dieses Tor. Er tut's dann doch. Ein Pudel steht davor, der sich verwandelt dann im Nu in den Chef der CDU.
1: Das ist des Pudels Kern, der CDU-Chef, den seh ich nicht gern. Die Hörner haben dich verraten, du bist der Merz der Satansbraten.
0: Auch als Teufel, muss ich sagen, hat man's nicht leicht in diesen Tagen. In meiner Hölle nur Gelumpe, statt Fegefeuer Wärmepumpe. Doch du schaust ziemlich trübe drein.
1: Was soll am Leben schön noch sein? Aber in Sarg dem Salz und Zucker, dem Alkohol und auch der Butter, lass keine Sünde an mich ran, doch ob man so noch leben kann.
0: Ich biet dir ziemlich heißen Scheiß, doch deine Seele ist der Preis.
1: Werd ich zum Augenblicke sagen, verweile doch, du bist so schön, dann sollst du mich in Stücke schlagen, dann soll die Seele zum Teufel gehen.
0: Lass uns in ein Festzelt eilen, da kann man wunderbar verweilen. Wir sind dort auch im Nu, beim Aschermittwoch, von der CSU. Ein Knall, ein Rauch, schon sind sie fort und tauchen auf am anderen Ort. Im Festzelt bei der Christunion. Da warten Seehofer und Söder schon.
2: In unserem Zelt, da ist es fein, kein Ausländer darf hier herein. Erst Grenzen dicht und dann auch wir, das kommt von zu viel Weizenbier. Schweinsbraten, Schnitzelende, ich könnte hier schlemmen ohne Ende. Nur einer Sache muss ich entsagen, Grünzeug kann ich nicht vertragen. Ob als Gemüse, als Partei, ist in dem Fall einerlei.
1: In Bayern ließ es trefflich leben, wird's nur die Menschen dort nicht geben.
0: Du sollst dich lange fluchen, lass uns das Gretchen jetzt besuchen. Eine Maid, so tugendhaft und schön, wie du noch keine hast gesehen. Sie will einen Mann und irgendwann auch Kinder, so jedenfalls schreibt sie's auf Tinder. Die Merkel spielt des Gretchens Part. Zugegeben, das ist hart. Langweilig war's daheim auf Dauer und ihr Ehemann, der ist sauer. Was nahen dort für schwankende Gestalten? Sind das von der Muppet Show, die beiden Alten?
1: Darf schönes Fräulein nicht es wagen, ihr meinen Arm zum Geleite anzutragen?
0: bin weder Fräulein, weder schön, kann ungeleit nach Hause gehen. Es geht ein bisschen hin und her, doch Gretchen ziert sich da nicht mehr, der Faust springt auf das Gretchen drauf, so nimmt das Schicksal seinen Lauf. Es entsteht aus dieser schnellen Nummer eine Schwangerschaft und sehr viel Kummer. Doch Gretchens Bruder Valentin, der nimmt die Schande nicht so hin. Der Schröder spielt die Rolle recht barsch, Koch dafür flugs aus Putins. Ja. Finger weg von meiner Schwester.

0: Land. Was machst denn du schon wieder hier? Ich sag's, wie es ist, mir graut vor dir. Mephisto sagt, sie ist gerichtet, doch wird von oben gleich berichtigt. Da dröhnt die Stimme, die von Gott die Rolle spielt, das ist ganz klar, nur der Kretschmann wunderbar. Das Gretchen kommt zu mir und zwar ganz flott. Gretchen weg, Faust ohne Mut, doch die Quoten waren gut. Eine zweite Staffel wurde gemacht, doch die hat wirklich nichts gebracht. Viel Gemurkse und viel Mist, wie halt eine GroKo meistens ist. Und die Moral von der Geschichte, ein Pakt mit Merz, der lohnt sich nicht. Vielen Dank, Dankeschön. Kleine Pause, bis nachher.
1: Beste Freunde, hier ist das Freie Radio Kassel mit der aktuellen Ausgabe der Sendung Kabarett Live. Soweit der Mitschnitt des Programms von Thomas Schreckenberger. Die erste Hälfte haben wir gehört, aufgenommen am 6. Februar 2026 in Vellmar natürlich im Piazza. Die zweite Hälfte folgt sogleich und hier nochmal, wie am Anfang der Sendung schon gehört, Musik vom großen Waylon Jennings, der ja auch schon seit über 25 Jahren, glaube ich, nicht mehr lebt, aber tolle Musik gemacht hat. Beispielsweise das hier in den frühen 70er Jahren, Ladies Love Outlaws. Na gut, ob das mal stimmt, bin ich mir nicht so ganz sicher.

0: Waylon Jennings, Ladies Love Outlaws, hier im Freien Radio Kassel in der Sendung Kabarett Live. So, hier geht's weiter mit dem zweiten Teil des Programms von Thomas Schreckenberger. Aufgenommen am 6. Februar 2026 im Piazza in Vellmar. Ich wünsche viel Spaß.
1: Dankeschön. Ja, herzlich willkommen zurück zum zweiten Teil. Ich habe mir überlegt, es ist ja wirklich eine verrückte Welt und es ist manchmal einem auch alles zu viel, aber wie kann man diesem Irrsinn entkommen? Das ist ja auch nicht so einfach, weil durchs Internet, ne, du guckst aufs Smartphone, ploppt wieder irgendwas auf. Das war früher noch ein bisschen einfacher, wenn man seine Ruhe wollte, hat man einfach mal die Glotze eine Weile ausgelassen. Hast du nichts mehr mitgekriegt? Ne? Nö, war ja auch nicht so dieser mediale Overkill wie heute. Weißt du, so als kleines Kind, wir haben drei Programme gehabt. Ne? Zum Umschalten ist man noch aufgestanden. Ne? Aber es hat man sich lange überlegt, ob das sich lohnt. Ne? Ich weiß, wo ich ganz klein war, wo ich so mitgekriegt habe, Fernsehen und so, da hatten wir sogar

0: noch eine Zimmerantenne. Kennt es noch jemand hier? Ja, seid auch schon sehr alt. Ich auch. Nein, aber das war immer so ein bisschen ambivalent. Ich durfte zwar sehr lange aufbleiben, aber nur, weil ich immer hinter dem Fernseher stehen musste und die Zimmerantenne in einem bestimmten Winkel halten, damit meine Eltern was sehen konnten vorher. Ne? Na gut, aber die Zeiten sind natürlich rum. Ne? Und ich will ja auch nicht immer übers Internet schimpfen. Es gibt auch ganz tolle Sachen. Was ich zum Beispiel sehr mag, sind so Lernvideos im Internet. Du kannst ja alles Mögliche über so Tutorials beibringen. Kumpel von mir kam letztens auch, war völlig begeistert. Der hatte was gefunden, Lernvideos für alleinstehende Männer. Ja, gut, der Hintergrund ist ein bisschen traurig, weil seine Frau hat ihn vor 2-3 Monaten verlassen. Also da hat er es gemerkt. Da war das Geschirr alle. Nein, muss ich sagen, der ist so ein Schovi. Der ist also einer, der nie was im Haushalt gemacht hat. Und plötzlich war der, also der war ja... Boah, der hat gesagt, also das hat ihm das Leben gerettet, diese Tutorials. Er hat kochen gelernt, er hat waschen gelernt. Jetzt ist er an so einer 10-teiligen Reihe richtig lüften. So. Der war überrascht, dass man das aufmachen kann. Ja, das, Wahnsinn. Ja, das sind die positive Sachen. Ja, auch vieles andere. Du kannst Reisen buchen und Kinotickets reservieren und Sachen kaufen. Aber da wird es schon wieder ein bisschen ambivalent, ne? So beim Shopping. Weil zum einen haben wir durch diese Hin- und Her-Schickerei, ist das jetzt gut für die Umwelt? Dann gibt es die Paketboten, unterbezahlt, völlig gestresst. Ja, und natürlich kaufen wir manchmal, glaube ich, auch im Netz Sachen, die würden wir im normalen Laden gar nicht angucken. Aber im Netz gibt es die und dann müssen sie auch gekauft werden. Mein Lieblingsbeispiel, was es mal gab bei Amazon, eine Warenweste für Hühner. Ja, von der Firma Omelette. Ich weiß nicht warum, damit man die Hühner abends besser sieht. Ne? 9 von 10 Füchsen gefällt das. Ja. Der 10. ist Veganer. Ja. Ja, und das Shoppen im Internet macht ja auch ein bisschen denkfaul. Ne? Im Laden, da vergleichst du Produkte, guckst, wo gibt es das günstiger. Im Internet guckst du, was hat 5 Sterne, ja, nehm ich halt das. Ne? Ja, wird ja alles bewertet. Ne? Tausende vor uns haben es schon vorgekaut, Bücher, Reisen, Restaurantbesuche. Demnächst gibt es dann so Sachen hier, oh, die Blonde vom Nachbarhaus, die finde ich ganz süß. Oh, oh, oh, oh. Die hat von ihren Ex-Freunden aber ganz schlechte Bewertungen gekriegt. Also, es gibt natürlich sehr zwiespältige Dinge im Internet. Und das größte Problem sind natürlich wirklich die sozialen Netzwerke. Früher hieß es so, ja, das ist doch toll, da trifft man plötzlich Leute wieder, die man Jahrzehnte nicht gesehen hat. Da denke ich immer, naja, das hatte ja dann auch seine Gründe. Und dann natürlich diese Polarisierung und wie das funktioniert, was das für einen Einfluss auch hat. Das hat ein Mann namens Alexander Nix mal erklärt. Der wird Ihnen jetzt Nix sagen. Wortspiele sind meine große Stärke. Nein, das war mal der Chef einer Firma namens Cambridge Analytica. Weiß nicht, ob das jemand mal schon gehört hat. Das ist eine Datensammelfirma, die dir dann ausgewertet hat und auch für politische Zwecke zur Verfügung gestellt hat, zur Wählerbeeinflussung im Internet. Hat zum Beispiel beim Brexit eine Rolle gespielt und auch bei der Wahl von Donald Trump bei der ersten. Und der hat das mal wunderbar erklärt, wie man über diese sozialen Netzwerke Menschen beeinflussen kann durch Polarisierung. Er hat das verglichen mit einem Kinobetreiber, der Getränke verkaufen möchte. Er hat gesagt, die konservativen Anbieter, die sagen, ja, stell Plakate auf, mach Werbung, damit die Leute mehr Getränke verkaufen. Er sagt, das machen wir alles nicht. Wir erhöhen einfach die Temperatur im Kinosaal. Und dann kaufen die Leute mehr Getränke. Und so machen es viele Populisten natürlich gerade auch. Ne? Sie erhöhen die Temperatur im Internet durch polarisierende Beiträge. Ja? Weil das wird vom Algorithmus wieder befördert. Weil das interessiert uns irgendwie. Wenn gestritten wird, wenn gefetzt wird, dann guck mal hin, wird es wieder höher gestuft. Ne? Das ist auch im Alltag so. Das ist einfach in uns Menschen drin. Und das nutzt der Algorithmus aus. Ich habe das an mir letztens auch gemerkt. Da haben sich 2 an der Straße unterhalten, Mann und eine Frau. Ich habe so durchs Fenster gesehen, bei uns vorm Haus. Standen die, hat mich nicht interessiert. Aber plötzlich merke ich, dass die sich streiten. Die haben es richtig angemacht, gezofft. Und da habe ich schon rausgekriegt. Plötzlich war es interessant. Um was geht's da? Ne? Wer hat recht? Ne? Und dann hat der Typ sogar angefangen, die Frau so hin und her zu schubsen. Hat die so weggeschubst von sich. Da bin ich natürlich dann auch rausgegangen und habe es gefilmt. Ja, ja. Ich habe danach auch zu meiner Frau gesagt, Schatz, ich habe alles gefilmt, wie er dich rumschubst und so. Also, wir haben das. Kannst ihn anzeigen. Nein, aber das sind halt so die Sachen, die uns dann irgendwie, die uns Menschen dann polarisieren. Und gerade junge Leute natürlich, die wachsen damit auf. jetzt ist ja nicht nur die Beeinflussung, auch natürlich auch die Abhängigkeit von diesen Geräten inzwischen. Ja, die geben natürlich einen schnellen Dopamin-Kick. Ja, du guckst und dann scrollst du weiter, irgendwas wird schon kommen, was mich wieder anmacht. Ne? Aber es ist natürlich auch ein Problem, Konzentration bei jungen Menschen zum Beispiel. Die Lehrer beschweren sich schon, dass sich die Kids gar nicht mehr länger als ein paar Minuten konzentrieren können. Muss man halt den Unterricht ein bisschen umstellen. Ne? Kommen die heim, sagen, oh, wie war es in der Schule? Oh, es war sehr anstrengend. Wird ein Deutsch, Mathe, dann noch eine Doppelminute Englisch? Klar, die leben in dieser digitalen Welt. Auch so Berufswünsche. Ne? Wenn du die Kids heute fragst, willst du mal werden? Oh, Influencer. Influencer, die Eltern wissen gar nicht Bescheid. Ne? Warum willst du eine Grippe werden? Ne? Bist doch geimpft. Oder? Nee, ist schwer, auch mal das Handy mal eine Stunde wegzulegen, ja, für viele Menschen. Letztens haben wir auch auf der Autobahn hat mich einer überholt, ein junger Kerl um die 20. Eine Hand am Lenkrad, die andere hier Smartphone. Ne? Schlimm, oder? Mir ist so schreck das Buch aus der Hand gefallen. Ja. Ja. Ich glaube, alle Lebensbereiche sind ja ins Internet verlagert bei jungen Menschen. Hier Partnersuche, die gehen nicht mehr in die Kneipe und in die Disco wie wir früher. Nein, da guckt man erstmal in irgendeiner App im Internet nach Partnern, bei Tinder oder sowas. Ja, aber ist ja auch wieder gefährlich, weil warum eine Beziehung durchhalten, wenn es mal schwierig wird, wenn du auf Tinder doch gucken kannst, was gibt es denn alles noch so im Angebot? Naja, so lange Beziehungen, weiß ich, ob das in Zukunft noch so gegeben wird. Meine Großeltern, die waren noch 70 Jahre verheiratet, das gibt es sicher nicht mehr. 70 Jahre, habt ihr auch mal gefragt. War nicht immer leicht. Habt ihr mal gefragt, Oma, was waren die schönsten Jahre eurer Ehe? Hat sie gesagt, die 5 Jahre, die dein Opa in russischer Gefangenschaft war. Ja. Hat er gesagt, das stimmt. Tja. Die hatten halt kein Tinder, ne? Tinder war damals das nächste Dorf, ja. Ja, aber nicht so einfach früher. Ja, klar, wie wäre die Geschichte gelaufen, wenn es das Internet früher schon gegeben hätte? Oft anders. Ne? Columbus hätte bei Google Maps Indien eingegeben. Ja? Er hätte Amerika nicht gefunden. Und Napoleon hätte auf seiner Wetter-App gesehen, oh, Moskau, minus 30 Grad. Wir gehen an die Côte d'Azur. Und was wäre gewesen, wenn der Führer, wenn Hitler TikTok gehabt hätte? Mein Führer, wir wollten doch schon vor 2 Wochen Polen angreifen. Nur noch ein Katzenvideo. Ja. Wer weiß. Und was? Er hätte wahrscheinlich eher Schäferhund-Videos angeguckt, ja, ich weiß. Und was wäre gewesen, wenn es schon zu Jesus-Zeiten das Internet gegeben hätte? Ja, stellen wir uns das mal vor. Jesus möchte sich von seinen Jüngern verabschieden, aber es gibt schon das Internet. Meine lieben Freunde, ich habe euch heute eine wichtige Mitteilung zu machen. Ich werde bald, sag mal, könnt ihr mal alle eure Handys weglegen? Wenigstens beim Abendmahl? Johannes, auch die Playstation. Boah, chill, Alter. Aber wenn du so wichtige Mitteilungen machen willst, sollten wir das dann nicht auf YouTube hochladen, damit es möglichst viele Leute mitkriegen. Och komm, Petrus, du und dein alles YouTube. Wenn, dann müssen wir über TikTok live gehen. Denk nur dran, wie viele Aufrufe wir hatten, als ich damals die Erweckung des Lazarus live gestreamt habe. Ja, ja, Simon, aber nur weil du den Hashtag The Walking Dead benutzt hast. Die Leute haben gedacht, es wäre eine neue Folge von der Zombie-Serie. Wir hatten auch sehr viele Aufrufe, als ich damals die Speisung der 5000 auf YouTube hochgeladen habe. Ja, ja, sogar Johann Lafer und Tim Melzer hatten uns ein Like da gelassen. Und wahrscheinlich ist die Verbindung eh zu schlecht für einen Livestream. Aber wir könnten Jesus ja fragen, ob es einen Gottspot gibt. Ich möchte eigentlich nur meine Ankündigung machen, Herr Gott. Ja, mein Sohn, nicht du, Vater. Also es ist folgendes, ich werde, oh, Matthias, was ist denn jetzt wieder? Der Judas schreibt unterm Tisch Textnachrichten mit den Römern. Das stimmt gar nicht, du hast sogar unseren Standort mit ihnen geteilt. Nö, und warum guckst du gerade, was man bei Amazon für 30 Silberlinge alles kaufen kann? Ach, die Römer, von denen kommt doch auch nichts mehr seit der CD-ROM. Das sagt der Richtige. Simon, du kriegst ja nicht mal den Webshop auf. Petrus, du kriegst ja nicht mal den Webshop auf die Reihe. Holy shit steht da. Und was ist im Angebot? Jesus Latsch und Christstollen. Das sagt der Richtige. Du hast damals die Rechte für den Gang übers Wasser an Magenta TV verkauft. Die sind schwul, das ist pink, sowas wollen wir nicht. Also ich will jetzt eigentlich nur meine Ankündigung machen. Ich werde zum großen Vater in den Himmel zurückkehren. So, jetzt ist es raus. Boah, der Webmaster lädt ihn wieder in die Cloud hoch. Aber Herr, so wichtige Mitteilung, das muss doch viral gehen. Hashtag Jesus coming home. Dann kriegen es alle mit, auch deine Eltern. Ach, meine Eltern, die sind doch gar nicht oft im Internet. Na, Josef verkauft ab und zu ein paar Schreinerarbeiten auf kleinanzeigen.de. Aber meine Mutter ist nicht mehr im Internet, seitdem das damals mit der Hotelbuchung über Booking.com in Bethlehem so schief gegangen ist. Der Stall hatte nur einen Stern. Aber Herr, andere wollen es doch auch erfahren. Maria Magdalena zum Beispiel wird es dann auch mitkriegen und kann sich verabschieden. Ach, Maria Magdalena, die doch gar keine Zeit mehr für uns, seit sie bei OnlyFans so erfolgreich ist. Zeigt sich da wahrscheinlich ganz nackt. Oh nein, ein Höschen hat sie immer noch an. Oh, Entschuldigung. Oh, bin ich froh, wenn ich endlich offline bin. Mein Sohn? Ja, Vater? Ich wollte es dir erst später sagen, aber... Wir haben hier oben jetzt Glasfaseranschluss. Amen! Ja, aber gut, Digitalisierung, sie ist halt da und die Schritte gehen ja immer schneller voran. Ne? Jetzt kommt ja noch die KI, die künstliche Intelligenz dazu. Ja, so ein Durchbruch für viele war ja ChatGPT, so vor knapp 2 Jahren. Ja, haben viele gejubelt, oh, die KI kann jetzt selbstständig Texte schreiben, das ist ein Zeichen von Intelligenz. Habe ich gedacht, naja, macht die Bild-Zeitung seit 60 Jahren, ist kein Zeichen von Intelligenz. Aber klar, war schon ein großer Schritt. Am ersten haben sich die Schüler gefreut. Die Schüler haben erstmal alle Hausarbeiten, alle Referate von ChatGPT schreiben lassen. Und plötzlich waren die Referate viel besser als früher, ne, als sie noch die Eltern geschrieben hatten. Aber inzwischen, wer weiß, wie es weitergeht. Es gibt ja Leute, die sagen, ja, eines Tages wird eine KI uns regieren. Weiß auch nicht. Wollen wir das? Ein kaltes, gefühlloses Wesen ohne Emotionen? Wir hatten 3 Jahre mit Olaf Scholz, ich weiß nicht. Ja, so eine KI, das kann ja auch ziemlich schief laufen. Microsoft hatte vor ein paar Jahren schon mal so einen Versuch gemacht, eine KI ins Netz zu stellen, so ein Chatbot, und der sollte durch Kommunikation mit den Benutzern immer intelligenter werden. Es sollte immer Wissen anhäufen, immer schlauer werden. Das Problem war, einige Leute haben den gezielt mit rechtsextremen Parolen gefüttert. Nach einiger Zeit hat er rassistische, antisemitische Parolen von sich gegeben als Wahrheiten. Schon nach 16 Stunden musste Microsoft diesen Chatbot vom Netz nehmen. Der ging dann nach Thüringen, wurde AfD-Chef, aber das ist eine andere Geschichte. Gut, klar, ich meine, die Entwicklung geht rasant voran. Wer weiß, vielleicht gibt es irgendwann so eine KI, die viele Probleme lösen kann. Ne? Eines Tages ist vielleicht die mächtigste KI aller Zeiten entwickelt. Ne? Ihr Schöpfer sagt, so, ich habe dich fertiggestellt, jetzt kannst du Aufgaben erfüllen. Was wünschst du dir von mir, mein Schöpfer? Sorge für Weltfrieden und dass alle Menschen glücklich sind. Sagt, ja, oh, das ist ein bisschen schwierig, bin zwar die mächtigste KI, aber Weltfrieden, das ist selbst für mich sehr schwer, vielleicht einen anderen Wunsch. Dann wünsche ich mir, dass die Deutsche Bahn pünktlich fährt. Okay, ich versuche das mit dem Weltfrieden. Ne? Ja. Könnte passieren, ja. Naja, klar, die einen sagen, die Optimisten sagen, die KI wird irgendwann die Probleme der Menschheit lösen, wird den Planeten retten. Die Pessimisten sagen, die KI wird die Menschheit vernichten. Die Realisten sagen, ja, um den Planeten zu retten, muss die KI die Menschen vernichten. Naja, ich meine, von wem gehen denn die Probleme dieser Welt aus? Sind ja wir Menschen. Krieg, Krise, Umweltzerstörung, das sind ja wir, die das machen. Wobei, man muss es vielleicht noch ein bisschen differenzieren, es sind vor allem Männer. Ja, vor allem alte, gierige Männer, die diese Welt immer mehr an den Abgrund fahren. Und das ist ein Problem. Ja, was ist denn der Mann? Wir haben so einen Rückschritt, finde ich. Ne? Wir haben jetzt wieder dieses Toxische, dieses Patriarchale, dieses Alpha-Männchen-Gehabe. Ne? Wenn du dir die ganzen Typen anguckst, Erdogan, Orban, Trump, Putin und so weiter, ne? Das ist wieder alles zurück. Ne? Bei uns ist man immer so ein bisschen gespalten, ne? was eigentlich so ein Mann ausmachen soll. Ne? Schon vor 40 Jahren fragte das Herbert Grönemeyer. Ne? Oh, Mann ist ein Mann. Oh,
1: Ja, ja, weil er singt immer so ein bisschen, als würde gerade ein Proktologe eine Rektaluntersuchung bei ihm durchführen. Oh, oh, Zeit, dass sich was dreht. Oh, ja gut. Einer pro Hälfte darf unter der Gürtellinie sein. Ne? Aber es ist schon so eine Frage. Ne? Was? Ja, Sie werden Herbert Grönemeyer jetzt mit anderen Augen sehen. Es tut mir leid. Es ist so. Ja. Aber es ist natürlich schon so eine Frage, was macht den Mann aus? Ne? In Deutschland muss man sagen, der Mann ist noch ein bisschen oft verweichlicht. Ne? Ist so, ne? Studien haben zum Beispiel ergeben, dass junge Männer viel später von zu Hause ausziehen als junge Frauen. Ne, bleiben viel länger lieber so bei Mama noch wohnen, nervt irgendwann sogar die Eltern. Also, oh, zieh endlich aus, such dir was Eigenes, hast lange genug hier gewohnt. Dann kommt das große Gejammer, ne, oh Mama mit meiner kleinen Rente, ah. Ne, viel. Ja. Haben Sie einen zu Hause oder was? Das war, immer blöd, wenn der Rollator vom Sohn im Weg rumsteht. Ne? Man weiß auch nicht, wem welches Gebiss gehört. Dann, das ist so schwierig. Ja, ja, aber nein, wir haben natürlich klar, wohin soll der Mann gehen? Das ist, gibt natürlich je nach Einrichtung, Orientierung ist das auch anders. Die Kirche zum Beispiel ist ja da ganz traditionell. Sagt, nee, so der Mann, das ist so klassische Rollenverständnis. Ne? Zum Beispiel der Papst hat ja auch mal gesagt, nee, also homosexuelle Männer sollen auf keinen Fall Priester werden. Ne, ich habe dann gedacht, ja, wer denn sonst? Ne? Naja, also, als ich letztes Jahr hier bei der Papstwahl, als ich wieder den Balkon gesehen habe, wo die alle da rumstanden mit ihren Kleidern und ihrem Schmuck, ne, also, habe ich gedacht, also wenn du denen einen Wagen gibst, können die alle beim Christopher Street Day mitfahren. Ne? Das wäre kein Problem. Ja. Aber klar, ist schon die Frage. Ne? Ich meine, jetzt gibt es natürlich... der Mann ist auch in so eine Identitätskrise geraten, muss man sagen. Gerade bei uns, viele so liebgewonnene Sachen hat man dem Mann weggenommen. Er soll nicht mehr im Stehen pinkeln, er soll am Tisch nicht mehr rülpsen, ne? Er soll mit Besteck essen, er soll in der Ehe nicht mehr vergewaltigen. So diese ganzen kleinen liebgewonnenen Gewohnheiten, die den Mann früher ausgemacht haben. Ja, aber das ist ja so interessant, wenn man guckt, Vergewaltigung in der Ehe, das ist strafbar seit 1997. Finde ich brutal, oder? Erst, ne? In den 70ern gab es schon mal einen Anlauf, da wurden die Frauen ausgelacht für diese Idee. Ne? Im Bundestag gibt es 10. Ja, und selbst 1997 haben noch über 100 Abgeordnete, vor allem von der Union, dagegen gestimmt. Unter anderem Friedrich Merz war damals schon dabei. Ja? Friedrich Merz. Manchmal habe ich das Gefühl, der passt gar nicht in dieses Jahrhundert. Ne? Nee, er wäre, glaube ich, ganz gut vielleicht so als Vorsitzender bei Hexenprozessen, ne, können wir vorstellen. Ja. Wir sollten sie ins Wasser werfen. Wenn sie ertrinkt, ist sie unschuldig. Nein, er versucht schon so staatsmännisch zu sein. Ne, er versucht sich schon so ein bisschen so staatsmännisch zu geben, haut dann aber immer wieder so einen Klopper zwischendrin raus. Ne. Das ist so, er hat sowas Dr. Jekyll und Mr. Hyde-mäßiges. Ne. Oder wer mich auch erinnert an Gollum vom Herrn der Ringe. Jetzt nicht optisch, bitte. Nein, aber Gollum war ja auch so eine gespaltene Persönlichkeit, der so Selbstgespräche mit sich geführt hat. Und ich glaube, so macht das Friedrich Merz auch manchmal. Ja.
2: Wir müssen nett sein, damit die Menschen uns mögen.
3: Nein! Wir wollen einfach nur Kanzler sein.
2: Vielleicht wären wir ja schon lange Kanzler, wenn uns Angela Merkel damals nicht rausgeekelt hätte.
3: Wir wollen diesen Namen nicht hören. Das Weib ist böse, tückisch und gemein.
2: Ja, aber immerhin haben wir Olaf Scholz besiegt.
3: Er war schwach. Ein kleiner, kahlköpfiger Hobbit.
2: Aber dann mussten wir uns mit den Grünen verbünden für das Schuldenpaket.
3: Wir hassen sie! Sie wollen hässliche Windräder bauen.
2: Ja, aber auch wir müssen den Klimawandel bekämpfen. Was sollen wir nur tun, wenn die hohen Temperaturen kommen?
3: Wir werden sie an der Grenze zurückweisen.
2: Aber wir wollen doch auch Freunde haben.
3: Wir wollen keine Freunde. Wir wollen Verbündete. Wir müssen sie im Reich des Bösen suchen.
2: Oh, in Mordor.
3: Nein, in Ostdeutschland.
2: Du meinst Leute wie Höcke, sie sind nicht nett. Warum müssen wir eigentlich unbedingt Kanzler sein?
3: Damit wir endlich einen Zahnarzttermin bekommen.
1: Vielen Dank. Ja, Friedrich Merz. Von Friedrich Merz zum Mann zurück, zum deutschen Mann. Es gibt auch noch Hoffnung für den Mann. Es gibt Hoffnung für den traditionellen Mann. Vor ein paar Jahren gab es zum Beispiel ein Gerichtsverfahren in Düsseldorf. Da wollte eine Vermieterin von ihrem Mieter 2000 Euro, weil der in der Mietwohnung immer im Stehen gepinkelt hatte. Und im Bad war ein teurer Marmorboden eingelassen, ne, und der hat halt immer drumherum ein bisschen gespritzelt, ne, und das hat halt Schaden genommen. Ne. Alle kennen das alte Lied, ne, Marmor, Stein und Eisen bricht, ne. Darum brunnen sie darauf nicht. Und jetzt hat aber der Richter entschieden, nein, der Mann muss nichts zahlen, offizielle Begründung des Richters, zwar ist die Domestizierung des Mannes bereits weit fortgeschritten, das Pinkeln im Stehen, aber hier und da durchaus noch üblich. Ja. Und was lehrt uns das? Stetes Tropfen hüllt den Stein. Aber gut, ich meine, im Ausland lacht man über sowas natürlich. Ne? Im Ausland, da wo die Alpha-Männchen schon gang und gäbe sind, ne? Hab sie schon genannt, so Typen wie Erdogan oder Putin auch. Hey, wenn Putin, das ist doch die personifizierte Männlichkeit, oder? Ja, der ist auch schon mal mit nacktem Oberkörper auf einem Pferd dahergeritten kommen. Das war doch ein Statement, oder? Hier kommt einer mit dicken Eiern, es ist nicht das Pferd. Mit nacktem Oberkörper auf einem Pferd könnte man sich das von einem deutschen Politiker vorstellen. Karl Lauterbach. Da kann ich nur davon abraten, da kann man sich sehr leicht einen Infekt holen. Olaf Scholz wäre auch nichts gewesen auf dem Pferd. Also nicht mal angezogen. Naja, das Pferd wäre eine halbe Stunde da gestanden, hätte auf Kommandos gewartet. Irgendwann hätte das Pferd gesagt, komm Olaf, wir tauschen, sonst geht gar nichts vorwärts. Gut, ich meine, natürlich, es wird nicht jeder als Alpha-Männchen geboren. Man muss sich auch entwickeln. Na, hier Beispiel ist Zelensky. Ich meine, der ist Präsident, der war früher Komiker. Der war Comedian. Ja? Gut, ich meine, ich möchte jetzt auch nicht von einem Comedian regiert werden. Mario Barth als Bundeskanzler. Ich habe meine Freundin hier gefragt, kennt sie Putin? Kennt sie Putin? Ha, ha, ha. Oder Rüdiger Hoffmann. Ja, hallo erstmal. Ich weiß nicht, ob Sie es schon wussten. Ich habe letzte Woche den Donald besucht. Habe ich gesagt, sag mal, Donald, was du auf dem Kopf hast, muss man das füttern oder düngen? Das. Könnte gefährlich werden. Aber gerade Donald Trump ist das beste Beispiel, wie schmal der Grat zwischen Männlichkeit und Lächerlichkeit oft ist. Trump inszeniert sich auch gerne so als Macher, als Macho, der alles im Griff hat. Aber spätestens, wenn er anfängt zu tanzen, zu YMCA, da denke ich oft, eigentlich ist nur eine große Kröte, der man einen orangen Flocati auf den Kopf geklebt hat. Aber auch Lehrerin ist hier, weiß ich, ob wir auch einen Arzt haben zur Not, falls es. Aber es ist natürlich auch
0: In Deutschland haben wir auch so wieder diesen Trend, ne, so dieses Macho-Gehabe, gerade in der Politik, ne, so Typen so Wolfgang Kubicki, Markus Söder, Marie-Agnes Strack-Zimmermann. Na komm, die Frau hat doch wohl Eierstöcke. Ne? Ja, die ist tough, die ist knaller, die hat nicht mal Angst vorm Atomschlag. Gut, an der Frisur prallt alles ab. Ne? Berlin, 14 Uhr, Erstschlag, die Frisur hält. Gut, Söder ist so ein bisschen so ein Pseudomacho, finde ich. Ne? Was ist Söders Machismo? Ne? Dass er halt so ständig Fleisch in sich reinstopft. Ne? Das ist so sein Attribut von Männlichkeit. Muss er im Internet auch zeigen, was er so immer isst und so. Ich glaube, wenn Söder ein Veggie-Day macht, gibt es Wurstsalat. Ne? Ja. Ne, der hält es nicht ohne Fleisch aus. Ne? Ich glaube, wenn Söder abends ins Bett geht, wird er eine Infusion mit Bratensaft angeschlossen. Ne? Aber eigentlich ist er, nee, so als Macho ist er eigentlich ein kleines Lied. Franz Josef Strauß, das war nur ein richtiger, das war ein Macho. Strauß, der ist ja mal nach Moskau geflogen zu Gorbatschow, hat Gorbatschow ihn gefragt, ob er das erste Mal in der Sowjetunion sei. Hat Strauß geantwortet, nein, beim ersten Mal sei er aber nur bis Stalingrad gekommen. Ne? Da ist Stimmung in der Bude. Ne? Das ist doch, ja. Ja, aber es ist halt so. Ne? Ich meine, der Versuch, wir hatten ja auch den Versuch so ein bisschen mit dem soften Politiker. Der ist leider gescheitert. Der Habeck war ja so der softe Typ. Ne? War mir manchmal sogar ein bisschen zu soft dann. Ne? So bei der Wahl, als er da diese Küchentischgespräche geführt hat, oder so bei irgendwelchen Leuten, mit so mit einem Wollpulli in so einer Küche stand, oh, hallo Robert, waren wir mal ein bisschen zu arg. Ne? Gut, ich sage immer noch lieber Habeck in der Küche als Merz. Ne? Das wäre, Sie haben es sehr schön hier, aber wo parken Sie das Flugzeug? Sie haben hier eine so sehr hohe Miete, habe ich gehört. Warum kaufen Sie keine Immobilie? Ja, das wäre so Friedrich Merz in der Küche. Aber Habeck war ein netter Versuch. Habecks Problem war, Habeck wollte immer erklären. Habeck wollte alles erklären und die meisten Leute haben nach 2 Minuten abgeschaltet. Wir leben im Social-Media-Zeitalter, da musst du ballern, da musst du kurze Statements raushauen, ne, und nicht Sachen erklären. Der Höhepunkt war beim Heizungsgesetz. Ne. Es war eh schwierig, weil natürlich, ne, die Bild-Zeitung hatte sich ja schon eingeschossen. Der Heizhammer kommt, was kostet der Heizhammer? Die Leute haben irgendwann Angst gehabt. Nachts um 2 klopft's an der Tür. Ne. Du machst auf, der Habeck steht davor. Ne. Hallo, ich würde jetzt gerne Ihre Ölheizung ausbauen. Und dann ging natürlich, da war dieser erste Entwurf, der nicht so toll, dann wollte das erklären, oh, wir werden das noch sozial irgendwie, war ja nur der erste. Ich sage, Robert, vergiss es. Musst du kurz und knapp sagen, okay, dumm gelaufen, trotzdem Wärmepumpe, geile Sache. Und damit jeder kapiert, erkläre es euch, und zwar im Ballermann-Style. Ne? Ich habe ein Haus und eine Wärmepumpe, die heißt Leila. Die steht im Keller und ist geiler als Öl und Gas. Ja, ja, die Leila. Und dann klappt es auch mit der Wärmepumpe. Ne? Aber wir haben natürlich auch so im Privaten haben wir wieder diesen Rückschritt, ne, in Richtung diese toxische Männlichkeit. Ne. Viele Männer freuen sich natürlich, wenn sie nicht mehr dieses softe Modell bedienen müssen. Sie sind so der Familienernährer, der Chef, gucken ab und zu mal zu Hause rein, kurzer Wortwechsel mit den Kindern. Hallo Leon, wie war es in der Schule? Oh Papa, ich bin Anna. Ne. Ich finde das sehr schade. Ne. Ich meine, so ein bisschen Weichheit und das ist doch auch schön für einen Mann. Ne? Gute Beziehung zu seinen Kindern. Ich glaube, ich habe ein ganz gutes Verhältnis zu meinen Kindern. Ich habe immer viel mit denen unternommen, als sie kleiner waren vor allem, sind ja schon ziemlich groß, waren immer so viel. War toll immer und war immer dabei, wenn was war. War bei jeder Geburt natürlich dabei. Ne? Wahrscheinlich auch bei jeder Zeugung, das weiß man nie. Aber diese Geburten, das war immer ein tolles Erlebnis, aber auch immer sehr aufregend. Ich war bei jeder Geburt, war ich so aufgeregt. Ne, schon die Fahrt ins Krankenhaus, ich war immer so aufgeregt. Ne, hab zu meiner Frau immer gesagt, jetzt ras doch nicht so. Ne, nein. Oh, und dann dieser Geburtsvorgang, ne, die Schmerzen, die Schreie. Ne, gut, irgendwann hat die Schwester mir was zur Beruhigung gegeben. Aber es ist alle Mühe wert, allen Schmerz, es ist alles wert, wenn man dann dieses neugeborene Leben im Arm hat. Es ist so ein magischer Moment, ne? Dieses Baby dann das erste Mal hält. Ich habe immer so Angst gehabt, ich lasse es fallen. Man hat ja so irrationale Ängste, ist gar nicht so oft passiert. Aber natürlich ist das, ist das schon ein wichtiger Moment, so eine Geburt, ne? Gerade für die Frau. Die Frau muss sich vorher schon viele Gedanken machen, wie mache ich weiter? Der Mann geht halt dann wieder arbeiten, nimmt ein paar Tage frei und geht arbeiten. Wenn es hochkommt, 2 Monate Elternzeit, ist ja schon eine Leistung. Ja? Aber die Frau, die muss sich überlegen, Kind oder Karriere. Ne? Für viele Männer stellt sich die Frage nicht. Ab und zu für einen katholischen Pfarrer, aber das ist ein anderes Thema. Nein, ich finde das schade. Ich finde, wir müssen gucken, dass Frauen auch Karriere machen. In vielen Lebensbereichen, finde ich, wären Frauen gut, wenn wir mehr Frauen, wäre es gut, wenn wir mehr Frauen hätten in führenden Positionen. Militär zum Beispiel. Ich würde grundsätzlich nur noch Frauen zum Militär schicken. Nur Frauen zum Militär. Wir hätten keine Kriege mehr. Ja? Weil Frauen gehen nicht gern zu Veranstaltungen, wo alle gleich angezogen sind. Ja, muss auch mal einer raus. Ja, aber das Gegenteil ist ja im Moment der Fall. Frauen werden in vielen Ländern wieder an den Rand gedrängt. In den USA sollen sie gar nicht mehr in vielen Staaten über ihren Körper entscheiden dürfen. In Afghanistan müssen sie wieder die Burka tragen. Im Iran, wenn sie verprügelt, totgeschlagen, wenn sie kein Kopftuch tragen. In manchen Ländern Afrika werden junge Mädchen immer noch beschnitten. Ja, und auch bei uns. Ja. Frauen sehen sich zum Beispiel vor allem im Internet Belästigung, Shitstorms ausgesetzt, gerade prominente Frauen. Das wird oft dann natürlich auch sexuell wieder unterfüttert. Ne? Der muss man doch nur mal richtig wieder besorgen. Ja, das müssen Frauen aushalten. Ne? Oder Frauen kriegen dann von Männern irgendwelche Dickpics zugeschickt. Ne? Auch so ein Trend. Kennt das jeder? Dickpics? Ne? Wer möchte es erklären? Ja, ich übernehme es. Ne? Ich übernehme es für die Männer. Es ist so, Dickpics, das sind praktisch, der Mann macht ein Bild seines Geschlechtsorgans, im Englischen das Dick, ne, egal ob es dünn ist oder nicht, also Dickpics, ja, und das schickt er dann irgendwelchen Frauen. Ne. Ich weiß nicht warum. Was soll die Frau denken, wenn sie so ein Schwanzbild kriegt? Ne, was soll die denken? Oh ja, Weißwürste können ja auch mal wieder machen. Ne. Nein, kapier's nicht. Ne. Ja. Also wollen wir sagen, dass sich Frauen lassen sich leider auch oft instrumentalisieren von Männern. Hier letztes Jahr war so ein großes Event, diese Weltraumgeschichte von Jeff Bezos. Hat er, glaube ich, 10 Frauen hat er dafür 2-3 Minuten ins Weltall geschickt. Ja, riesen Publicity und so, ne? Aber wer hat die vor allem abgekriegt? Hier dieser Meister Propper von Amazon. Ja? Die Frauen, ich war froh, dass denen nichts passiert ist. Ja, weil oft werden ja Sachen vernichtet, die bei Amazon zurückkommen. Ja, es sind die Menschen, die diese Welt zugrunde, ich habe es schon gesagt, es sind meistens reiche, gierige Männer, ja, in vielen Bereichen. Hier, Klimawandel zum Beispiel. Ja, Männer leben viel klimaschädlicher als Frauen. Männer essen mehr Fleisch, fahren größere Autos. Ne, so ein Mann, ja, der muss natürlich auch so einen fetten SUV fahren, um die geringe Größe seines Geschlechtsteils zu kompensieren. Ne, wenn schon kein Dickpick, dann wenigstens ein Carpick oder sowas, ne? Ah ja, komm, wenn so einer, der jetzt nicht gerade Förster ist oder sowas, mit so einem riesen SUV ankommt, da weiß ich doch, warum der so ein Ding fährt. Ne? Da lache ich doch über so einen Typ, habe ich doch keinen Respekt. Ne? Mein Nachbar, der hat einen Smart, da habe ich, denke ich mir, was ist da los? Ne? Ja. Aber Männer leben nicht nur klimaschädlicher, ja, Männer sind auch die Klimawandel befördern oder erneuerbare Energien aufhalten. Denn wer profitiert denn davon, dass wir immer weiter möglichst viel Gas, Öl und Kohle verbrennen? Das sind ja Männer. Das sind irgendwelche Scheichs, das sind Typen wie Putin oder Chefs von irgendwelchen Öl-, Kohle- und Gasgesellschaften, die jetzt zur Not auch genug Geld haben, um sich Wissenschaftler und Politiker zu kaufen, die dann bei uns in Talkshows sitzen und sagen, ja, der menschengemachten Klimawandel gibt das ja eigentlich gar nicht. Und die Fernsehsender stellen sich dann noch so hin und sagen, na, die müssen wir halt auch mal ein. Laden, weil wir müssen ja ausgewogen berichten. Nein, das muss ich nicht. Wenn einer den größten Scheiß erzählt, muss ich nicht einladen. Ja, wenn 99, ja, es ist doch so. Ne? Da können wir immer aufregen. Ne? Entschuldigung, ich meine, wenn 98 oder 99 aller Wissenschaftler sagen, nein, es gibt ihn, dann muss ich doch den einen Deppen nicht einladen, der das Gegenteil behauptet. Ich lade doch auch keinen ein, der sagt, die Erde ist eine Scheibe. Ne? Ja, wenn sie eine Scheibe wäre, könnte man ja durchgucken.
1: Scheibe, Glas, kapiert. Ne? Ja, ist jetzt vielleicht zu kompliziert. Nein, aber nein, es ist doch so. Da sitzen dann so Figuren, da saß auch mal Beatrix von Storch, saß mal in einer Talkshow zum Thema Klimawandel. Und hat die tatsächlich gesagt, ja, wenn es zu warm ist, müssen wir vielleicht die Sonne verklagen. Da habe ich gedacht, das passiert, wenn der Adelshoft untereinander heiratet. Ne? Und das Schlimme bei diesen Talkshows ist ja nicht nur bei dem Thema, bei vielen Themen, da steht unten, schauen Sie auch morgen unseren Faktencheck im Internet an. Ja Leute, es interessiert keinen, da sind Menschen, die glasklare Lügen verbreiten, die sind dann in der Welt, da brauche ich nicht einen Tag später einen Faktencheck, da muss ich einen Live-Faktencheck haben. Sobald einer eine augenscheinliche Lüge erzählt, der man mit Fakten widerlegen kann, dann kommt einer rein mit so einem Stempel, haut dem den Stempel auf die Stirn, da hat er so einen schwarzen Punkt, wie früher beim schwarzen P. Ja, und wenn er drei so Punkte hat, geht so eine Klappe auf und dann fängt er in so eine Güllegrube und ist so. Und ja, das wären die Malen schön. Darf der Lanz auch von mir aus auf den Knopf drücken? Ich lasse sie jetzt runter. Ja, aber nein. Das Problem ist ja aber, wenn du solche Leute hast, wenn wir beim Thema Klimawandel bleiben, ne? Begleitet von irgendwelchen Kampagnen noch im Internet oder bei der Springerpresse, die sich auch da gerne gemein macht mit der Fossilindustrie, ne? Dann bewirkt das auch bei Menschen was. Ja, dann denken manche, ah, wird es ja doch nicht so schlimm oder kann man eh nichts dagegen machen. Ne? Natürlich, wir müssen es auch nicht übertreiben. Manche Dinge, die werden uns hier Gott sei Dank auch nicht betreffen oder sind nicht so wild. Wenn ich immer höre, ja, die Eisbären verschwinden. Ja, mein Gott, ne? Ich weiß nicht, wie oft fehlt Ihnen ein Eisbär? Ne? Nein, man sitzt ja relativ wenig zu Hause auf dem Sofa beim Fernsehen und denkt, ach, wenn jetzt noch ein Eisbär da wäre, wäre es noch schöner. Ne? Und ja, jetzt habe ich gelesen, jetzt steuern wir im Moment auf bis Ende des Jahrhunderts auf 2,8 Grad zu. Ja, nun, dann ist halt 2, 3 Grad wärmer. Ne? Ist doch nicht so schlimm. Also gut, wobei, wenn man es so natürlich mal überträgt auf den menschlichen Körper, 2 Grad mehr macht schon einiges aus. Ne? So mit 39 Grad, da fühlt man sich nicht mehr richtig gut. Ne? Als Frau, als Mann ist man ja schon tot. Ne? Also muss man vielleicht doch was tun. Ne? Ich meine, klar, man kann auch als Einzelner so ein paar symbolische Handlungen machen. Man kann so sagen, weniger Fleisch essen, weniger Fernreisen, ne? Keine Kreuzfahrten, wenn Urlaub, nicht so weit weg, vielleicht so in Deutschland. Oh, da kommt, oh, das hat mein, nee, Urlaub in Deutschland, nee. Das ist ja wie Sex mit dem eigenen Partner. Das kann man mal machen, aber nicht jedes Jahr. Weil die schönen Plätze kennt man ja alle schon. Ja. Ja, Urlaub in Deutschland ist schwierig, ich gebe es zu. Ne? Weil entweder musst du mit der Bahn fahren ne? Oder mit dem Auto, mit der ganzen Familie. Ne? Flugzeug, bis in 2, 3 Stunden bist du irgendwo. Ne? Bist du Griechenland oder was weiß ich, keine Ahnung. Ne? Aber mit dem Auto so stundenlang, so über deutsche Autobahn, mit der ganzen Familie, die ganzen Sprüche dann auch immer noch. Ne? Wann sind wir da? Ich habe Hunger, ich habe Durst, ich habe was vergessen, mein Handy ist leer, mir ist langweilig, mir ist schlecht. Ne? Ich kenne das. Oft durch, also das letzte Mal habe ich gesagt, Leute, darf ich bitte erstmal aus der Garage rausfahren? Ne? Andererseits natürlich kann man auch eine grundsätzliche Frage stellen, mit welchem Recht gehen wir eigentlich in Urlaub? Ich denke mal, 80% der Weltbevölkerung gehen nie in Urlaub. Gute Deutsche kommen und sagen, ich brauche Urlaub für meine Work-Life-Balance. Gut, so ein Minenarbeiter im Kongo, der hat halt nur eine Work-Work-Balance. Ne? Ja, könnte ich vorstellen, dass die sich über den nächsten Sommerurlaub unterhalten. Was macht ihr denn dieses Jahr? Oh, du, wir haben ein ganz nettes Wellness-Hotel im Harz gebucht. Und ihr, wir machen eine Safari im Schwäbischen. Da kannst du die Ureinwohner bei der Kehrwoche beobachten. Schwierig. Ja, das Problem ist ja auch in Sachen Klimaschutz. Wer bestimmt denn die Regeln? Das sind natürlich wieder reiche Menschen, reiche Staaten. Bei jeder Klimakonferenz sperren sich halt einflussreiche Staaten dagegen, dass mehr Klimaschutz betrieben wird. Das zeigt sich auch oft schon, wo die stattfinden. Jetzt war es Brasilien, okay. Das Jahr davor war es in Aserbaidschan. Einer der größten Gas- und Ölexporteure der Welt. Wahnsinn. Da sind ja 70.000 Teilnehmer angereist, ja, alle im Liegerad. Aber allein 3.000 Fossillobbyisten waren da dabei. So als ob der Kindergartentag der offenen Tür macht und lädt die Pfarrer aus 50 Kilometer Umkreis ein. Ja, und dann bestimmen reiche Menschen, reiche Länder, wie viel Klimaschutz geboten wird. Und die armen Länder, irgendwo leiden drunter, irgendwie Inselstaaten, die verschwinden halt nach und nach. Und im Kleinen ist das ja genauso, auch bei uns. Ich meine, wer leidet drunter? Die Menschen, die eigentlich gar nicht viel CO2 ausstoßen. So ein Obdachloser, der erzeugt kaum CO2. Der leidet aber drunter, wenn es im Sommer halt 40 Grad hat. Der weiß nicht, wo soll er noch hin? Ne, kann sich noch unter eine Brücke in Schatten legen, aber ha, unter eine deutsche Brücke? Ja. Kann sie entscheiden, Hitzschlag oder Steinschlag. Ne? Ja, reiche Menschen können sich immer noch eine saubere Umwelt leisten. Gibt es Untersuchungen. Ne? So Menschen, die im Großraum München leben, wo die Umwelt noch sauber ist, gute Luft und so weiter, leben im Schnitt 6 Jahre länger als Menschen, die in Bremerhaven leben. Ne? Was natürlich auch sinnvoll ist. Was willst du mit 6 mehr Jahren in Bremerhaven anfangen? Ne? Ich hatte mal einen Auftritt da, ein halber Tag hat mir gereicht. Ne? 6 Jahre, das wäre mir jetzt auch zu anstrengend. Dann, ne? Ja. Nein, reiche Menschen, hey, es gibt schon saubere Luft zu kaufen in Dosen für reiche Leute. Ja, eine Firma in Kanada, die verkauft saubere Luft aus Nationalparks, das findet zum Beispiel Reisenabstand, abseits in Städten wie Shanghai oder Peking, wo die immer Smog haben. Ja, irgendwann treffen sich reiche Menschen nicht mehr zur Weinprobe, sondern zur Luftprobe. Ja? Ich präsentiere jetzt einen 2018er Nordschwarzwald trocken. Bitte beachten Sie das feine Bouquet aus verfaultem Herbstlaub und die leichte Prise Borkenkäfer im Abgang. Ja, saubere Luft. Die Luftqualität hat sich in den letzten 15 Jahren ungefähr nur 2 Mal kurz verbessert in Deutschland. Einmal während Corona und einmal beim Tod von Helmut Schmidt. Das sind ja viele Themen. Viele Themen. Meine Kinder kommen immer, ich werde ja immer mit konfrontiert. Die kommen wieder mit mir und sagen, hey, letztens kam der, hey, Papa, hier, wir haben gelesen, im Jahr 2050 ist mehr Plastik in Ozeanen als Fisch. Das Zeug ist schon in unseren Körpern drin. Aber ich möchte immer ein bisschen positiv sein. Ich sage, ja, das stimmt natürlich, aber hey, ist doch auch gut, in meinem Körper ist ja auch schon drin. Das heißt, wenn ich sterbe, müsst ihr keine teure Beerdigung bezahlen. Ihr könnt mich einfach mit dem gelben Sack vor die Tür stellen. Positiv. Ja, Plastik ist ein großes Problem. So eine olle Plastikflasche, die braucht 2000 Jahre, um zu verrotten. Wenn Sie morgen spazieren gehen, finden im Wald so eine Plastikflasche, die haben vielleicht die alten Römer schon weggeworfen. Ja? Nee, ich habe letztens eine gefunden, da stand sogar drauf, Römerquelle. Und jetzt kamen sie auch wieder und sagten, hey Papa, hier, das letzte Jahr war wieder das wärmste seit Beginn der Wetteraufzeichnung. Wollte ich auch wieder positiv sagen. Ja, hey, haha, aber komm, es ist das kühlste Jahr, das ihr jemals erleben werdet. Hey, Stimmung! Ja. Gut, ich meine, wir dürfen gar nicht auf andere Länder zeigen. Hey, wir kriegen ja nicht mal die banalsten Sachen bei uns gebacken. Ja? Hier, wir könnten noch so ein läppisches Tempolimit könnten wir mal einführen, oder? Ich verstehe Sie, warum sollen wir in Deutschland kein Tempolimit auf Autobahnen hinkriegen? Beim Internet klappt es doch auch, ja. Es war ja bei der Regierung gar kein Thema mehr. Die Ampel hat es wenigstens noch diskutiert. Herr Kretschmann, Sie waren bei den Verhandlungen dabei damals bei der Ampel. Warum hat es nicht geklappt? Wir hatten uns eigentlich schon auf ein Tempolimit geeinigt. Ja wirklich, aha, Tempo 130. Ja und dann kam der Lindner und hat gefragt, Jan, was machen wir außerorts? Aber das ist das Problem. Ja? Über 60% der Menschen wollen laut Umfragen ein Tempolimit. Wird nicht gemacht, weil wir mächtige Interessensgruppen haben, die dagegen sind. Über 60% der Menschen möchten eine Vermögenssteuer. Wird nicht gemacht, weil wir mächtige Interessensgruppen haben, die dagegen sind. Ja. Da wird die Demokratie aber auch entwehrt. Da sind die Menschen wieder enttäuscht. Sagen, wir machen ja eh nichts da. Und das andere ist natürlich, dass uns diese Charakterköpfe fehlen, die auch mal bereit sind, gegen Widerstände irgendwas zu machen. Alles ist so glatt geschliffen, natürlich ist es auch nicht einfach. Wenn du Politiker werden willst, musst du es ja erstmal allen recht machen. So im Wahlkampf musst du überall andocken. Morgens bist du bei der veganen Tanzgruppe, mittags weist du einen Gullideckel ein, abends bist du noch beim Schweinebauern zu Besuch. Am nächsten Tag großer Bericht, Abgeordneter Meier beim Schweinebauern, im Stall, Meier Dritter von links. Ja, und dann wirst du gewählt, dann musst du erstmal deinen Wählern erklären, dass die ganzen Wahlversprechen nichts wert sind. Ne, Wahlversprechen ist quasi wie Eheversprechen. Eheversprechen kennen Sie, ne? Wollen Sie diese Frau heiraten? Ja, schon hat man sich versprochen. Ne, so ist es auch. Ja, und dann wirst du vielleicht noch Minister oder Kanzler, ne? Dann ist sowieso ganz aus. Dann sitzt du am Tisch mit irgendwelchen Autokraten oder Diktatoren, musst mit denen irgendwie verhandeln über Gas- oder Öllieferungen. Ja, da musst du alle Ideale wegwerfen. Hier, März war ja auch diese Woche, war aber in Saudi-Arabien. Ne? Hat Bin Salman, hat er sich so ein Bückling gemacht. Ne? Bin Salman, der hat dafür verantwortlich ist, dass vor einigen Jahren dieser Blogger Khashoggi zerstückelt wurde in der Botschaft in Istanbul. Ne? Die Saudis haben gesagt, nee, er habe die Botschaft wieder verlassen. Das stimmte nur in Teilen. Und dann hat er gesagt, wir hatten nette Gespräche. Ne? Wir hatten, ja, ist auch blöd. Manchmal kommt dann so ein blöder Reporter und sagt, waren denn auch Menschenrechte ein Thema? Ne, da musst du dann sagen als Politiker, na, da stehen wir in kritischem Dialog miteinander. Das ist immer gut. Ne, ich nutze das auch privat. Probieren Sie es mal aus. Ne? Doch, meine Frau, also haben die Kinder das Zimmer aufgeräumt? Und ich sage, nein, aber wir stehen da in einem kritischen Dialog miteinander. Ist super. Heißt, passiert nichts. Ne, passiert nichts, ja. Ja, aber das ist natürlich, da leidet Demokratie auch wieder drunter. Ne? Ich habe auch überlegt, wie können wir die Demokratie attraktiver machen? Sie ist ja unter Beschuss. Und ich sage trotz allen Schwierigkeiten, lieber eine schlechte Demokratie als eine gute Diktatur. Ne? Naja, vergleichen wir es doch mal. Wenn du in Russland die Regierung kritisierst, wirst du eingesperrt, vielleicht sogar umgebracht. Kommst ins Straflager. Wenn du bei uns die Regierung kritisierst, kommst du zu Markus Lanz. Das ist auch sehr schlimm, aber immer noch nicht das Gleiche. Ne? Aber Demokratie braucht so ein Upgrade, finde ich. Ja, was können wir machen, dass Demokratie vielleicht ein bisschen bunter, ein bisschen toller ist für die Menschen? Ich habe überlegt, vielleicht brauchen wir doch ein bisschen mehr so Show-Effekte. Trump hat es ja vorgemacht. Ne? Wir müssen nicht alles von ihm natürlich übernehmen, aber so ein bisschen was. Hier zum Beispiel Prominente in die Politik holen, die ein bisschen Glamour haben. Dieter Bohlen hatte sich doch angeboten als Berater für Friedrich Merz, so als deutscher Elon Musk. Ja, warum nicht? Dieter, hast du gute Ideen? Thema Migration zum Beispiel.
4: Ja, ich habe da Hammer-Idee. Also ich würde vorschlagen, wir stellen an der Grenze einfach so Lautsprecher auf, spielen ganzen Tag Lieder von Modern Talking. Da kommt keiner mehr freiwillig nach Deutschland rein. Ne?
1: Ja, wäre doch super. Ne? Andere Promis. Hier Uli Hoeneß, mach mal zum Justizminister. Der weiß, wie es im Knast zugeht. Ha? Boris Becker kriegt auch ein Amt. Ja, ich habe überlegt, ich könnte ja Finanzminister werden, weil ich weiß, wie es ist, wenn man pleite geht. Ja, und Inka Bause wird Landwirtschaftsministerin. Kriegt jeder Bauer eine Frau, haben die keine Zeit mehr zum Demonstrieren. Ja, Udo Lindenberg wird Gesundheitsminister. Udo, kannst du mal...
5: Ganz easy, ganz locker. Ja, das ist genau mein Repertoire. Ich habe gehört, wir haben einen kleinen Engpass hier an Schmerzmitteln, aber alles easy, Leute, keine Panik. Einfach kriegt jeder auf Rezept. Jeder kriegt eine Flasche Eierlikör auf Rezept. Die knallt euch hinter die Birne, habt auch keine Schmerzen mehr. Alles easy, tschüssi, euer Udo.
1: Ja, warum nicht? Ja. Und neuer Verteidigungsminister wird der Willi von der Biene Maya. Ja, weil Drohnen werden ja immer wichtiger im Krieg, ne? Willi, wirst du es machen?
6: Naja, gut, ich kann ja mal probieren, aber wenn der Putin kommt, dann hau ich ab.
1: Nein, es ist wie, wir make democracy great again. Das muss das Motto sein. Ja? Wir müssen Demokratie wieder positiv besetzen mit Emotionen, weil das ist ja das Problem. Die Feinde der Demokratie, die arbeiten immer mit Emotionen. Demokratie arbeitet mit Gesetzen, mit Vernunft. Und es ist ein bisschen langweilig, ne? Weil Emotionen schlagen immer Vernunft. Das ist so. Viele kennen das noch von der Partnerwahl. Jetzt nicht so lange überlegen. Bei den meisten lohnt sich das jetzt nicht mehr irgendwie anders. Nein, Emotionen schlagen Vernunft. Trump hat es doch vorgemacht. Ne? Trump hat gesagt, ja, Einwanderer essen Hunde und Katzen. Dann haben seine Wähler das geglaubt. Ja, mit Emotionen. Die AfD erklärt dem letzten Wähler in Mecklenburg-Vorpommern, der Ausländer sei sein größtes Problem. Und er glaubt ihnen das. Emotionen. Ja? Der hat noch nie einen Ausländer gesehen im Leben. Der hat noch nicht mal einen Fremden gesehen. Der hat nur Verwandte gesehen. Ne? Ja komm, Bismarck hat mal gesagt, wenn morgen die Welt untergeht, würde ich nach Mecklenburg-Vorpommern reisen, da passiert alles erst 100 Jahre später. Aber was ist die Folge daraus? Was können wir tun gegen die Feinde der Demokratie, die Faktenleugner, die Autokraten, die Diktatoren, die digitalen Brüllaffen? Wir müssen ihnen begegnen, auch vielleicht ein bisschen Irrsinn, aber immer mit Humor, weil das ist unsere Waffe. Machen Sie das, probieren Sie es aus. Sie können mit bisschen Humor und Irrsinn. Gehen Sie morgen in den Supermarkt, kleben Sie kleine Ukraine-Flaggen auf Packungen mit russisch Brot. Probieren Sie. Ja. Oder.
0: Oder wenn Sie sich mit Computern auskennen, hacken Sie die Deutsche Bahn, lassen Sie alle Züge pünktlich fahren. Ne? Oder gehen Sie zum AfD-Parteitag, stellen Sie eine Aktentasche neben dem Platz von Björn Höcke ab. Ne? Und flüstern Sie, vielleicht klappt's ja dieses Mal. Ne? Oder wenn so einer kommt und sagt, die Corona-Impfung verändert das Erbgut, dann sagen Sie, dann sieh's doch als Chance. Oder an die Frauen, wenn ihr Mann mal wieder mit 38 Grad Fieber vor sich dahin vegetiert, nehmen Sie einen Arm, sagen Sie, Schatz, wie wünschst du dir deine Beerdigung? Oder rufen Sie bei der FPÖ in Wien an und fragen Sie, hallo, ist dort der Anschluss Österreichs? Oder wenn die Polizei Sie anhält, sagt, sind Sie mit einem Alkoholtest einverstanden? Dann sagen Sie, na klar, was habt ihr denn so alles dabei? Und wenn alles nichts klappt, gehen Sie raus und singen Sie die Nationalhymne. Ne? Ja. Mit Humor, ja, wir müssen es probieren, mit Humor. Das hilft uns, weil wenn nicht lachen, wird es doch auch nicht besser, meine Damen und Herren. Ne? Selbst in finsteren Gegenden der Welt machen die Menschen Witze, um zu überleben, geistig. Ja? In der Ukraine machen sie Witze über Putin. Ja? Putin geht zum Arzt, der Arzt sagt, es ist ein größenwahnsinniger, verrückter Diktator. Sagt Putin, oh, da hätte ich gerne aber noch eine zweite Meinung. Sagt der Arzt, kein Problem, sie sind auch sehr hässlich. Ja, ja, mit Humor. Sogar bei den Nazis haben die Menschen Witze gemacht. Ja, kommt ein Mann aus der Kirche, die Gestapo hat ihn beobachtet. Sie sagt, oh, wir haben gesehen, wie sie in der Kirche dem Heiland am Kreuz die Füße geküsst haben. Würden Sie das auch beim Führer machen? Sagt der Mann, wenn er am Kreuz hängt, auf jeden Fall. Ja. Oder in der DDR, Honecker und sein Fahrer sind unterwegs, der Fahrer überfährt aus Versehen ein Schwein, er geht zum Bauer, um sich zu entschuldigen, kommt ein riesen Geschenkkorb zurück. Sagt Honecker, ja, was ist denn jetzt los? Sagt der Fahrer, keine Ahnung. Ich habe nur gesagt, ich bin der Fahrer von Honecker und habe das Schwein überfahren. Lachen wir über die ganzen durchgeknallten Mächtigen dieser Welt, weil wenn wir über sie lachen, das können sie nicht haben, weil sie haben selber keinen Humor. Und wenn wir über sie lachen, das heißt ja nicht, dass wir sie nicht ernst nehmen. Denn wie sagte einst der große Werner Fink, das Lächeln ist die eleganteste Art, dem Gegner die Zähne zu zeigen. Dankeschön. Vielen Dank. Dankeschön.

Vielen Dank. Dankeschön. Ja, ja, vielen Dank für Ihre aktive Mitarbeit. Nein, alleine wäre es ja langweilig, das kann ich Ihnen sagen. Das, ja, sehr schön. Danke an euch, ans ganze Team hier vom Piazza, Service, Technik, Einlass, Booking, Organisation. Es braucht immer so viele Menschen, damit so ein Abend stattfinden kann, die man hier nicht sieht. Bitte großer Applaus an die Leute, die nicht hier vorne stehen. Ja, wenn Sie ein paar Minuten haben, kleine Zugabe hätte ich noch. Passt Ihnen? Ja, es gibt ja eine Gruppe von Menschen, die ich sehr bewundere, außer Lehrern natürlich. Ja. Nein, ich sage ja Sie, ich habe auf Sie gezeigt. Jetzt will es keiner mehr gewesen sein. Ne? Nein, ich kann mich jetzt auch mal outen hier am Ende. Ich selber war auch mal Lehrer. Es ist nichts.

ziemlich böse, von Daxam. Das war Musik von Daxam and Band 1973. Is Anybody Going to San Antone? Song About My Hometown, hat er am Anfang gesagt. Und das stimmt tatsächlich. Hier ist das Freie Radio Kassel mit den Country Classics. Und ich begrüße euch zu einem zweiten Teil einer kleinen Reihe, also einer zweiteiligen Reihe, mit einem neuen Album, das vor kurzem erschienen ist. Und das ist der Anlass für diese kleine Reihe. Es geht um die LP Day of the Doug und Doug geschrieben D-O-U-G. Und da wissen die Experten schon, um wen es geht, um Doug Sam, um den legendären Country-Mexikaner, Tex-Mex-Musiker, der in den 60er, 70er, auch noch 80er, 90er Jahren auch noch aktiv gewesen ist. Und es gibt ein neues Album, wie gesagt, Day of the Doug, und zwar von der Gruppe Sunvolt, von der Amerikaner Alternative Country Band Sunvolt, um den Sänger und Komponisten Jay Farrar. Und die haben die Songs von Doug Sam aufgenommen, jedenfalls einige davon, einige Klassiker von Doug Sam, und haben daraus ein ziemlich wunderbares Album gemacht. Und wir nutzen die Gelegenheit, um eben Original und Kopie gegeneinander zu stellen. Das heißt, wir werden also eine Reihe von Songs hören, wie auch schon in der letzten Sendung, letzten Country-Sendung, wo ich dann auch schon einige davon gespielt habe. Und wir werden also dann die Originale hören von Doug Sam und auch dann die Coverversionen von Sunvolt. Das war eben Is Anybody Going to San Antone? Das stammt im Original, ich glaube, von Charlie Pride, der hat das gesungen. Der erste erfolgreiche schwarze Country-Star damals. Und Doug Sam hat es natürlich gecovert, weil es eben über seine Heimatstadt San Antonio ist. Er stammt ja aus dem Süden, also aus Texas, aus San Antonio. Und das hat man seiner Musik auch angemerkt. Er war ja dann auch jemand, der die Verbindung geschlagen hat zwischen texanischer Musik, also Country-Musik, Blues, Cajun-Musik und mexikanischer Folklore, also spanisch angehauchter Musik. Das ist ja das spezielle Thema gewesen für Doug Sam immer musikalisch gesehen. Ja, wir wollen also, wie gesagt, jetzt diese beiden gegeneinander stellen. Wir fangen mal an mit einem Song. Da geht es auch um eine, ich glaube, texanische Stadt. Da geht es um Seguin. Und wir hören zunächst mal die Version von Sunvolt, die jetzt vor kurzem erschienen ist, und danach das Original vom Sir Douglas Quintet mit Doug Sam.

Ah, wunderbar, Seguin mit Doug Sam und dem Sir Douglas Quintett von 1970 aus dem Album Together of the Five war das ein Stück. Und ja, wir haben es gehört, sie haben gute Laune gehabt dabei und hat es auch gar nichts ausgemacht, wenn er gelegentlich bei der Gitarre, beim Gitarren Sound oder Gitarrenspielen ein klein wenig daneben gegriffen hat, an einigen Stellen mit falschen Akkorde gespielt. Aber das macht überhaupt nichts, denn es geht letzten Endes auch um den Gesamteindruck und um die Stimmung, die auch vermittelt wird bei diesem Song. Ja, dann natürlich der sehr, sehr stark die südtexanische, mexikanische Grenze letzten Endes reflektiert. Und es geht letzten Endes bei den Songs von Doug Sam in vielen Fällen jedenfalls auch um das Verhältnis zwischen Mexikanern und Texanern, denn wie gesagt, San Antonio und auch Austin, die großen Städte unten in Mexiko, in Texas, die sind natürlich auch immer verbunden mit der mexikanischen Kultur. Gibt ja sehr viele Latinos auch, gerade im Süden der USA. Und ja, Doug Sam war einer von denen, die dann auch diese beiden Musikkulturen miteinander verbunden haben. Vielleicht nochmal für alle, die Sendung letzthin nicht gehört, also die letzte Sendung hier, Country Classics, nicht gehört haben, wo wir schon den ersten Teil hatten mit dem Special über Doug Sam und das neue Sunvolt-Album mit den Coverversionen. Nochmal der kurze Durchlauf durch die Karriere von Doug Sam. Er ist also in San Antonio geboren, Anfang der 40er Jahre, und ist dann später in den 60er Jahren bekannt geworden mit seiner Band, mit dem Sir Douglas Quintett. Zunächst mit ein bisschen Musik, die sehr stark an britischem Beat orientiert war. She's About to Move war ein großer Hit. Das klang so ein bisschen eher nach britischem Rock'n'Roll und britischem Beat, was ja damals sehr angesagt war. Und dann hat er sich aber Ende der 60er Jahre dann musikalisch gewandelt mit seiner Band und hat eben dann die Musik seiner Heimat, also Süden der USA, stärker in den Mittelpunkt gerückt. Und das gab es dann die großen Hits. Die kennen wir alle. Mendocino, Dynamite Woman haben wir in der letzten Sendung hier schon gehört, die besonders in Deutschland sehr populär waren. Mendocino kennen wir natürlich noch in der deutschen Version von Michael Holm, aber auch die Originalversion vom Sir Douglas Quintett war damals immerhin Nummer 2 in den deutschen Charts. Und ich habe, wo ich gerade dieses Album hier aufliegen habe, Together After Five, da sehe ich gerade, da ist noch ein weiterer Hit drauf, wollen wir auch nochmal hören, vom Sir Douglas Quintett. Das war quasi der dritte große Knaller damals im Jahr 1970, auch wieder sehr stark mexikanisch angehaucht. Und hier haben wir sogar eine Strophe, die auf Spanisch gesungen wird. Das Sir Douglas Quintett war ja sozusagen eine diverse Band, eine Band mit Leuten aus verschiedenen Kulturkreisen. Und da waren eben auch einige Leute aus spanischen, also aus Mexiko, aus spanischsprachigen Kulturkreisen dabei. Und die haben deswegen dann diese Strophe hier gesungen. Die werden wir uns mal anhören. Also zunächst mal wird Englisch gesungen und dann irgendwann im Lauf des Songs geht es dann rüber ins Spanische. Aber das hören wir uns jetzt an. Nuevo Laredo vom Sir Douglas Quintett 1970.

Yesterday got in the way. Ja, das kann schon passieren, dass einem das gestern in die Quere kommt. Liebe Freunde, ist das Freie Radio Kassel mit den Country Classics. Die zweite Folge unserer Special-Ausgabe zum neuen Album von Sunvolt, das vor kurzem erschienen ist, The Day of the Dark, The Songs of Doug Sahm. Ja, für Sunvolt ist das nicht die erste Begegnung mit Doug Sahm. Ich habe das ja in der letzten Sendung ja auch schon ausführlich dargelegt, nochmal ganz kurz zusammengefasst. Sunvolt, die gibt es ja inzwischen auch schon seit über 25 Jahren. Die sind ja hervorgegangen aus der legendären Americana- und Alternative-Country-Band Uncle Tupelo, damals Mitte der 90er. Uncle Tupelo haben sich aufgelöst und daraus sind dann zwei Bands entstanden. Zum einen Wilco, die wir ja auch kennen, die sich so ein bisschen von der Country-Musik entfernt haben. Und die andere Band ist eben Sunvolt, die von Jay Farrar geführt wird und bis heute immer noch die Verbindung zur Country-Musik hält. Und schon zu Uncle Tupelo-Zeiten, also schon Anfang der 90er, gab es eine Zusammenarbeit zwischen Doug Sahm und Uncle Tupelo. Man hat ihn eingeladen, einen Song mit ihnen zusammen zu singen, der dann auch auf einem Uncle Tupelo-Album erschienen ist. Und das habe ich auch gespielt hier in der letzten Sendung. Aber wie gesagt, Sunvolt, immer der Country-Musik verbunden gewesen. Jay Farrar, der Sänger, hat ja auch so eine typische Country-Twang-Stimme. Das passt also sehr gut. Und jetzt haben sie sich eben rangemacht und die klassischen Songs von Doug Sahm ausgewählt und für ein Album zusammengestellt und das gecovert. Wobei sie sich tatsächlich auf die sehr country-lastigen Songs konzentriert haben. Doug Sahm hat ja viel anderes noch gemacht, sehr viel Jazz angehauchte Sachen, bluesige Geschichten, also ein sehr breites Spektrum gehabt. Aber das Beste waren immer so die leicht country, Tex-Mex, mexikanisch angehauchten Geschichten. Und genau die hat jetzt Jay Farrar auch ausgewählt für sein Coveralbum. Das war eben Yesterday Got in the Way von der neuen LP, also von Son of the Dark aus dem Jahr 2023. Und jetzt gehen wir zurück ins Jahr 1970. Da ist nämlich das Original vom Sir Douglas Quintett mit Doug Sahm entstanden.

Yesterday Got in the Way, das Douglas Quintet, die Originalversion von 1970 hier in unserer Sendung im Freien Radio Kassel in den Country Classics. Heute mit dem Vergleich Original und Kopie. Ein neues Album von Sunvolt ist erschienen aus den USA, legendäre amerikanische Alternative Country Band. Und sie haben einen der großen Helden der Tex-Mex-Musik gefeiert, eigentlich der große Held. Das ist Doug Sam, der schon seit fast 25 Jahren nicht mehr lebt. 1999 ist er gestorben. Und er wird immer wieder von jungen Leuten, von jungen Bands gepriesen und gefeiert. Und Sunvolt haben ein Album gemacht, Day of the Duck, The Songs of Doug Sam, und haben die Stücke, die Originale, gecovert und quasi etwas aktualisiert. Und wir vergleichen die Originale mit den neuen Versionen von Sunvolt. Das war eben, wie gesagt, ein Vergleich. Und ich habe gerade eben hier bei der CD gesehen, hier ist noch ein Stück drauf, das wir in der letzten Sendung schon gehört haben. Wir haben ja schon vor zwei Wochen schon eine andere Sendung gemacht hier zu dem Thema. Und da habe ich Texas Me gespielt. Das ist auch ein Doug Sam-Klassiker aus dem Jahr 69, glaube ich. Und hier ist eine sogenannte Country-Version hier drauf. Das steht jedenfalls hier auf der Plattenhülle. Und das interessiert uns natürlich als Country-Sendung hier ganz gewaltig. Und deswegen hören wir mal kurz rein. Das ist wohl eine versuchte Version, also ein Test gewesen, das Stück in einer etwas country-mäßigeren Variante zu spielen. Aber erschienen ist dann später die andere Version, die wir letzte Woche gehört haben. Hier also die Country-Version von Texas Me.

Oh, was heißt hier Probe oder Test? Das war ja ganz fantastisch. Das war die Country-Version von Texas Me und die ist natürlich viel, viel schöner als die Version, die dann später veröffentlicht wurde. Die hat so einen leichten Soul-Touch, das passt irgendwie nicht so ganz. Aber es ist natürlich ein toller Song, auch in dieser veröffentlichten Version. Aber diese Fassung, die lange Zeit unveröffentlicht war, die hätte man vielleicht veröffentlichen können damals im Jahr 70. Vielleicht wäre es noch ein größerer Hit geworden. Wir gehen aber zurück zum Album von Sunvolt und da ist auch ein Stück drauf. Das hat nicht Doug Sam geschrieben, sondern ein guter Kumpel und ein Mitmusiker von ihm. Edward Allen heißt der Typ, der hat mit Doug Sam über viele Jahre zusammengearbeitet, war auch Mitglied des Sir Douglas Quintet, hat den Background-Gesang bestritten, hat auch Saxophon gespielt, war auch selbst Songschreiber und hat eine Reihe von Songs beigesteuert zum Repertoire vom Sir Douglas Quintet und von Doug Sam. Und ein Stück davon, It's Gonna Be Easy, das ist erschienen im Original auf dem Album Doug Sam and Band von 1973. Und hier die Version von Sunvolt, die ist jetzt neu erschienen auf deren aktuellem Album Day of the Dark. Und wir hören auch wieder zunächst die Version von Sunvolt und anschließend dann die Version von Doug Sam and Band. Also It's Gonna Be Easy, geschrieben von Edward Allen.

It's Gonna Be Easy, geschrieben von Edward Allen und interpretiert hier von Doug Sam and Band 1973 auf diesem Album, das man damals rausgebracht hat, um ihn auch so ein bisschen kommerziell erfolgreicher zu machen, wie ich das ja vorhin schon erzählt habe und auch in der letzten Sendung schon, mit vielen Gästen, mit vielen prominenten Gästen. Dr. John war dabei und Bob Dylan und Flaco Jimenez und viele andere. Aber es hat nicht funktioniert. Kommerziell ist die Platte ziemlich gefloppt. Und Edward Allen, der hat bei diesem Stück natürlich auch die zweite Stimme gesungen. Die beiden haben sehr gut harmoniert mit ihren beiden etwas rauen Stimmen. Das hatte mir sehr, sehr gut gepasst. Apropos kommerzieller Erfolg, man muss ja sagen, Doug Sam ist, wie gesagt, eine legendäre Figur, aber so ganz richtig groß war er kommerziell eigentlich nie. Er war immer so ein bisschen ein Kultstar, eine Kultfigur. Der war bei den Kritikern und bei anderen Musikern immer deutlich populärer als beim breiten Publikum. Mit zwei Ausnahmen, und zwar natürlich die Zeit von Mendocino, also 1969, 70, als er seine Hits hatte. Aber die Hits hatte er merkwürdigerweise vor allem in Deutschland. Auch Dynamite Woman zum Beispiel war auch in Deutschland ein Top-10-Erfolg. In Amerika gar nicht so sehr. In Amerika war er eher so ein bisschen durch seine Live-Konzerte bekannt. Und dann ist er nochmal kommerziell in gewisser Weise erfolgreich gewesen. Und zwar in den letzten, in den letzten Jahren seines Lebens, also in den 90er Jahren. Da hat er erzählt in Interviews, in amerikanischen Zeitschriften, Zeitungen, ist er gefragt worden, wie es ihm so geht und so weiter. Und hat erzählt, dass es ihm sehr gut geht zurzeit. Er hat vor allem auch finanziell eine gute Phase, weil er sagt, the greatest German Popstar hätte einen seiner Songs gecovert. Und deswegen würde jetzt viel Geld aus Germany kommen, weil die Tantiemen da fließen würden. Und da haben deutsche Journalisten sich das angehört und gesagt, das kann aber nicht sein, welcher deutsche Popstar hat denn einen Song von Doug Sam aktuell gecovert? Hat man nachgeforscht und festgestellt, der meinte Wolfgang Petri, diesen schnauzbärtigen Schlagerproleten, der damals in den 90er Jahren ja extrem erfolgreich war in Deutschland. Und der hat tatsächlich einen Song von Doug Sam gecovert, eingedeutscht. Und das wurde einer der größten Hits für Wolfgang Petri. Und das hat natürlich für Doug Sam dann auch für einen warmen Honorarregen dann gesorgt. Also er hat dann nochmal ordentlich Geld verdient in den letzten Jahren seines Lebens und hat damit quasi die letzten Jahre seines Lebens bestreiten können. Obwohl er zu der Zeit ohnehin auch in Amerika noch relativ gut im Geschäft war. Er hat nämlich in dieser Zeit in den 90er Jahren zusammen mit alten Kumpels eine Art All-Star-Band des Tex-Mex gegründet, die Texas Tornadoes. Die haben, ich glaube, 3 oder 4 Platten gemacht und die waren auch ziemlich erfolgreich in den USA, also auch in den Country-Charts vertreten, also kommerziell erfolgreicher auf jeden Fall als die Solo-Aufnahmen von Doug Sam oder auch die Aufnahmen mit dem Sir Douglas Quintet. Er hat also in den letzten Jahren seines Lebens dann nochmal ganz gut verdient, das kann man schon sagen. So, hier nun ein weiterer Song, ein absoluter Klassiker von Doug Sam, einer der schönsten Country-Nummern, die er gemacht hat. Beautiful Texas Sunshine, ja, das ist dann wunderbarer Titel alleine schon, obwohl der Song selber ein bisschen zwiespältig zu betrachten ist, denn im Text, da wird am Anfang immer erzählt, ja, wie toll das ist und dass er mit seiner Freundin zusammen ist unter dem wundervollen Sonnenschein von Texas, aber am Ende von dem Lied, da lässt er dann quasi die Katze aus dem Sack und sagt ihr, dass er sie verlassen muss, dass er jetzt, dass die Beziehung beendet ist und dass er dann eigentlich jetzt weiterziehen will. Ja, also Beautiful Texas Sunshine. Hier zunächst die Version von Sunvolt, die jetzt erschienen ist vor kurzem auf deren Album, und im Anschluss dann das Original von Doug Sam, das stammt aus dem Album Groover's Paradise von 1974.

Naja, trauriger Abschied. You gotta understand, I'm a moving man, but I'll be back by and by. Also ab und zu werde ich nochmal bei dir vorbeischauen, sagt er seiner Geliebten, ruft er hinterher sozusagen. Ja, Dark Sam war das mit Beautiful Texas Sunshine. Ich habe ihm erzählt, er war ja, in Deutschland ziemlich populär zu der Zeit, als er in den 60er Jahren Mendocino gemacht hat. Aber es gab dann noch eine andere enge Beziehung zu Europa. Er war ohnehin in Europa auch oft unterwegs und hat hier viele Fans. Und insbesondere in Skandinavien hatte er viele Fans. Und zwar in den frühen 80er Jahren. Da war er sogar bei einem deutschen, nee, bei einem europäischen, ich glaube, skandinavischen Label unter Vertrag und hat für die einige Platten gemacht. So vier, fünf Alben sind in der Zeit erschienen. Und er war dort oft auf Tour und ist dann richtiger Star gewesen. Hatte auch richtige Hits damals in den Charts. Wie gesagt, frühe 80er Jahre, also in der Zeit, als es eigentlich schon eher musikalisch in andere Richtungen ging. Da war schon New Wave und Disco und Punk und so weiter. Aber er hatte auch ohnehin zu diesen Musikrichtungen einen gewissen Bezug, weil viele von den Musikern, beispielsweise Elvis Costello, also von den neuen Leuten aus der neuen Generation, aus der New Wave Generation, die haben ihn als eines ihrer Vorbilder immer wieder benannt. Und dann in den 80er Jahren, da ist ja dann der Tex-Mex auch wieder zu neuer Blüte gekommen, auch in den USA mit Bands wie Los Lobos beispielsweise, die dann sehr erfolgreich waren. Und natürlich ist dann auch Dark Sam wieder ein bisschen mehr in den Mittelpunkt gerückt und hat wieder einige Erfolge gehabt in der Zeit. Und wie gesagt, mit Skandinavien verband ihn eine enge Beziehung. Er hat dann auch, um seinen skandinavischen Fans ja was Gutes zu tun, eine Reihe von Songs geschrieben, die sich eben mit skandinavischen Themen beschäftigen. Midnight Sun zum Beispiel, The Land of the Midnight Sun oder Train to Trondheim oder Meet Me in Stockholm und solche Geschichten. Das waren dann richtige Hits. Und er hat damals, um den Bezug zu Europa dann zu festigen, tatsächlich auch einen Song mit dem Titel Bavarian Baby gemacht. Aber das ja passt vielleicht, denn er war ja Texaner und Franz Josef Strauß hat ja immer gesagt, Texas ist ja sowas wie das Bayern der USA. Also von daher gesehen besteht da offenbar eine gewisse Beziehung. Leider sind diese Platten von Dark Sam aus dieser Zeit in den frühen 80er Jahren nie als CD erschienen. Die kann man heute nur für teures Geld als gebrauchte Vinylpressungen kaufen, aber vielleicht kommt das irgendwann auch nochmal alles dann auf CD. Hier noch ein weiterer Vergleich, Coverversion und Original, und zwar zunächst mal die Coverversion von Sun Volt vom neuen Album Day of the Duck mit Coverversionen von Dark Sam Songs. Und anschließend dann möchte ich eine ganz besondere Originalversion spielen. Kurz vor seinem Tod, 1999, hat Dark Sam noch ein Album produziert, auf dem er eine Reihe von Country-Songs gespielt hat, also Stücke von ihm selbst geschrieben, aus seinem Repertoire, aus seinem Katalog, ältere Sachen zum großen Teil, aber auch einige andere Sachen von Bob Dylan beispielsweise, aber alles sehr stark Country-orientiert. Und da ist auch dieser Song drauf mit dem Titel Huggin' Thin Air. Zunächst die Version von Sun Volt und dann die Version von Duck Sam.

Wunderbar. Hagen Thin Air von Doug Sam von seinem letzten Album The Return of Wayne Douglas hieß das, ist damals im Jahr 99 aufgenommen worden, auch wieder mit sehr prominenten Musikern dabei. Aber leider hat er die Veröffentlichung nicht mehr erlebt. Er ist Ende 1999 an einem Herzanfall gestorben. Er hatte wohl schon vom Kind auf ein angegriffenes Herz und dann mit, ich glaube, 58 Jahren hat es ihn dann erwischt. Er hat ja nicht unbedingt den besten und gesundheitsförderlichsten Lebenswandel gehabt. Und wie gesagt, im November 1999 war es dann vorbei mit Doug Sam. Und dieses Album ist dann später erschienen mit sehr schönen Liner Notes. Hier kann man unter anderem nachlesen: Doug was as American as baseball, as Texan as the Alamo. Und hier unten drunter steht noch: Special thanks to God for giving us Doug Sam. Ja, das ist ein sehr, sehr schöner Abschluss. Und für mich persönlich muss ich sagen, ich habe da leider ein bisschen Probleme mit, weil ich hätte eigentlich Doug Sam gerne auch nochmal live gesehen. Und das war so, dass er in den letzten Jahren seines Lebens, in den 80er, auch in den 90er Jahren, öfters auch hier noch in Deutschland gewesen ist, hier auf Tour war, teilweise sogar im Fernsehen aufgetreten ist. Und ich wollte eigentlich immer mal hin und gesagt, ja, kann man immer noch mal machen, später noch mal machen. Aber irgendwann war es dann eben zu spät, da ging es nicht mehr. Da war er dann unter der Erde und das hat mich sehr geärgert. Das ist wirklich einer von den Leuten, die ich gerne noch mal live gesehen hätte, weil er live auch immer außerordentlich unterhaltsam gewesen sein soll und wirklich wert, sich das anzuschauen. Gut, das war es hier in den Country Classics mit dem zweiten Teil unserer kleinen Reihe mit Musik von Doug Sam, und der Grund dafür ist, dass vor kurzem ein neues Album von Sunvolt erschienen ist. Sunvolt Day of the Doug, eine CD, The Songs of Doug Sam, mit Coverversionen von Doug Sam Songs, und die sollte man sich auf jeden Fall zulegen. Wir haben es gehört, großartig gemacht, tolle Songs und tolle Covers, und die Originale, die sollte man bei der Gelegenheit dann auch gleich erwerben, falls man sie noch nicht hat. Das war's hier zum Schluss noch. Mal Sunvolt, da können wir nur noch ein paar Sekunden von spielen, das Original leider nicht mehr als Vergleich, aber zumindest noch einige Sekunden von Keep Your Soul. Das war's. Viel Spaß und bis demnächst.

0: Yeah, yeah, yeah. Herzlich willkommen zu Bigger Than Hip Hop Radio, der besten Hip-Hop und mehr Sendung im freien Radio Kassel, ihr Lachsnacken.
1: Einen wunderschönen guten Abend und herzlich willkommen. BTHHR am Mikrofon. Natürlich Boggedy
0: und William Gotti.
1: Ah yeah, eine Stunde Tanz auf dem Vulkan. Wir haben wieder feinste Perlen rausgesucht und werden sie euch kredenzen.
0: Jawohl, ich wünsche euch ganz viel Spaß. Lasst es euch gut gehen. Wir hören uns zwischen den Tracks.
1: Yes.

Das fantastische Intro ist von Terrace Martin und Marcus Gilmore. No Ice Please, zu finden auf dem Projekt Purpose aus dem Jahr 2026. Nächste Nummer und erste mit Raps ist von Shahef vom neuen Album Hustlin' Ain't a Sin. Den gleichnamigen Track produziert von James World.

Chef G mit We Gettin' Money, produziert von A. Walker, 2019 veröffentlicht worden auf dem Langspieler The Unlucky Lucky Kid. Nächste Nummer, zwei Jahre später, 2021 veröffentlicht worden, Lil Yachty mal wieder mit Don't Even Bother. Gefeatured sind V's, Baby Smooth und der Beat ist von Beats by

Fixo, Fear of God featuring BH and JB und Tops the G. 2026 rausgekommen, genauso wie die nachfolgende Nummer Weirdo Tonight, selbst produziert. Ja.

0: Zacke Valley mit MWM aus diesem Jahr von der Doppelsingle Brauchen Hug / MWM, produziert von Big Body Mass aka er selbst. Nächste Nummer: Day Money und Topside Scuddy Peoples featuring Lucky. Slay Season, das Projekt, 2020 rausgekommen.
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0: Moonlight von Jay Huss, produziert von P2J, Call Yours Truly and The Fumes. 2026 rausgekommen. Die nächste Nummer von Genesis Owusu und heißt Human Again.
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Muramasa und Led by Her mit Ninja aus diesem Jahr, natürlich von Muramasa produziert. Nächste Nummer von Cliff, Shane und AM an den Boards. Am Mikrofon Dil Tecker und Ken Carson. Nummer heißt Fell in Love von der Scheibe TEC aus dem Jahre 2023.

0: Wir haben Kesar mit Woke Up gehört, 2026 rausgekommen. Produzent kann ich euch leider nicht nennen. Kann aber auch gut sein, dass der Herr das selbst produziert hat. Nächste Nummer ist von Jesmel und heißt Haha. Ja.
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Nino Pate mit Mirror, produziert von Dayflow und Orchid 2K. 2026 rausgekommen. Kommt wohl auf dem Album Ox. Oder ist wohl auf dem Album Ox drauf. Und die nächste Nummer ist von Reg. Vom neuen Album, was rausgekommen ist. FTW 2, Hood Days heißt der Track und produziert ist der von ASAP on the Boards.

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1: Jasper mit Kanye, produziert von Donny aus diesem Jahr vom Album GSR. Nächste Nummer ist aus 1994 von Fei Wong. Die Nummer heißt Dream Lover und wurde produziert von Alvin Leong.

Yo, yo, yo, yo, eine Stunde Bigger Than Hip-Hop Radio. Auf yo. Eure Ohren finden ihr Ende. Aktuell hören wir eine schöne Produktion von Derringer, Doe and Damani Part 2 aus dem letzten Jahr zu finden auf 348 Volume 2. Und ja, wir hören uns in einer Woche 19 Uhr hier zur nächsten Sendung oder in der Zwischenzeit Playlisten abchecken oder Mixcloud, alles unterm Link namens linktr.ee/biggerthanhiphop in einem Wort. Tschüss!

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1: Ja, ich merke gerade, den Jingle muss ich nochmal überarbeiten. Ja, also 105,8 MHz gibt es natürlich nicht mehr seit dem 30.07. Uns kann man jetzt nur noch hören über die DAB-Frequenz des Freien Radio Kassel. Da müsst ihr einfach mal in euren Empfänger mal schauen. Freies Radio Kassel. Und das ist eigentlich relativ einfach zu finden. Ja, bye-bye 105,8 MHz. Unser Zuhause, ja, bald weit über 30 Jahre. Unsere Hausfrequenz, das Knarzen, das Knattern. Einfach geil. Ja, sagt auf jeden Fall jetzt goodbye und herzlich willkommen unsere neue alte digitale Frequenz auf dem DAB. Ja, ansonsten könnt ihr uns natürlich auch empfangen im Livestream über das Freie Radio Kassel, aber auch über unseren Livestream, den wir auf Twitch normalerweise machen. Nur heute leider nicht. Das ist heute mal was Aufgezeichnetes. Ja. Ich bin hier heute leider nicht vor Ort, deshalb wird es heute auch keinen Livestream geben. Dennoch wollte ich eine schöne Sendung für euch gestalten. Ich hoffe, es gefällt euch. Heute zu Gast habe ich den Trail Brooks. Auf jeden Fall sehr, sehr, sehr, sehr ambivalent. Richtig cooler Sound. Genießt es. Eine Stunde von 20 bis 21 Uhr. 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

es gefällt euch. Es ist wieder mein Minimal-City-Radio-Zeit im Freien Radio Kassel. Auch hier nochmal der Hinweis, heute leider kein Livestream auf Twitch, aber dafür wieder in der kommenden Sendung dann, im August müsste das dann sein, genau.

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Jo, das war jetzt schon wieder fast eine Stunde Minimal City Radio aus dem freien Radio in Kassel. Zu empfangen auf DAB Plus, nicht mehr auf 105,8 MHz. Wie gesagt, diese Frequenz wurde nun eingestellt, jetzt nur noch über DAB beziehungsweise über unseren Twitch-Livestream Minimal City Radio. Ja, ansonsten verfolgt uns auf Facebook, Instagram, Minimal City Radio. Ja, heute auf jeden Fall war zu Gast oder ein Live-Mitschnitt von Jailbrox Yorma. Danke dafür auf jeden Fall. Schön, dass du mir das zurecht gemacht hast. Ich bin leider heute nicht hier. In der kommenden Ausgabe, denke ich mal, wird es wieder auch einen Livestream geben. Ansonsten euch allen da draußen einen schönen Urlaub. Genießt die Sonne. Habt viel Spaß. Bis bald. Wieder der erste Samstag im Monat, wenn es wieder heißt Minimal City Radio live aus dem freien Radio in Kassel.

Einen wunderschönen guten Abend, Ladies and Gentlemen. Hier ist das Freie Radio Kassel. Und bei uns hier in der Langen Rille dreht sich heute alles um den sogenannten Civil War, den amerikanischen Bürgerkrieg von 1861 bis 1865.

vorstellen werde. Vor genau 150 Jahren, im Frühjahr 1861, begann der sogenannte amerikanische Bürgerkrieg, der American Civil War, und zwar mit der Beschießung des Fort Sumter in South Carolina. Doch dazu später mehr. Diese Sendung ist meinen Freunden in Nordamerika gewidmet. Tom Hartman und Paul Odette in Toronto, Chris in Orillia, Kanada, Jim Middleton und Jerry Jeff Walker in Austin, Texas, Tim Rogers in San Diego, Kalifornien und Sodi mit dem Baby in Anchorage, Alaska.

Die Holmes Brothers von der Ostküste der USA. Ein country-rockig-blues-swingender Gospel-Titel am Beginn einer weiteren Ausgabe unserer Sendereihe Die Lange Rille hier im Freien Radio Kassel? Hä? Tja, in welche Richtung mag's da wohl gehen? Richtig. Yeah, you got it. Heute geht's hier runter.

in den alten Süden der Staaten. Die Gegenden, aus denen Jazz, Rock'n'Roll, Blues und auch inbrünstig gesungene Gospel-Musik herkommen. Hier gleich mal weitere benachbarte Sounds aus der sogenannten Delta-Region. Ein bisschen Cajun Music mit dem umwerfenden, seligen Multitalent Clarence Gatemouth Brown.

Well, Folks, das war zur Begrüßung in der langen Rille heute Abend hier der fantastische Blues-Daddy und Multi-Instrumentalist Clarence, auch genannt Gatemouth Brown, mit seinem Dockside Boogie aus Morris, Louisiana. Gatemouth Brown, den ich mal das große Glück hatte zu treffen. Ein ganz feiner, humorvoller Kerl war das. Ein gestandener Blues-, Boogie- und Swing-Rockmusiker erster Güte. In Cowboy-Klamotten und mit riesigem, strohgeflochtenem Stetson über seinem verschmitzt strahlenden Gesicht. Heute geht's, wie die Cajun angehauchte Boogie-Nummer, bereits glasklar aus all dem Dunst der feuchten Schwüle und der blitzend gewittrigen Louisiana- und Mississippi-Luft von dort unten signalisierte, um die sogenannten Südstaaten der USA. The good old South. Gleich auf mehreren Ebenen. Und zwar politisch, historisch und natürlich auch musikalisch. Come on, let's go down Tornado Alley, baby. Yeah. Let's walk on home, Gate. Ich glaub, du hast Heimweh.

Long Way Home. Das war nochmal der selige Clarence Gatemouth Brown. Hier im Zusammenspiel mit Eric Clapton an der Akustikgitarre. Tja, Gatemouth Brown, der sich ja nun leider wirklich auf seinen letzten Heimweg begeben hatte. Runter in den Süden der Staaten. Wirbelsturm Katrina hatte dem guten Gate am 10. September 2005 den Rest gegeben. Diesmal waren es Naturgewalten, die einem weiteren schwarzen Mann down south das Genick brachen. Aber es gibt neben Mutter Natur, wie wir in dieser Sendung hören werden, auch eine ganze Menge Menschengemachtes, das den Leuten dort unten im Süden schwer zu schaffen macht. Immer noch. Bis heute. Yeah. Nochmal kurz Gatemouth Brown mit einem R&B-Klassiker, der ihm als gestandenem Pfeifenraucher ganz gut entsprach. Tobacco Road. Zusammen mit dem großartigen weißen Komponisten, dem Singer-Songwriter John D. Loudermilk, der den Titel übrigens auch geschrieben hatte.

Der alte, schwarze Delta-Bluesmann Clarence Gatemouth Brown. Zusammen mit dem unglaublich kreativen, weißen Stückeschreiber und Komponisten John D. Loudermilk. Tobacco Road. Dieser Titel wurde bekanntlich sowohl im Rock- und Bluesbereich ein Klassiker. Sollte später gar in der Popmusik wieder auftauchen. Ein echter Klassiker. Eric Burdon und War hatten das Teil 1971 in ihrer herrlich langen Version weltberühmt gemacht. Hier geht's nun im Folgenden um eine weitere Lichtgestalt aus dem Süden. Naja, indirekt. Das Ganze ist eine Widmung an einen, der auch nicht mehr unter uns weilt. Ebenfalls ein Klassiker.

The Class of 55 mit Waymore's Blues. Dieser Titel ist nicht nur eine fantastische Rockabilly-Aufnahme und das 2,5 Minuten Stückchen fetziger Südstaaten-Mucke ist sogar wesentlich mehr als lediglich ein wundervolles Dokument vier großartiger weißer Künstler, die allesamt, jeweils auf ihre Art, Rock'n'Roll-Geschichte geschrieben haben. Das waren Johnny Cash, Jerry Lee Lewis, Carl Perkins und Roy Orbison. Als Quartett hatten sie sich 1985 in der alten Blues- und Rock'n'Roll-Metropole Memphis, Tennessee, mit diesem Song nochmal vor dem King of Rock'n'Roll, vor Elvis, verneigt. Da lag der King bereits seit über 7 Jahren in der Kiste. Und genau betrachtet sind alle genannten Künstler sogenannte Südstaatler. The Class of 55. Und der Originaltitel Waymore's Blues, den einst der legendäre Country-Rocker und Ober-Outlaw Waylon Jennings auf die Schiene gesetzt hatte, ist andersherum ein selbstgesetztes Denkmal für ihn selbst. Waylon als überragende Persönlichkeit des sogenannten Outlaw-Movement der 70er Jahre. Noch genauer hingeschaut oder hingehört, stellt dieses Musikstück außerdem eine Art Lebensphilosophie dar, die man vornehmlich im Süden der USA an allen Ecken und Enden von Individuen jeden Tag aufs Neue gelebt, vorfinden und raushören kann. Rockig, bluesig, kantig, motzig, selbstbewusst, kernig, irgendwie spröde und knochenhart. Unbeatable, eben. Wenn du so willst, gelegentlich auch einfach nur redneckmäßig stubborn. Ja, so sind sie da unten im Süden. Naja, etliche. Ja. Yeah. Eben war die Rede vom Eisenbahnzug, der da gleich um die Kurve gerollt kommt. Das Eisenbahnthema wird heute Abend noch einige Male ausführlicher in dieser Sendung auftauchen. Seid gespannt. Da geht's dann um den legendären Outlaw Jesse James. Indem in der Musik dieses einzelnen Titels eben neben den klassischen Rockabilly-TikToks auch so etliches richtig swingt, verweist es auch ebenso selbstverständlich auf die Blues-Wurzeln der ganzen Angelegenheit. Die Wurzeln des Rock'n'Roll waren eben nicht nur weiß, wie die Hillbillies. Sie sind bekanntlicherweise auch eben schwarz. Hier gleich mal einige früh 50er Jahre Sounds aus dem schwarzen, schwülen Süden. Schwarzer Rock'n'Roll.

Tja, da haben wir den Salat. Schwarze R&B-Künstler der 50er Jahre, also den klassischen Rock'n'Roll-Zeiten, erinnerten uns mit ihren Originalversionen von 1952 bzw. 57 nochmal kurz und eindringlich an die Herkunft des Ganzen. Mystery Train. Ein Titel, den King Elvis dermaßen verinnerlicht hatte, dass aus dem spontan hingerotzten Pausenfüller von Juli 1955 innerhalb kürzester Zeit so etwas wie ein Symbolsong für alle Rock'n'Roller weltweit werden sollte. Die kleine schwarze Sun-Single mit dem gelben Label und der laufenden Produktionskatalognummer 223. Und bei der vorher gehörten Aufnahme des Junior Parker von 1952 kann Mann oder Frau sich fast fragen, ob der halt schon früher dem King of Rock'n'Roll mit seinen harten E-Gitarren-Sounds nicht um einige Nasenlängen voraus gewesen ist. Holy shit! Seine Version ging ja auch mächtig nach vorne los, gell? Elvis Mystery Train Version ist lediglich 2,5 Minuten kurz. Und doch, es ist alles da. Das Ding rockt, es hat Blues-Feeling, es hat Drive und es swingt. Ein unaufhaltsamer Groove. Und es bewirkt tatsächlich Mystisches. Wenn du es einmal gehört hast, vergisst du es nie mehr. So ist es. Deine Füße wippen mit, die Finger schnippen und die Melodie und Elvis' ekstatischer Gesang treffen dich ins Herz. Dabei kannst du nicht still sitzen bleiben. Du beginnst zu tanzen. Yep. Ein Klassiker des Rock'n'Roll. Du fühlst dich quasi im tiefen, schwül gewittrigen Süden der Staaten angekommen. Yeah, baby.

0: Wen das im musikhistorischen Sinne jemand weitergehend interessiert, dem empfehle ich die tollen Bücher von Greil Marcus aus San Francisco und Colin Ascott aus Toronto, Kanada. Und auf die Bedeutung des Train-Mythos werden wir nachher in ganz anderen Zusammenhängen zu sprechen kommen. Doch zurück in den sogenannten alten Süden. Das ist ein wirklich großes Thema. Veränderten doch dort so einige Dinge, die da geschahen, im Laufe vergangener Generationsjahrgänge amerikanische Geschichte? Schrieben sie eigentlich ganz neu, prägten sie und schrieben letztlich Weltgeschichte. Da sind Dinge passiert, die bleibenden Einfluss auch auf dortige Kultur, die Entwicklung der Rock'n'Roll-Musik und nicht zuletzt auf nicht endend wollende politische Diskurse, Annäherungen, viel Stress und Streit und auch sogenannte Denkmuster in den Köpfen vieler Menschen perpetuiert haben. Die Bandbreite reicht von evangelikalem christlichen Getue über direkte politische Einflussnahme, beschwichtigendem Hippie-Gehabe, tiefgläubiger schwarzer und weißer Gospelkultur bis zu gezieltem Hardcore, Mord und Totschlag durch Organisationen wie den Ku Klux Klan und andere Faschisten.
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Tjo, wenn's doch bloß so einfach wäre. 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Scheint ganz so, als stellten sich so viele Menschen das Bewältigen ihres Lebens tatsächlich so naiv und gottergeben vor. Nun denn, well, endete jedoch leider oftmals, wie die Geschichte lehrt, in weniger harmonischen Intermezzi. In Kriegen, Mord und Totschlag. Und da wären wir denn auch schon beim Thema des heutigen Abends. Beim amerikanischen Bürgerkrieg in der Mitte des 19. Jahrhunderts. Beim sogenannten Civil War, der zwischen 1861 und 1865 im Südosten der heutigen USA tobte. Eine kriegerische Auseinandersetzung unter Landsleuten, die bleibende Spuren hinterließ. Das sogenannte amerikanische Trauma bis heute verursachte. Nord gegen Süd oder umgekehrt. Hier zunächst einiges aus der Sicht sogenannter Südstaatler, der Konföderierten. Das dann musikalisch etwas später so etwas wie eine Sammlung von Kurzgeschichten aus dem amerikanischen Bürgerkrieg unter dem Albumtitel White Mansions ergeben wird.

im Freien Radio Kassel. Heute Abend ein kleines Special zum sogenannten American Civil War, zum amerikanischen Bürgerkrieg, der von 1861 bis 1865 im Süden und Osten der heutigen USA tobte. Ein sogenannter Bürgerkrieg, der sich vordergründig um die Befreiung der schwarzen Sklaven zu drehen schien. Tatsächlich ging es auch um ganz andere Interessen: Rohstoffe, neue Territorien, Absatzmärkte, Arbeitspotenzial, neue Technologien, politischen Einfluss und Lebensstil. Die kriegerische Auseinandersetzung im eigenen Lande kostete mehr als eine halbe Million Menschen das Leben. Geschätzt werden 620.000 bis 640.000 Tote. Jenseits aller romantischen Verklärungen, wie sie vom Winde verweht, bis hin zu Fackeln im Sturm gepflegt werden, war dieser Sezessionskrieg blutig und grausam. Er kostete mehr Amerikanern das Leben als alle folgenden kriegerischen Auseinandersetzungen bis heute. Seien es Erster oder Zweiter Weltkrieg und der Vietnamkrieg zusammen. Der Sezessionskrieg war der erste Krieg, dessen Ablauf durch das neue, also damals neue Medium Fotografie für die Nachwelt festgehalten wurde und wird heute als der erste moderne Krieg bezeichnet. Er hinterließ am Ende, nach Friedensschluss, doch bleibend tiefe Gräben in Köpfen und Einstellungen, die bis heute amerikanisches Leben prägen. Das fatale Trauma vieler Amerikaner wirkt bis heute nach. Die Stichworte lauten Segregation, Todesstrafe, Ku Klux Klan, Völkermord an den Ureinwohnern, Bürgerrechtsbewegung, Black Panther und Waffenkult, Protestkultur in der Rockmusik, John F. Kennedy, Reagan, Bush und Barack Obama.

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Einiges zum Hintergrund des amerikanischen Bürgerkrieges. Dieser Konflikt zwischen den Nord- und Südstaaten war eigentlich schon bei der Gründung der USA im Jahre 1776 entstanden. Als die Südstaaten sich ab Dezember 1860 einer nach dem anderen aus den USA verabschiedeten, akzeptierte der Norden das nicht. Vielleicht mal eine kurze Chronik des American Civil War. Im Februar 1860 bringt Senator Jefferson Davis einen Gesetzentwurf ein, wonach es dem Bund untersagt werden soll, die Sklaverei zu verbieten. Am 6. November gewinnt der Republikaner Abraham Lincoln, ein Anwalt aus dem Mittleren Westen, die Präsidentenwahl. Ende Dezember stimmt ein Kongress in South Carolina, das ist die Hochburg der Sezessionisten gewesen damals, für die Abspaltung. Im Januar 1861 trennen sich 5 weitere Staaten von der Union. Alabama, Georgia, Florida, Louisiana und Mississippi. Im Februar folgt Texas, bevor Arkansas, North Carolina und Tennessee den gleichen Schritt tun. Anfang Februar wird Davis zum Präsidenten der Konföderation der Südstaaten gekürt. Eines Gebildes, das der Norden nicht anerkennt. Am 12. April nimmt die Artillerie South Carolinas Fort Sumter unter Beschuss. Eine von Bundessoldaten kontrollierte Festung in der Hafeneinfahrt von Charleston. 3 Tage später ruft Lincoln zur Mobilisierung von Freiwilligen auf, um die Rebellion niederzuschlagen. Robert E. Lee, einst Superintendent der Militärakademie West Point, verlässt seinen Posten bei der US-Armee, um auf die Seite des Südens zu wechseln. Sein Gegenspieler wird Ulysses S. Grant, als Sohn eines Gerbers, in jeder Beziehung der Kontrapunkt zu Lee, der aus einer der mächtigsten Familien Virginias stammt. Nach einer Reihe von Anfangserfolgen der Konföderierten kommt es am 17. September 1862 bei Sharpsburg in Maryland am Flüsschen Antietam zu einer der blutigsten Schlachten des Bürgerkriegs. An einem einzigen Tag werden mehr als 23.000 Soldaten getötet oder verletzt. Militärisch ist es ein Remis, politisch eine Niederlage für den Süden. Lee hatte gehofft, nach einem Sieg bis in die Hauptstadt Washington durchzumarschieren. Stattdessen musste er nun zum Rückzug blasen. Großbritannien und Frankreich, die wichtigsten Abnehmer südlicher Baumwolle, scheuen daraufhin davor zurück, die Konföderation anzuerkennen. Unter dem Eindruck des furchtbaren Blutvergießens fasst Lincoln den Entschluss, eine Emancipation Proclamation zur Befreiung der Sklaven zu verfassen. Am 1. Januar 1863 tritt sie in Kraft. Ein Kompromiss. Sie gilt nur für die sogenannten Rebellengebiete im Süden. Nicht für Grenzstaaten wie Maryland oder Missouri, die ebenfalls die Sklaverei dulden, sich aber nicht gegen die Union stellten. Vom 1. bis 3. Juli tobt in der Nähe von Gettysburg in den Hügeln Pennsylvanias eine Schlacht, die den Wendepunkt des Krieges markiert. Der Südstaatenoffizier George Pickett schreibt dabei unfreiwillig Geschichte. Bei einem Sturmangriff kommen seine 12.000 Soldaten zwar bis auf wenige Meter an die Linien des Nordens heran, können sie aber nicht durchbrechen. Pickett's Charge, so genannt, inzwischen bei diesen sogenannten Reenactments unzählige Male nachgespielt heutzutage, das ist die letzte kraftvolle Offensive des Südens gewesen damals. Am 19. November weiht Lincoln in Gettysburg
einen Nationalfriedhof ein und hält eine kurze Rede, die heute jedes amerikanische Schulkind auswendig lernt. Er versucht, dem Grauen des Krieges einen Sinn zu geben. Amerika werde eine Wiedergeburt der Freiheit erleben, sagt er. Die Demokratie, die Regierung des Volkes, durch das Volk, für das Volk, werde niemals von der Erde verschwinden. Am 9. April 1865 kapituliert Lee im Dorf Appomattox Courthouse in Virginia vor den Armeen Grants. Am Abend des 14. April 1865 wird Lincoln im Washingtoner Ford's Theater Opfer eines Attentats. Der Schauspieler John Wilkes Booth, ein Sympathisant der Südstaaten, verschaffte sich Zugang zu seiner Loge und schoss ihn aus kurzer Distanz in den Kopf. Danach sprang er auf die Bühne, wo er theatralisch ruft, dass es allen Tyrannen so ergehen möge. Sic semper tyrannis! Der Präsident wurde ins Haus eines deutschen Einwanderers getragen, wo er am nächsten Morgen dann starb. Im Folgenden bei uns hier in der Langen Rille im Freien Radio Kassel ein Konzeptalbum in voller Länge. Das ist ein Country-Rock-Album-Klassiker von 1978. Titel White Mansions. Geschichten aus dem amerikanischen Bürgerkrieg von 1861 bis 65. Geschrieben von Paul Kennerly, einem Briten, der etliche Jahre mit der berühmten amerikanischen Country-Sängerin Emmylou Harris verheiratet war. Produziert das Ganze von Glenn Jones, der unter anderem auch gelegentlich die Rolling Stones und John Armour Trading und andere prominente Künstler produziert hatte. Mit dabei eine ganze Garde berühmter amerikanischer und britischer Künstler. So zum Beispiel der erwähnte Waylon Jennings. Der spielt in diesem Album, in diesem Konzept, den Drifter. Er taucht an verschiedenen Orten zu verschiedenen Zeiten auf und erzählt uns Zuhörern, was sich damals so zugetragen hat. Seine Frau spielt und singt natürlich auch mit, Jesse Coulter, als Polly. Weitere Musikprominenz mit dabei, Eric Clapton an der Rock- und Blues-Gitarre, unüberhörbar. Bernie Leadon, John Dillon, Steve Cash und wie sie alle heißen. Also die halben Eagles, damals noch ganz berühmt, mit dabei und vertreten auf diesem Album. Jeder einzelne Song ist eine einzelne Episode, die sozusagen mit allen 15 enthaltenen Titeln zusammengefasst eine kleine Kurzgeschichte zum amerikanischen Bürgerkrieg darstellt. Hier nun also White Mansions.

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Hier ist das Freie Radio Kassel mit unserer aktuellen Ausgabe der Langen Rille. Wir hörten eben ein komplettes Rock-Klassiker-Album, ein sogenanntes Konzeptalbum über den amerikanischen Bürgerkrieg von 1861 bis 65. Titel dieser toll gemachten Scheibe: White Mansions, A Tale from the American Civil War. Mitgewirkt haben solch illustre Musikergrößen wie Waylon Jennings, Jesse Coulter, Eric Clapton, Bernie Leadon, John Dylan, Steve Cash und andere. Jeder einzelne Song sozusagen eine Episode, die im Zusammenhang der sogenannte Drifter in diesem Album erzählt. Und das hat nämlich der Waylon Jennings getan. Ein Blick auf die politische und historische Entwicklung rund um den amerikanischen Bürgerkrieg. Ich hatte es angedeutet, auch nach Friedensschluss, nach Ende des Krieges, blieben doch irgendwie tiefe Gräben in vielen Köpfen und Einstellungen bei vielen, vielen Amerikanern, die sozusagen bis heute noch amerikanisches Leben prägen. Im Süden sieht das ganz anders aus als ja, an der Ostküste oder im sonnigen Westen. Dieses fatale Trauma, Bürgerkrieg, American Civil War, wirkt irgendwie bis heute nach. Okay, so viel zu diesem White Mansions Album. Und was ich da eben sagte, möchte ich gerne mal mit zwei ganz unterschiedlichen Musikstücken hier vielleicht noch mal etwas unterstreichen. Also unterschiedlicher können Musiker, also bekannte Musiker, eigentlich gar nicht daherkommen, wie im Folgenden John Baez, The Night They Drove Old Dixie Down, gefolgt von den Südstaaten-Rockern Nummer 1 von Lynyrd Skynyrd mit Sweet Home Alabama. Der letztgenannte Titel heute so etwas wie eine Südstaaten-Nationalhymne. Kennt jeder und du brauchst nur die ersten zwei Akkorde hören, dann merkst du schon, wie die Leute da drauf reagieren. Hier also John Baez und Lynyrd Skynyrd.

Sweet Home Alabama, die inoffizielle Südstaatenhymne. Lynyrd Skynyrd aus dem Jahre 1974. Tja, Leute, da hörten wir vorhin auf dem White Mansions Album von 78 sozusagen den ultimativen Anti-Kriegssong aus den USA, aus den Spät-70ern, nämlich The Union Mare and the Confederate Grey, damals dargeboten von Waylon Jennings und seiner Frau Jessie Coulter. Ein leider ziemlich verkannter Titel. Naja, dafür war dann Sweet Home Alabama eben von Lynyrd Skynyrd umso deutlicher. Und davor recht, tja, gegensätzlich in der Gesamtdarstellung sozusagen, Joan Baez mit The Night They Drove Old Dixie Down. So, tja, Lynyrd Skynyrd, die haben mich eben so angeturnt mit diesem Sweet Home Alabama, dass ich da gleich gerne nochmal vom gleichen Album einen Titel hinterher schieben möchte. Der stammt im Original von J.J. Cale und stellt so etwas wie den ultimativen Trucker-Song dar. Wobei man anmerken muss, dass Lynyrd Skynyrd wohl die ziemlich abgefahrenste Version dieses Titels damals eingespielt haben. Call Me the Breeze.

Mr. Breeze. Soweit hier im Freien Radio Kassel unser kleiner Abstecher nach Florida. Heute dreht sich ja hier so ziemlich alles um die sogenannten Südstaaten. Wir hörten zuletzt Lynyrd Skynyrd mit dem ultimativen Trucker-Song Call Me the Breeze, das im Original geschrieben wurde von Gigi Cale. Aufnahmen aus den Spät-70ern. Und wir hatten ja in der Ankündigung für die heutige Sendung auf ein weiteres Konzeptalbum verwiesen, nämlich The Legend of Jesse James von 1980. Ich fürchte aber, das wird in voller Länge hier jetzt nicht mehr so ganz reinpassen. Das sind nämlich mit einem Bonustrack. Ich habe hier so eine Ausgabe, da ist dann noch was dazugepackt und das ist dann fast eine Stunde. Das macht aber überhaupt nichts. Ich spiele einfach mal so die ersten Titel aus diesem tollen Album. Damals mit Johnny Cash und Levon Helm, mit Emmylou Harris und Charlie Daniels und Rodney Crowell, Roseanne Cash und wie sie alle hießen, Albert Lee an der Gitarre eingespielt. Ja, da geht es dann eben auch um den alten Süden und um Eisenbahnen und ja, Outlaws, nämlich Jesse James und sein Bruder und was die damals so in den 1870er Jahren so alles angestellt hatten. Davon also die ersten Titel und das macht nichts. Dann haben wir Stoff für eine Folgesendung. Freut euch drauf. Hier also Tracks aus The Legend of Jesse James.

Hier im Freien Radio Kassel soeben einige Tracks aus dem Konzeptalbum The Legend of Jesse James 1847 bis 1882. Ein ganz feines Album von 1980. Und mit dabei Johnny Cash, Emmylou Harris, Charlie Daniels, Albert Lee, Rodney Crowell, Roseanne Cash, Levon Helm und weitere Mitmusiker. Wie gesagt, dieses tolle Album The Legend of Jesse James demnächst dann mal im Zusammenhang und in voller Länge. Ich verabschiede mich von euch für heute und take care everybody and have a good night. Bye bye.

Nun denn, wenn das keine Musik zur Nacht ist. Miles Davis war das I Thought About You von 1961. Und damit begrüße ich euch, liebe Freundinnen und Freunde, zum Nachtprogramm hier im Freien Radio Kassel. Und die nächsten 6 Stunden gibt es, wie in dieser Woche, fast jeden Abend und jede Nacht, Musik von Miles Davis zum 100. Geburtstag am 26. Mai 1926 ist er geboren und das heißt, er würde jetzt 100 Jahre alt, wenn er nicht im Jahr 1991 schon gestorben wäre. Wir machen hier im Freien Radio Kassel den ganz großen Brocken sozusagen. Insgesamt 5 Nächte jetzt in dieser Woche und auch in den nächsten Wochen werden die immer noch wiederholt. Dann 5 Nächte mit Musik von Miles Davis und wir werden die verschiedenen Phasen

und frühen 60er Jahre. Wie gesagt, die Aufnahme eben war aus dem Jahr 1961. Und die meisten Aufnahmen, die wir heute hören werden, entstammen der Zeit ungefähr von 1954, 55 bis etwa 1960. Das ist so die Ära, die wir heute abarbeiten und aus der wir auch einige komplette LPs hören. Was wir ebenfalls noch hören werden hier im Programm, das ist eine Lesung. Wir waren vor kurzem in Leipzig bei der Buchmesse, oder ja, vor kurzem, also im Frühjahr in Leipzig bei der Buchmesse. Und dort ist ein neues Buch über Miles Davis, eine Biografie, vorgestellt worden. Und der Autor hat daraus gelesen, die Lesung haben wir aufgenommen. Und da gibt es natürlich einiges noch Interessantes zu erfahren über diesen wahrscheinlich größten Jazzmusiker aller Zeiten. Wenn man vielleicht von Duke Ellington absieht, der immer auch so ein bisschen in diese Kategorie einsortiert wird. Jedenfalls ist und war Miles Davis mit Sicherheit einer der einflussreichsten amerikanischen Musiker der letzten 100 Jahre. Und deswegen wird er ausgiebig gefeiert, nicht nur bei uns, sondern auch in anderen Radiosendern, in Zeitschriften, Zeitungen und so weiter. Und das, wie gesagt, jetzt hier im Freien Radio Kassel natürlich auch ausführlich Miles Davis und heute Nacht geht's in die Frühzeit. Das war eben eine Aufnahme aus der LP Someday My Prince Will Come von 1961. Und die erste LP, die wir jetzt hier komplett hören werden, das ist das erste Album, das er damals im Jahr 1957 bei Columbia Records veröffentlicht hat. Miles Davis war in den Jahren zuvor, also von Beginn seiner Karriere, etwa 1945, als er angefangen hat, zunächst noch als Begleitmusiker, unter anderem bei Charlie Parker in der Band, da kommen wir später noch zu, hat er zunächst bei kleinen Plattenlabels, bei Blue Note oder bei Prestige seine Platten aufgenommen. Und dann Mitte der 50er Jahre ist er dann ins Blickfeld des großen Labels Columbia Records gerückt. Columbia, eine große, bis heute natürlich große Plattenfirma, ein Weltkonzern. Und die hatten Interesse an ihm und haben ihn unter Vertrag genommen. Und er hat dann schon im Jahr 1955, 56 eine Reihe von Sessions gemacht für Columbia Records. Und Aufnahmen daraus sind dann im März 1957 auf seiner ersten Columbia LP erschienen. Die Platte heißt Roundabout Midnight. Und es geht gleich los mit Round Midnight. Das ist ein Klassiker, geschrieben von Thelonious Monk unter anderem, den Miles Davis mit seinem damaligen Quintett, mit seiner Band, in seiner ganz eigenen Art und Weise interpretiert. Und er hatte in dieser Zeit schon seine erste große Band zusammen, das erste große Quintett, unter anderem mit Red Garland am Piano, mit Paul Chambers am Bass und natürlich mit dem fantastischen John Coltrane am Saxophon, der ja dann später noch als Solist ganz, ganz große Karriere machen sollte. Aber hier noch in der Band von Miles Davis, das erste, ja, wirklich große klassische Miles Davis Album bei Columbia Records, Roundabout Midnight. Ich wünsche dazu hier im Freien Radio Kassel in unserer Miles Davis Nacht viel Spaß.

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1: Genau, hier ist das Freie Radio Kassel mit dem Nachtprogramm, liebe Freundinnen und Freunde. Und heute Nacht gibt's Musik von Miles Davis, wie auch in vier weiteren Nächten hier in dieser Woche im Freien Radio Kassel zum 100. Geburtstag von Miles Davis. Und in der heutigen Nacht, in den heutigen 6 Stunden bis morgen früh um 6 Uhr, beschäftigen wir uns mit den frühen Jahren, mit den ersten ungefähr 15 Jahren der Karriere von Miles Davis. Seine Karriere dauerte ja 40 Jahre oder so. Das heißt also, er hat viel gemacht und vor allem auch viel Unterschiedliches gemacht. Und wir werden in den verschiedenen Nächten hier die verschiedenen Phasen seiner Karriere, die wichtigsten zumindest, abarbeiten. Heute Nacht, wie gesagt, gehen wir in die Frühzeit. Und wir haben eben gehört, ein Album, das ist jetzt nicht ganz so früh, das ist schon ungefähr 10 Jahre nach Beginn seiner Karriere erschienen, aber es war seine erste Platte für die große Plattenfirma Columbia Records, mit der dann ja auch der große Erfolg kam. Und der Plattenfirma Columbia Records ist er ja die nächsten ungefähr 30 Jahre auch treu geblieben. Und dieses Album trägt den Titel Roundabout Midnight, ist 1957 erschienen und die Aufnahmen, die wir gehört haben, entstammen den Jahren 1955, 56, da sind die aufgenommen worden und dann eben zu diesem Album zusammengestellt worden. Und das war schon die große Miles Davis Band, das große Quintett damals, unter anderem mit John Coltrane am Saxophon. So, wir wollen natürlich jetzt ein bisschen in die Lebensgeschichte von Miles Davis einsteigen, der ja eine sehr wechselvolle Lebensgeschichte hatte, nicht nur musikalisch, sondern auch persönlich war er eine herausragende und besondere, bemerkenswerte Persönlichkeit, in vielfacher Hinsicht positiv wie negativ. Und wir wollen das so ein bisschen aufdröseln. Er ist geboren, wie gesagt, jetzt vor 100 Jahren am 26. Mai 1926 in einem Kaff namens Alton in Illinois. Aber wichtig ist vielmehr nicht so die Stadt seiner Geburt, sondern die Nachbarstadt, das Zentrum sozusagen in der Gegend. Das war nämlich St. Louis, die Großstadt St. Louis. Die ist zwar dann ein anderes Bundesland gewesen, oder das ist ein Bundesstaat in Missouri, aber das war sozusagen das große Zentrum. Und originellerweise ist in St. Louis im gleichen Jahr, nämlich im Jahr 1926, auch Chuck Berry geboren, also zwei der wohl größten amerikanischen Musiker überhaupt in der gleichen Gegend im gleichen Jahr geboren. Das ist vielleicht auch kein Zufall. Jedenfalls, Miles Davis stammte aus einer durchaus wohlhabenden Familie, also für eine schwarze Familie damals in den Südstaaten ging es ihm schon relativ gut. Seine Mutter war Musiklehrerin, sein Vater war Zahnarzt und die verdienen ja bekanntlich nicht schlecht. Wahrscheinlich damals schon genauso wie heute. Jedenfalls hatte er wohl eine relativ behütete Kindheit und seine Eltern haben relativ früh bemüht, ihn auch musikalisch zu formen und ihn für Musik zu interessieren. Er hat dann mit, ich glaube, 8 Jahren oder so seine erste Trompete bekommen, hat Unterricht bekommen und war begeistert und hat auch schon Talent gezeigt, hat sich für Musik interessiert. Und hat sich dann eben auch, als er 17, 18 Jahre alt war, hat er sich dann auch in der Uni, und zwar in New York, dann ist er nach New York gegangen und hat sich dort in der Uni eingeschrieben für das Studium der Musikwissenschaft. Er hatte vorher schon in St. Louis einiges auf die Beine gebracht, musikalisch, hat in verschiedenen Bands gespielt, in Jazzbands damals und hat seinen musikalischen Stil sozusagen verbessert und erweitert. Und dann ist er, wie gesagt, dann nach New York gegangen, um dort zu studieren. Aber das mit dem Studium ist ein bisschen so eine Geschichte. Ne? Er ist weit weg von zu Hause und er kriegt regelmäßig sein Geld von seinen Eltern. Und da ist das Studium irgendwann so ein bisschen in den Hintergrund geraten, weil er sich in der New Yorker Jazz-Szene beschäftigt hat. Und das war gerade in dieser Zeit, wir befinden uns jetzt so knapp vor Kriegsende, so 1943, 44, eine sehr interessante Phase, weil in dieser Phase, in dieser Zeit sich der Jazz massiv gewandelt hat. Da muss man ein bisschen mal in die Musikhistorie gucken. Der Jazz war ja in den Jahren zuvor die große Musik für junge Leute gewesen. Tanzmusik, Musik zum Feiern, Unterhaltungsmusik. Und es gab sehr, sehr viele Leute, die die verschiedenen Jazzarten gespielt haben, von kleinen Ensembles bis hin zu großen Big Bands, zu den großen Swing-Orchestern, die wir ja alle kennen, mit Benny Goodman und mit Glenn Miller und so weiter, also die großen Kapellen. Das war die große Jazz-Ära, die goldene Jazz-Ära damals in den 30er, frühen 40er Jahren in den USA. Aber das war dann so mit dem Ende des Krieges so ein bisschen vorbei, weil es ging den Leuten nicht so gut. Wie gesagt, es war ja noch ein Krieg und die Kriegszeit hat auch damals in den USA der Bevölkerung einiges abverlangt. Also die finanzielle Situation für viele Leute war schwierig. Und da war es dann eben nicht mehr so ohne weiteres möglich, nun ganz riesige Jazzorchester, die auch sehr teuer waren, dann auf die Bühne zu bringen und da mit großem Aufwand das alles zu betreiben. Und das weitere Problem war in dieser Zeit, um 1944 gab es in den USA den Recording Ban. Das war eine längere Phase, in der in den USA keine Plattenaufnahmen gemacht werden konnten, weil es einen Streit gab zwischen den Musikergewerkschaften in den USA und den großen Plattenlabels. Es ging da um Tantiemen und um die Verteilung der Gewinne und so weiter. Und da haben die Musiker gestreikt und es gab keine Plattenaufnahmen in dieser Ära. Und das hat natürlich dem Jazz und gerade auch diesen großen Bands auch durchaus geschadet. Und das Ergebnis war, dass die große Zeit des Jazz, des klassischen Jazz, des alten Jazz, so langsam zu Ende ging. Die jungen Leute, die nachwachsende Generation, die haben sich dann musikalisch in andere Richtungen bewegt. Die hatten dann Sachen wie zum Beispiel Rhythm and Blues oder Boogie oder auch den Schlager von Leuten wie Frank Sinatra oder Nat King Cole. Später kam natürlich der Rock'n'Roll dann dazu. Und der Jazz ist so ein bisschen in so eine Nische verschwunden. Aber in den Jazzclubs, so in den kleinen Kaschemmen, da hat sich dann eine neue Jazz-Szene entwickelt. Das, was man dann später als Bebop bezeichnet hat, das war dann eben keine Musik mehr zum Feiern und zum Tanzen, sondern Musik zum Zuhören, hochgradig komplexe Musik teilweise eigentlich für Intellektuelle, für Oberschüler und Studenten. Man musste schon genau hinhören, man musste sich konzentrieren und das war auch nicht so ohne weiteres konsumierbar. Das war das, was man heute wahrscheinlich als moderneren Jazz bezeichnen würde. Und in dieser Zeit ging das los und Miles Davis ist in diese Szene dann in New York reingeraten und hat mit Leuten wie Dizzy Gillespie und Thelonious Monk und Charlie Parker zusammengearbeitet. Das waren so die großen Helden, die großen aufstrebenden Leitfiguren dessen, was man dann eben, wie gesagt, als Bebop bezeichnet hat, also der neue Jazz, die neue Version des Jazz, die dann eben kein Mainstream mehr war, sondern eher was für Fachleute und für Spezialisten. Er ist dann mit großem Glück tatsächlich in die Band von Charlie Parker, dem großen Saxophonisten der Bebop-Ära und einem der wirklich auch der Erfinder dieser Musik. Da ist Miles Davis in die Band gekommen und er hatte das Glück, dann tatsächlich mit Charlie Parker in der Band eine Zeit lang spielen zu dürfen. Ungefähr 3 Jahre war Miles Davis Mitglied in der Band von Charlie Parker und wir hören mal rein, wie das geklungen hat, wenn die Band von Charlie Parker mit Miles Davis an der Trompete Musik gemacht hat. Das ist eine der frühesten Aufnahmen aus dem Jahr 1945, stammt diese Aufnahme, ich glaube aus dem Herbst 1945 und das ist ein Klassiker, Billy's Bounce.

Charlie Parker mit seiner Band damals im Jahr 1945 und der Trompeter in dieser Band war kein geringer als Miles Davis. Die Band von Charlie Parker war sozusagen sein Durchlauferhitzer. Das hat ihn bekannt gemacht in der Szene und er ist als Trompeter dann auch relativ bald anerkannt worden, wobei man ihm immer so ein bisschen vorgehalten hat, dass er eigentlich nicht ganz so schnell und nicht so virtuos spielen kann. Er hatte in der Band von Charlie Parker keinen geringeren als Dizzy Gillespie ersetzt. Dizzy Gillespie hatte sich selbstständig gemacht sozusagen und Dizzy Gillespie ist natürlich der ganz große Held der Bebop-Trompete, also er hat dann auch sehr schnell gespielt, sehr rasant, sehr virtuos. Und da hat sich Miles Davis so ein bisschen von weggehalten. Zum einen, weil er eben nicht so ein ganz großer Virtuose war auf der Trompete, nicht so rasant und so pyrotechnisch spielen konnte. Zum anderen wollte er das aber auch nicht, weil er eben seinen eigenen Stil auch entwickeln wollte. Und nach ungefähr 2 Jahren bei Charlie Parker hatte Miles Davis dann auch die Gelegenheit, zum ersten Mal eine Aufnahmesession unter eigenem Namen zu machen, also eigene Stücke zu präsentieren, aufzunehmen mit der Band, die dann auch unter seinem eigenen Namen veröffentlicht worden sind. Und da ist aber auch noch, soweit ich weiß, Charlie Parker mit dabei bei dieser Aufnahme. Das war im Jahr 1947 und da wollen wir mal reinhören. Das ist das Stück mit dem Titel Milestones. Ja, natürlich auch ein Verweis auf den Namen Miles, logischerweise Wortspiel, aber inzwischen auch ein großer Klassiker und wichtig auch im Repertoire von Miles Davis, denn er hat versucht, hier seinen eigenen Trompetenstil zu entwickeln.

eine frühe Aufnahme von Miles Davis unter eigenem Namen, mit eigener Band sozusagen. 1947 ist diese Aufnahme entstanden. Milestones heißt das Stück. So, wir werden dann gleich noch hier in unserer langen Miles Davis Nacht mit dem Frühwerk noch weitermachen in der Karriere. Das heißt, wir werden also die Karriere so ein bisschen nachverfolgen, gerade auch die frühen Jahre. Die ersten Jahre zwischen 1945 und 1955 sind etwas unübersichtlich und kompliziert, weil der gute Mann mit allen möglichen Leuten zusammengespielt hat, in allen möglichen Konstellationen für verschiedene Plattenlabels Aufnahmen gemacht hat, auch als Sessionmusiker dann sich betätigt hat. Dann gibt es Aufnahmen, die damals gemacht wurden, aber erst viel später veröffentlicht wurden und so weiter und so weiter. Also nicht ganz so übersichtlich wie dann später, wo er nur noch für Columbia Records aufgenommen hat. Von daher gesehen ist es ein bisschen unübersichtlich, aber wir wollen das nicht hier allzu sehr weit treiben, weil wir wollen nur einige Stücke aus dieser Zeit hören. Und das ist auch wirklich so, dass das immer nur einzelne Stücke gewesen sind. Das sind Sessions gewesen, die hat man gemacht und dann sind die auf irgendwelchen 10 Inches oder so erschienen, also Platten mit 10 Inch Durchmesser oder auf Singles, auf Shellac-Platten damals in verschiedenen Formaten. Das Album, die LP, die Langspielplatte, die ist dann erst später ins Blickfeld gerückt. Die ersten LPs gab es so, ich glaube, irgendwie Ende der 40er, Anfang der 50er Jahre, und Miles Davis hat seine ersten LPs, soweit ich weiß, so ungefähr 1952, 53 gemacht. Und die werden wir dann auch, teilweise jedenfalls einige davon, werden wir auch komplett hören in voller Länge.

den Orchesterleiter und Arrangeur und Komponisten Gil Evans getroffen. Das war ein Mensch, der so im Grenzbereich zwischen Klassik und Jazz sich bewegt hat. Und der hat mit Jazzmusikern gemeinsam gearbeitet und hat sozusagen Jazz-Solisten, Jazz-Instrumentalisten mit großem Orchester unterlegt. Das heißt, er hat sozusagen Musik geschrieben, große Orchester-Arrangements geschrieben. Und das wurde dann gemeinsam mit Jazzmusikern aufgenommen. Und Miles Davis hatte schon mit ihm mehrere Aufnahmen gemacht, oder eine Aufnahme zumindest, die veröffentlicht worden ist. Da kommen wir auch noch später zu. Ich glaube, im Jahr 1957 war das. Und im Jahr 1958 hat man sich dann an ein Großprojekt gemacht, und zwar an die Oper Porgy and Bess. Das ist eine legendäre Oper von George Gershwin, geschrieben zusammen mit Ira, mit seiner Frau Ira Gershwin und mit Dubois Hayward, der hat auch mitgeschrieben. Und die haben frühen 30er Jahren, diese Oper Porgy and Bess geschrieben. Das ist eine Oper an der Grenze zwischen Jazz und E-Musik und klassischer Musik. Ist natürlich heute, wie gesagt, ein allgemein bekannter Klassiker, unzählige Mal gecovert worden, aufgenommen worden. Einige Stücke aus dieser Oper sind auch zu absoluten Klassikern geworden, Summertime beispielsweise. Und im Jahr 1958, also ungefähr 20 Jahre nach dem Tod von George Gershwin, der ist ja relativ früh gestorben, da war diese Oper wieder ziemlich in, und es gab eine Reihe von Leuten wie auch Ella Fitzgerald und verschiedene andere, die Songs aus Porgy und Bess aufgenommen haben. Und die Plattenfirma von Miles Davis hatte die Idee, er könnte ja auch mal eine Version von Porgy und Bess aufnehmen. Und so ist es auch gekommen. Im Jahr 58 hat Gil Evans sich also hingesetzt, ein Orchesterarrangement für die Songs aus dieser LP, aus dieser Oper geschrieben. Und zusammen mit Miles Davis wurde das Ganze aufgenommen. Erschienen ist das Werk dann im Frühjahr 1959, und es war ein gewaltiger Erfolg. Das war damals die bestverkaufte LP von Miles Davis in dieser Phase. Und ist bis heute ein großer Klassiker, und es gibt viele Leute, die kennen die Songs von Porgy und Bess. Wahrscheinlich eher in der Version von Miles Davis als irgendwelche anderen Versionen oder das Original, die Originalversion von dieser Oper. Also denn, hier jetzt im Freien Radio Kassel im Nachtprogramm mit Musik von Miles Davis zum 100. Geburtstag. Porgy und Bess, Miles Davis und Gil Evans und das große Orchester von Gil Evans im Jahr 1958. Ich wünsche viel Spaß.

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1: So ist es, liebe Freunde, hier ist das Freie Radio Kassel mit dem Nachtprogramm. Und das war eben wirklich passende Musik zur Nacht. Miles Davis mit seiner Trompete und mit dem Gil Evans Orchestra. 1958 haben sie diese Version der berühmten Oper Porgy and Bess von George Gershwin produziert. Natürlich ohne Gesang, das ist natürlich bei der Oper, im Original gibt es ja auch diese Gesangsparts und eine Handlung und so weiter. Aber man hat die Songs, die Stücke genommen, einige davon zumindest. Gil Evans hat sie neu arrangiert für Orchester und für die Trompete von Miles Davis und es war ein großer, gewaltiger Erfolg. Ja, wir machen hier in unserer langen Nacht mit dem Programm zum 100. Geburtstag von Miles Davis so ein bisschen die Chronologie und gehen durch das Leben und Werk des großen Meisters in 5 Nächten insgesamt. Wir werden